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1: Ich bin Hendrik Daum. Der Preis für das Deutschland-Ticket könnte im kommenden Jahr erneut steigen. Statt wie bisher 63 Euro sei ein Betrag von knapp 67 Euro möglich. Das berichtet die Rheinische Post unter Berufung auf den sogenannten Koordinierungsrat Deutschland-Ticket. Das Gremium will heute den neuen Preis offiziell festlegen. Berücksichtigt werden dabei Personal, Energie und Betriebskosten der Verkehrsbranche. Die Pflegereform sollte eigentlich am heutigen Mittwoch im Kabinett beschlossen werden, doch die SPD lehnt das Gesetz von CDU-Gesundheitsminister Linnemann weiter ab. SPD-Fraktionschef Mirsch sagte, die Menschen hätten bisher nur wahrgenommen, dass Leistungen gestrichen werden. Die SPD fordert einen Gerechtigkeitsausgleich zwischen gesetzlicher und privater Pflegeversicherung. Privatversicherte sollen sich demnach stärker an den Kosten beteiligen. US-Präsident Trump will trotz Warnungen vor existenziellen Risiken künstlicher Intelligenz die Aufsicht über die Technologie ihren US-Entwicklern selbst überlassen. Die Unternehmen würden sich selber kontrollieren, das sagte Trump nach einem Treffen mit Chefs von KI-Unternehmen in Washington.
2: Wer immer das Rennen um SI gewinnt, SI nennen wir das jetzt, super, denn der alte Name klingt wie ein Fake-Wort. Wer auch immer bei SI gewinnt, siegt auf der ganzen Linie.
1: Diebesgut im Wert von rund 100.000 Euro hat eine Bande auf dem Münchner Oktoberfest erbeutet. Jetzt hat die Polizei 4 Tatverdächtige festgenommen. Die Männer aus Frankreich sitzen wegen mutmaßlichen Bandendiebstahls in Untersuchungshaft. Sie sollen unter anderem Smartphones, Uhren und teure Kleidung gestohlen haben. Die Ermittler kamen der Bande auch dank Videoaufnahmen sowie Taschendiebfahndern aus Rumänien und Portugal auf die Spur. Die Entscheidung über den Torhüter-Debütanten im Nations-League-Spiel gegen Serbien ist offenbar gefallen. Bayern-Keeper Jonas Urbich dürfte bei seinem Heimspiel morgen Abend in der Münchner Allianz Arena erstmals in der Fußballnationalmannschaft zum Einsatz kommen. Der 23-Jährige wurde vom DFB neben Bundestrainer Klopp für die heutige Pressekonferenz angekündigt und an dieser soll ja laut UEFA ein Spieler teilnehmen, der dann auch beim Spiel zum Einsatz kommt. Es ist jetzt 2:15. Im Moment ist es fast überall sternenklar, stellenweise weht aber auch ein ziemlich kräftiger Ostwind und die Werte gehen bis in der Früh runter auf 12 bis richtig frische 4 Grad. Heute bietet uns der September zum Abschluss nochmal Altweibersommer vom Allerfeinsten mit viel Sonne vom weißblauen Himmel, dazu angenehm warme 21 bis 27 Grad. Eine Meldung haben wir von der A9 Nürnberg Richtung Berlin. Bitte aufpassen. In der Ausfahrt Münchberg Süd, hier gab es einen LKW-Unfall.
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1: Ich bin Hendrik Daum. Der Preis für das Deutschland-Ticket könnte im kommenden Jahr erneut steigen. Statt wie bisher 63 Euro sei ein Betrag von knapp 67 Euro möglich. Das berichtet die Rheinische Post unter Berufung auf den sogenannten Koordinierungsrat Deutschland-Ticket. Das Gremium will heute den neuen Preis offiziell festlegen. Berücksichtigt werden dabei Personal, Energie und Betriebskosten der Verkehrsbranche. Die Pflegereform sollte eigentlich am heutigen Mittwoch im Kabinett beschlossen werden, doch die SPD lehnt das Gesetz von CDU-Gesundheitsminister Linnemann weiter ab. SPD-Fraktionschef Mirsch sagte, die Menschen hätten bisher nur wahrgenommen, dass Leistungen gestrichen werden. Die SPD fordert einen Gerechtigkeitsausgleich zwischen gesetzlicher und privater Pflegeversicherung. Privatversicherte sollen sich demnach stärker an den Kosten beteiligen. Das waren die Nachrichten um halb. Im Moment ist es fast überall sternenklar, stellenweise weht aber auch ein ziemlich kräftiger Ostwind und die Werte gehen bis in der Früh runter auf 12 bis richtig frische 4 Grad. Heute bietet uns der September zum Abschluss nochmal Altweibersommer vom Allerfeinsten mit viel Sonne vom weiß-blauen Himmel, dazu angenehm warme 21 bis 27 Grad.
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1: Ich bin Hendrik Daum. Der Preis für das Deutschlandticket könnte im kommenden Jahr wieder steigen. Nach Informationen der Rheinischen Post sind 66,90 Euro im Gespräch. Im Moment kostet das Ticket 63 Euro. Heute will der

0: aus München. Reverion entwickelt besonders effiziente Kraftwerke für die Energiewende. Sie können Biogas, Strom und Wasserstoff flexibel ineinander umwandeln. Advitos hat ein Gerät für Intensivstationen entwickelt, das gleichzeitig Niere, Leber und Lunge unterstützt und damit Leben retten kann. Der mit 250.000 Euro dotierte Preis wird Mitte November von Bundespräsident Steinmeier in Berlin verliehen. Das Bundeskabinett will sich heute mit einem besseren Schutz von Bahnbeschäftigten befassen. Der Gesetzentwurf sieht härtere Strafen für Angreifer vor. In schweren Fällen droht eine Haftstrafe von mindestens einem Jahr. Ob in der Sitzung heute über die Pflegereform beraten wird, ist noch unklar. Der Koalitionsstreit über die künftige Finanzierung konnte bis jetzt noch nicht beigelegt werden. US-Präsident Trump lehnt gesetzliche Vorschriften für künstliche Intelligenz trotz Sicherheitsbedenken weiter ab. Die KI-Unternehmen sollten sich stattdessen selbst regulieren, das sagte Trump nach einem Treffen mit führenden Tech-Managern in Washington. Als Begründung nannte Trump den Wettstreit mit China um die technologische Führungsrolle bei künstlicher Intelligenz. Die USA liegen derzeit vorn und das solle auch so bleiben. KI-Unternehmen wie OpenAI hatten zuletzt vor Risiken der Technologie gewarnt und eine vorsichtigere Entwicklung angemahnt. Die Entscheidung über den Torhüter-Debütanten im Nations-League-Spiel gegen Serbien ist offenbar gefallen. Bayern-Keeper Jonas Urbich dürfte bei seinem Heimspiel morgen Abend in der Münchner Allianz Arena erstmals in der Fußballnationalmannschaft zum Einsatz kommen. Der 23-Jährige wurde vom DFB neben Bundestrainer Klopp für die heutige Pressekonferenz angekündigt und an dieser soll ja laut UEFA ein Spieler teilnehmen, der dann auch beim Spiel zum Einsatz kommt. Es ist jetzt kurz nach drei. Im Moment ist es fast überall sternenklar, stellenweise weht aber auch ein ziemlich kräftiger Ostwind und die Werte gehen bis in der Früh runter auf 12 bis richtig frische 4 Grad. Heute bietet uns der September zum Abschluss nochmal Altweibersommer vom Allerfeinsten mit viel Sonne vom weiß-blauen Himmel, dazu angenehm warme 21 bis 27 Grad. Zwei Meldungen haben wir, einmal die A9 Nürnberg Richtung Berlin. Bitte aufpassen in der Ausfahrt Münchberg Süd, da gab es einen LKW-Unfall. Und die A9 München Richtung Nürnberg, auch hier ein Unfall, passiert zwischen Ingolstadt Nord und Lenting.
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1: Ich bin Hendrik Daum. Der Preis für das Deutschland-Ticket könnte im kommenden Jahr wieder steigen. Nach Informationen der Rheinischen Post sind 66,90 Euro im Gespräch. Im Moment kostet das Ticket 63 Euro. Heute will der zuständige Koordinierungsrat den neuen Preis festlegen. Das Deutschland-Ticket ist bundesweit im Nah- und Regionalverkehr gültig. Das Bundeskabinett will sich heute mit einem besseren Schutz von Bahnbeschäftigten befassen. Der Gesetzentwurf sieht härtere Strafen für Angreifer vor. In schweren Fällen droht eine Haftstrafe von mindestens einem Jahr. Ob in der Sitzung heute über die Pflegereform

0: Reform beraten wird, ist noch unklar. Der Koalitionsstreit über die künftige Finanzierung konnte bis jetzt noch nicht beigelegt werden. Das waren die Nachrichten um 5:30. Im Moment ist es fast überall sternenklar, stellenweise weht aber auch ein ziemlich kräftiger Ostwind und die Werte gehen bis in der Früh runter auf 12 bis richtig frische 4 Grad. Heute bietet uns der September zum Abschluss nochmal Altweibersommer vom Allerfeinsten mit viel Sonne vom weiß-blauen Himmel, dazu angenehm warme 21 bis 27 Grad.
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1: Ich bin Hendrik Daum. Wer Polizisten, Rettungskräfte oder Beschäftigte in Bus und Bahn angreift, der soll künftig härter bestraft werden. Das sieht ein Gesetzentwurf von Bundesjustizministerin Hubig vor, über den das Kabinett heute beraten will. Mehr von Zoe Tassovali.
2: Ärzte, Pflegekräfte, Apotheker oder Zugbegleiter, sie alle sollen die neuen Regeln besser schützen. Wer sie angreift, muss künftig mit mindestens 6 Monaten Gefängnis rechnen, doppelt so lange wie bisher. Auslöser für die neuen Regeln ist der Tod eines Zugbegleiters im Februar nach einer Fahrkartenkontrolle.
1: Und heute soll im Kabinett eigentlich auch die Pflegereform beschlossen werden. Doch die SPD lehnt das Gesetz von CDU-Gesundheitsminister Linnemann weiterhin ab. SPD-Fraktionschef Miersch sagte, die Menschen hätten bisher nur wahrgenommen, dass Leistungen gestrichen werden. Die SPD fordert einen Gerechtigkeitsausgleich zwischen gesetzlicher und privater Pflegeversicherung. Privatversicherte sollen sich demnach stärker an den Kosten beteiligen. US-Präsident Trump will trotz Warnungen vor

0: existenziellen Risiken künstlicher Intelligenz die Aufsicht über die Technologie ihren US-Entwicklern selbst überlassen. Die Unternehmen würden sich selber kontrollieren. Das sagte Trump nach einem Treffen mit Chefs von KI-Unternehmen in Washington.
1: Wer immer das Rennen um SI gewinnt, SI nennen wir das jetzt, super, denn der alte Name klingt wie ein Fake-Wort. Wer auch immer

0: Rheinische Post unter Berufung auf den sogenannten Koordinierungsrat Deutschland-Ticket. Das Gremium will heute den neuen Preis offiziell festlegen. Berücksichtigt werden dabei Personal, Energie und Betriebskosten der Verkehrsbranche. Die Entscheidung über den Torhüter-Debütanten im Nations League-Spiel gegen Serbien ist offenbar gefallen. Bayern-Keeper Jonas Urbich dürfte bei seinem Heimspiel morgen Abend in der Münchner Allianz Arena erstmals in der Fußballnationalmannschaft zum Einsatz kommen. Der 23-Jährige wurde vom DFB neben Bundestrainer Klopp für die heutige Pressekonferenz angekündigt und an dieser soll ja laut UEFA ein Spieler teilnehmen, der dann auch beim Spiel zum Einsatz kommt. Es ist jetzt 4:15. Mit örtlich Nebel und frischen 3 bis 10 Grad starten wir rein in den letzten Septembertag, aber der bietet uns heute nochmal Altweibersommer vom allerallerfeinsten mit viel Sonne, vom weiß-blauen Himmel dazu angenehm warme 21 bis 27 Grad. Auch morgen am Donnerstag bleibt es zumindest noch warm, aber von Westen her ziehen dann erste Schauer und Gewitter auf. Wir starten mit der A94 München Richtung Passau. Hier ist aktuell der Tunnel Einhausung Wimpassing gesperrt. Hier wurde nämlich die Höhenkontrolle ausgelöst. Und dann haben wir noch die A9 Nürnberg Richtung Berlin. Hier nach wie vor bitte vorsichtig fahren in der Ausfahrt Münchberg Süd. Da gab es einen LKW-Unfall.
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1: Ich bin Hendrik Daum. Wer Polizisten, Rettungskräfte oder Beschäftigte in Bus und Bahn angreift, der soll künftig härter bestraft werden. Das sieht ein Gesetzentwurf von Bundesjustizministerin Hubig vor, über den das Kabinett heute beraten will. Mehr von Zoe Tassovali.
2: Ärzte, Pflegekräfte, Apotheker oder Zugbegleiter, sie alle sollen die neuen Regeln besser schützen. Wer sie angreift, muss künftig mit mindestens 6 Monaten Gefängnis rechnen, doppelt so lange wie bisher. Auslöser für die neuen Regeln ist der Tod eines Zugbegleiters im Februar nach einer Fahrkartenkontrolle.
1: Und heute soll im Kabinett eigentlich auch die Pflegereform beschlossen werden. Doch die SPD lehnt das Gesetz von CDU-Gesundheitsminister Linnemann weiterhin ab. SPD-Fraktionschef Miersch sagte, die Menschen hätten bisher nur wahrgenommen, dass Leistungen gestrichen werden. Die SPD fordert einen Gerechtigkeitsausgleich zwischen gesetzlicher und privater Pflegeversicherung. Privatversicherte sollen sich demnach stärker an den Kosten beteiligen. Das waren die Nachrichten um halb. Mit örtlich Nebel und frischen 3 bis 10 Grad starten wir rein in den letzten Septembertag. Aber der bietet uns heute nochmal Altweibersommer vom allerallerfeinsten. Mit viel Sonne, vom weiß-blauen Himmel, dazu angenehm warme 21 bis 27 Grad. Auch morgen am Donnerstag bleibt es zumindest noch warm. Aber von Westen her ziehen dann erste Schauer und Gewitter auf.
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1: Ich bin Hendrik Daum. Einen schönen guten Morgen. Das Bundeskabinett will sich heute mit einem besseren Schutz von Bahnbeschäftigten befassen. Ein Gesetzentwurf sieht härtere Strafen für Angreifer vor. In schweren Fällen droht eine Haftstrafe von mindestens einem Jahr. Ob in der Sitzung heute, wie eigentlich geplant, über die Pflegereform beraten wird, ist noch unklar. Der Koalitionsstreit über die künftige Finanzierung konnte jedenfalls bis jetzt noch nicht beigelegt werden. Das Statistische Bundesamt legt heute die Inflationsdaten für den September vor. Experten rechnen vor allem wegen der hohen Benzin- und Dieselpreise mit einem Wert über 3%. Das wäre der höchste Stand seit Ende 2023. Die Fußballfans, die freuen sich schon richtig auf morgen Abend, denn die deutsche Nationalmannschaft tritt dann in der Münchner Allianz Arena gegen Serbien in der Nations League an. Im Münchner Rathaus ist man mit der Ansetzung allerdings weniger glücklich, weil zeitgleich halt noch Wiesn ist und da extrem viele Einsatzkräfte gebunden sind. Und in München hat man noch schlechte Erinnerungen an ein Gastspiel der Serben. Während der EM vor 2 Jahren hatten Fans Stühle und Flaschen auf Beamte geworfen. Trotzdem gibt sich die Münchner Polizei entspannt. Man werde alles im Griff haben, heißt es. Der Preis für das Deutschland-Ticket könnte im kommenden Jahr wieder steigen. Nach Informationen der Rheinischen Post sind 66,90 Euro im Gespräch. Im Moment kostet das Ticket ja 63 Euro. Heute will der zuständige Koordinierungsrat den neuen Preis festlegen. Das Deutschland-Ticket ist bundesweit im Nah- und Regionalverkehr gültig.
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2: 30. September 1991. Salt-N-Pepa steigen mit Let's Talk About Sex in die Charts ein.

Songwriter Herbie Azer schaut Fernsehen und ist genervt. Sobald auch nur die Idee einer Brustwarze zu sehen ist, wird sie zensiert. Über Sexualität gesprochen oder Sex gezeigt wird natürlich überhaupt nicht in Filmen, im Fernsehen oder im Radio der Vereinigten Staaten. Und genau das will er ändern. Er findet es absurd, dass etwas, was alle tun, von allen verschwiegen wird. Dass scheinbar niemand darüber reden will, was man tut und wie es sich anfühlt. Und vor allem auch, wie man es sicher machen kann. Die AIDS-Krise ist weiter in Gange und niemand klärt so wirklich auf. Die Dinge totzuschweigen löst die Probleme nicht. Und so schreibt er einen Song über Sex, über Verhütung und darüber, dass man endlich mal über Sex sprechen muss. Bis heute hat das in den USA in Radio, Fernsehen oder auch in Filmen nicht so wirklich funktioniert.

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1: Der Sommer ist jetzt definitiv vorbei. Die Tage werden wieder kürzer und die Nächte länger. Ich merke das vor allem abends, wenn es schon so früh dunkel wird. Doch dafür haben wir zum einen elektrisches Licht und, was ich noch viel schöner finde, Kerzen. Wir müssen dafür nicht bis zur Adventszeit warten. Kerzen kann man immer anzünden. Und wenn es außen dunkel ist, dann kommen sie umso mehr zur Geltung. Das kleinste Licht fällt auf, wenn es im Dunkeln entzündet wird. Es breitet sich aus und verteilt seinen Schein. Und zündet man zwei oder mehr Kerzen an, dann wird es immer heller. Auch wir selbst können zu einem Licht für andere werden, wenn es um sie herum oder in ihnen drin dunkel ist, aufgrund von Einsamkeit, Sorgen oder politischen Fragen. Ein Lächeln, eine Aufmerksamkeit, ein freundliches Wort. Das ist nichts Weltbewegendes, aber es bringt Licht und Wärme in die Welt eines anderen. Gerade wenn der oder die aktuell im Dunkeln sitzt. Jesus erklärt, ihr seid das Licht der Welt. Vielleicht meint er damit genau das. Gemeindereferentin Anita Koppes, Pfarrei Hofkreuz.4 und St. Johannes.
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2: Mit Lisa Grieshammer. Schönen guten Morgen. Die Brandwache hat über Nacht noch mit Wärmebildkameras aufgepasst. Das eigentliche Feuer war kurz nach 7 Uhr am Abend gelöscht. Bei Plauen ist es gestern Nachmittag erneut zu einem Waldbrand gekommen. Erst im August hatten die Einsatzkräfte mit einem heftigen Waldbrand in Mesbach zu tun. Diesmal hat es den Vogtsgrüner Wald im Osten der Stadt getroffen. Der Waldbrand hatte sich auf rund 5000 Quadratmeter ausgebreitet, heißt es im Nachgang aus dem Rathaus. Die Einsatzkräfte haben ihn zügig unter Kontrolle bringen können. Am Abend konnte auch die Bevölkerungswarnung wieder aufgehoben werden. Bis zur nächsten Landtagswahl in Bayern dauert es noch 2 Jahre. Doch schon jetzt ist klar, dass sich bei der Stimmkreiseinteilung etwas ändert. Damit hat sich jetzt das Kabinett befasst. Konkret betroffen ist auch der Stimmkreis Tirschenreuth. Die Wahlberechtigten sind um 24% zurückgegangen. Bei der nächsten Landtagswahl unterschreitet er voraussichtlich die zulässige Grenze. Um den Rückgang auszugleichen, soll künftig die Gemeinde Vilseck aus dem Landkreis Amberg-Sulzbach zum Stimmkreis Tirschenreuth zählen. Die dortigen Wählerinnen und Wähler stimmen dann also über Kandidaten ab, die im Bereich Tirschenreuth antreten und in Vilseck weniger bekannt sind. Zeitarbeit hat nicht den besten Ruf, wünschen sich doch viele einen festen Job mit geregelten Arbeitszeiten und unbefristet. Zur Überbrückung als Einstieg oder um das Konto aufzubessern, kann das aber eine gute Option sein. Das will die Arbeitsagentur in Hof heute zeigen. Von 10 bis 14 Uhr präsentieren im dortigen Berufsinformationszentrum Zeitarbeitsfirmen ihre

0: aktuellen Jobangebote in der Region. Vom Helferjob bis zur Fachkraftstelle ist alles dabei, heißt es in einer Mitteilung. Die Arbeitsagentur berät außerdem zu Einstiegs- und Weiterbildungschancen. Sie empfiehlt, den Lebenslauf gleich mitzubringen. Vor Ort ließen sich nämlich direkt Kontakte knüpfen.
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0: Das Bundeskabinett will sich heute mit einem besseren Schutz von Bahnbeschäftigten befassen. Der Gesetzentwurf sieht härtere Strafen für Angreifer vor. In schweren Fällen droht eine Haftstrafe von mindestens einem Jahr. Der Preis für das Deutschlandticket könnte im kommenden Jahr wieder steigen. Nach Informationen der Rheinischen Post sind 66,90 Euro im Gespräch. Im Moment kostet das Ticket 63 Euro. Heute will der zuständige Koordinierungsrat den neuen Preis festlegen. 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
2: Dankeschön, Lisa. Kurz nach halb, was soll ich sagen, Leute? Schönes Wetter geht weiter. Heute der Mittwoch, ja, hup, hup. Der Mittwoch dreht auch nochmal schön auf. Kühler Start in den Tag mit Sternchen, dann gleich schöne Farben und dann heute wieder über 20 Grad. Knaller! Der letzte schöne Septembertag, so in der Form. Dann switchen wir morgen in den neuen Monat und switchen damit auch so langsam in eine neue Wetterphase. Erstmal noch sonnig. Aber wir merken schon, es ist windiger, es sind mehr Wolken dabei morgen. Und ab abends und in der Nacht dann Regenschauer. Dann wird es auch kühler und wechselhafter fürs Wochenende. Das ist das Euroherz-Wetter, euer Wetter für die Region.
3: Kurz nach 5:30, der Radio Euroherz-Verkehrsservice ist hier. Aktuell mit einer Meldung von der A9 in Richtung Nürnberg zwischen Rudolfstein und Bergbad Steben. Hier ein defektes Fahrzeug, ein defekter Laster. Die Standspur ist gesperrt. Wenn ihr noch was habt für uns, meldet euch einfach über die 09281 880 880. Dankeschön. Kommt gut an.
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3: Hallöchen und einen schönen Mittwoch euch.
2: Schönen guten Morgen.
3: Ich habe irgendwie das Gefühl, mein Gesicht ist heute gespannt noch einmal wie Sonnenbrand.
2: Brennt, ja. Eingetrocknet,
3: also
2: die
3: das,
2: Lederhaut.
3: Das geht ja jetzt nochmal richtig ab mit der Sonne und der Wärme. Ne? Fantastisch.
2: Ja, Sonnencreme könnt ihr heute nochmal aufhauen.
3: Euch einen schönen Tag, guten Morgen.

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0: Guten Morgen mit Radio Euerherz. Auch heute werden wir wieder schwer verwöhnt. Ganz viel Sonne, 22 Grad. Es ist auch heute am letzten Septembertag nochmal richtig Sommer.
1: Guten Morgen auf die Straßen. Eine Meldung gibt es von der A9 Richtung Nürnberg zwischen Rudolfstein und Bergbad Steben. Defektes Fahrzeug, ansonsten ist alles entspannt. Und Paletti, euch eine gute Fahrt und einen schönen Tag. Guten Morgen.

0: Morgen auf die A93 Richtung Hof in der Ausfahrt Pechbrunnen. Gefährliche Situation, dort steht ein defekter LKW. Passt ihr bitte auf und kommt gut an diesem Mittwochmorgen mit Radio Eure Herz.
1: Und euch ja jetzt das Update geliefert bei ja, uns hier in Hof. Wenn wir uns zurückerinnern an Juni, sind wir am Rosenbühl, Realschule, Gymnasium sind da. Gab es ja einen riesen Polizeieinsatz. Alle Schüler evakuiert, Polizeihubschrauber im Einsatz, ne? Mhm. Weil jemand eine Gewalttat angedroht hat.
0: Am Ende ist alles gut ausgegangen. Ja. Für die Betroffenen, vor allem für die Schülerinnen und Schüler, war das ein Schock. Und viele haben sich damals gefragt, wer macht denn sowas bitte? Jetzt gibt es einen Verdächtigen. Jan Gebelein aus der Euroherz Nachrichtenredaktion, du hast das Update heute Morgen.
2: Es geht um einen 26 Jahre alten Mann aus Niedersachsen. Er soll für den Anruf damals verantwortlich gewesen sein. Und das war noch nicht alles. Er soll immer wieder bei der Polizei und in der Schule angerufen und mit Sprengstoffanschlägen gedroht haben. Ende Juni brachte ein Fall die Hofer Polizei dann auf die entscheidende Spur. Auf einer Online-Plattform sind Daten ausgespäht worden. Dabei gab es auch eine Sprachaufnahme und die hat zu den Drohanrufen an der Realschule gepasst. Vergangene Woche wurde schließlich die Wohnung des Tatverdächtigen durchsucht. Dabei haben die Ermittler verschiedene Datenträger beschlagnahmt.
0: Ja, und die Polizei prüft jetzt, ob der Mann auch für andere ähnliche Fälle in Deutschland verantwortlich ist und wahrscheinlich muss er dann auch den Großeinsatz von damals in Hof bezahlen.
1: Ja. Kann ich wissen, was das kostet.
0: Ja, jetzt haben wir noch mehr Infos aus der Welt, gleich um 6. Guten Morgen.

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1: Ich bin Stefan Schütz. Guten Morgen. Wer Polizisten, Rettungskräfte oder Beschäftigte in Bus und Bahn angreift, der soll künftig härter bestraft werden. Das sieht ein Gesetzentwurf von Bundesjustizministerin Hubig vor, über den das Kabinett heute beraten will. Mehr von Zoe Tasovali.
2: Ärzte, Pflegekräfte, Apotheker oder Zugbegleiter, sie alle sollen die neuen Regeln besser schützen. Wer sie angreift, muss künftig mit mindestens 6 Monaten Gefängnis rechnen, doppelt so lange wie bisher. Auslöser für die neuen Regeln ist der Tod eines Zugbegleiters im Februar nach einer Fahrkartenkontrolle.
1: Und heute soll im Kabinett eigentlich auch die Pflegereform beschlossen werden. Doch das steht noch nicht fest, denn die SPD lehnt das Gesetz von CDU-Gesundheitsminister Linnemann weiter ab. Die Menschen hätten nur wahrgenommen, dass Leistungen gestrichen werden, heißt es aus der SPD. Sie fordert, dass sich Privatversicherte stärker an den Kosten der Pflegeversicherungen beteiligen. Immer mehr Menschen in Deutschland arbeiten nur noch wegen des Geldes. Das zeigt die HDI-Berufsstudie mit YouGov-Zahlen. 59% gaben das als Hauptgrund an, 17 Prozentpunkte mehr als vor einem Jahr, fast doppelt so viel wie 2019. Mehr als die Hälfte der Befragten würde am liebsten sofort aufhören zu arbeiten, wenn sie finanziell nicht mehr müssten. Besonders häufig sagten das Berufstätige im Alter zwischen 55 und 64 Jahren. Der Preis für das Deutschland-Ticket könnte im kommenden Jahr erneut steigen. Statt wie bisher 63 Euro sei ein Betrag von knapp 67 Euro möglich. Das berichtet die Rheinische Post unter Berufung auf den sogenannten Koordinierungsrat Deutschland-Ticket. Das Gremium will heute den neuen Preis offiziell festlegen. Berücksichtigt werden dabei Personal-, Energie- und Betriebskosten der Verkehrsbranche.
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3: Mit Lisa Grieshammer. Erst vergangene Woche gab es eine große Dankeschön-Veranstaltung für die Einsatzkräfte, die beim historischen Waldbrand in Mesbach bei Plauen im August dabei waren. Jetzt hat sich Plauens Oberbürgermeister Steffen Zenner wieder bedanken müssen. Gestern Nachmittag mussten die Feuerwehren aus Plauen und Umgebung nämlich erneut zu einem Waldbrand ausrücken. In den Vogtsgrüner Wald im Osten der Stadt. Auf 5000 Quadratmeter hatte sich das Feuer dort ausgebreitet. Die über 100 Einsatzkräfte vor Ort haben den Waldbrand aber schnell unter Kontrolle gebracht. Kurz nach 7 Uhr am Abend war er gelöscht. Über Nacht haben Feuerwehrkameraden noch Brandwache mit Wärmebildkameras gehalten. Der Wählerschwund im Stimmkreis

Landkreis Tirschenreuth hat Auswirkungen bei der anstehenden Landtagswahl in Bayern in 2 Jahren. Dann gehört die Gemeinde Vilseck aus dem Landkreis Amberg-Sulzbach künftig zum Stimmkreis Tirschenreuth. Das hat das bayerische Kabinett nun entschieden, damit der Stimmkreis Tirschenreuth bei der Wahl auch weiterhin die zulässige Grenze knackt. Damit stimmen die Wahlberechtigten in Vilseck womöglich.

0: Für die Backen. Es prallt heute nochmal runter. 20 bis 22 Grad. Die Sonne hat nochmal Kraft und liefert heute ein grandioses Septemberfinale. Morgen geht's auch erstmal hübsch in den Oktober mit Sonne. Aber im Laufe des Tages wird's windiger. Da kommen mehr Wolken dazu. Am Abend, in der Nacht dann auch Regenschauer. Und dann haben wir ein kühleres und bewölkteres, ja, Wochenendwetter. Das ist das Euroherz-Wetter, euer Wetter für die Region.
1: Kurz nach 6, der Radio Euroherz Verkehrsservice, aktuell mit einer Meldung von der A9 Richtung Nürnberg. Achtung bitte, zwischen Rudolfstein und Bergbad Steben, hier ein defekter LKW, die Standspur blockiert. Und A93 Richtung Hof, Ausfahrt Pechbrunn, hier auch ein defekter LKW, in der Ausfahrt sehr gefährlich. Passt hier bitte auf. Wenn es noch was gibt, kurz melden bitte über die 09281 880 880. Gute Fahrt.
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1: So, wir pushen euch für den Mittwoch. Guten Morgen.
0: Morgen.
1: Noch ein Tag September, noch ein Tag Spätsommer heute nochmal, so wie ich bei Julia gerade gehört habe. Und dann geht's in den Herbst rein. Und da finde ich ja immer, hilft auch ein bisschen Wellness oder ein bisschen Spa. Genau dahin wird sich Julia heute bewegen mit der Radio Eure Herz Radiowerkstatt.
0: Ja, Handwerk kann auch Wellness sein. Das erfahren wir heute, wie das funktioniert. Ab 8 live hier bei Radio Eure Herz. Ich bin dann bei Berg, bei Claudia Neubert im Friseursalon. Und da gibt es eben auch Spa für den Kopf.
1: Schön.
0: Und ihr seid
1: das
0: heute mit dabei.
1: Gut. Ja. Ja, heute also ab 8 Uhr. Die Radio Euroherz Morning Show live aus Bergen.

0: Gleich wird's 6:45. Habt einen schönen Mittwoch.
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0: Heute Morgen haben wir Post von Jeanette direkt aus Düsseldorf. Jeanette kommt aus Rehau, aber ist mit ihren Freundinnen aktuell unterwegs bei den Backstreet Boys in Düsseldorf.
2: Ja. Ich glaube, die Mädels kommen ohne Stimme wieder zurück in die Region, weil da wird gekreischt. Das ist ja gerade die Party, die Musikparty des Jahres in Düsseldorf. Ja, die Backstreet Boys sind zu Gast und das sind ja auch die einzigen Konzerte in ganz Europa, die sie da jetzt in Deutschland geben und sind da quasi jeden Abend auf der Bühne und rattern jeden Abend die Show darunter. Alles ausverkauft, das ist schon irre. Ich glaube aber einfach, viele sind nochmal da, weil die Backstreet Boys so flashen. Viele sind damit aufgewachsen und man verbindet das so sehr mit
0: der schönen Zeit. Aber war dann 2001, das stimmt schon, ja. 2001, die Backstreet Boys auf dem Höhepunkt ihrer großen Karriere. Crazy. Ihr teilt gerne auch eure Erinnerungen aus 2001 in dieser Woche mit uns.
2: Yes, wir sind im Jahr 2001, da wir Geburtstag feiern mit der Stadtgalerie Plauen und ihr bekommt die Geschenke.
0: Auf welche Band oder auf welche Gruppe seid ihr denn 2001 gestanden? Oder welcher Song bleibt euch denn noch im Kopf? Vielleicht der hier?

0: wir sind Zino Angels.
1: Ja, du bist
0: die
1: Zino Angels,
0: 2001 hängen geblieben sind. Und euer Lieblingssong aus diesem Jahr schickt ihr uns einfach über die 09281 880 880 und wir belohnen eure Erinnerungen mit 100 Euro Shoppinggeld für die Stadtgalerie.
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0: Guten Morgen, hier ist Radio Euro Herz mit Julia und Tobi und wir gehen direkt zu euch auf die Straßen. Hi.
1: Hallo, guten Morgen. Ich wollte kurz was melden und zwar auf der B289 zwischen Stobersreuth und Solbitz stehen zwei Autos, anscheinend Wildunfall oder ein Unfall. Polizei ist vor Ort, bitte Achtung. Liebe Grüße, Tanja, und einen schönen Tag.
0: Ja, auch einen schönen Tag, Tanja, und danke für die Info. Schön. Kommt gut an.
2: Wird's auf jeden Fall. Heute mit ganz viel Sonne, 20 bis 22 Grad, Leute. September sagt richtig schön Servus heute.
0: Guten Morgen.

0: viele von euch waren jetzt in den letzten Wochen am Untreusee, ja, um zu spazieren oder um dort zu klettern oder was man eben alles am Untreusee auch machen kann. Der Parkplatz ist ja auch immer dort gut gefüllt.
1: Ja, und vor allen Dingen gebührenfrei, kann man ja einfach so da parken. Aber genau das ist jetzt auch große Diskussion bei der Stadt Hof im Stadtrat.
0: Jan Gebelein ist hier bei uns heute Morgen. Um was ging es denn da jetzt im Hofer Stadtrat?
2: Konkret ist es um den Antrag der Grünen gegangen, die schon vor 4 Jahren Parkgebühren am Untreusee angeregt hatten. Der ist aber immer wieder verschoben worden. Mittlerweile hat die Stadtverwaltung 2 Möglichkeiten dafür ausgearbeitet. Entweder, wie auch sonst in der Stadt, mit Parkscheinautomaten. Das heißt, der kommunale Ordnungsdienst müsste das kontrollieren, auch am Wochenende. Oder man gibt das an einen privaten Anbieter ab, mit automatischer Kennzeichenerfassung. Mhm. Das ist auf solchen abgetrennten Parkplätzen möglich. Und egal bei welcher Lösung, die Parkplätze in den umliegenden Straßen wären dann auch gebührenpflichtig, weil sonst ja alle direkt dahin fahren würden.
0: Ja, okay.
1: Und wie hat sich da jetzt der Stadtrat entschieden?
2: Es hat erstmal eine sehr lebhafte Diskussion gegeben. Die Grünen und die SPD haben nochmal begründet, dass man die Parkflächen am Untreusee dadurch aufwerten könnte und sich daran auch andere beteiligen müssten. Die anderen Fraktionen haben eher schwach argumentiert, finde ich. Wir wollen das nicht, wir müssten uns dann um die Parkplätze kümmern oder der Zeitpunkt ist gerade ungünstig. Aus den Reihen der FAB und Freie hat es zum Beispiel auch geheißen, irgendwann werden die Gebühren eh kommen, allein schon, weil die Hofer Stadtkasse leer ist. Bis auf Grüne, SPD und ein FAB-Stadtrat hat der Stadtrat dann die Parkplatzgebühren abgelehnt.
0: Okay, Jan, danke erstmal fürs Update. Die Parkplätze am Usee bleiben damit erstmal kostenlos, aber

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12: Mit Lisa Grieshammer. Guten Morgen.
13: Wer Kinder in der Kita hat, muss sich ab dem kommenden Jahr auf steigende Kosten einstellen. Der Elternzuschuss von 100 Euro fällt dann nämlich weg und fließt direkt in die Einrichtungen. Der Hofer Linken-Stadtrat Damasceno da Costa e Silva hat deshalb beantragt, gemeinsam mit den Kita-Trägern ein Konzept zu erarbeiten, um den Zuschuss ab dem kommenden Jahr weiter zu ermöglichen. Den Antrag hat der Stadtrat mehrheitlich abgelehnt. Die Stadtverwaltung hat aufgezeigt, dass den Eltern ab dem kommenden Jahr drei Möglichkeiten bleiben. Sie verkürzen die Betreuungszeit ihrer Kinder, sie melden ihre Kinder ganz aus der Kita ab oder sie beantragen wirtschaftliche Jugendhilfe. Durch den Wegfall des Zuschusses rechnet die Stadt mit einer erheblichen Erhöhung der Jugendhilfe. Ein gemeinsames Konzept zu erarbeiten sei nicht möglich, da jeder Träger eine andere Finanzlage hat und die nicht offenlegen muss. Die Brandwache hat über Nacht noch mit Wärmebildkameras aufgepasst. Das eigentliche Feuer war kurz nach 7 Uhr am Abend gelöscht. Bei Plauen ist es gestern Nachmittag erneut zu einem Waldbrand gekommen. Erst im August hatten die Einsatzkräfte mit einem heftigen Waldbrand in Messbach zu tun. Diesmal hat es den Vogtsgrüner Wald im Osten der Stadt getroffen. Der Waldbrand hatte sich auf rund 5000 Quadratmeter ausgebreitet, heißt es im Nachgang aus dem Rathaus. Die Einsatzkräfte haben ihn zügig unter Kontrolle bringen können. Am Abend konnte auch die Bevölkerungswarnung wieder aufgehoben werden. In Gefrees gibt es heute einen Demenz-Screening-Tag. Im Rahmen der Bayerischen Demenzwoche können Bürgerinnen und Bürger ab 65 Jahren ihre Gedächtnisleistung kostenlos mit einem wissenschaftlichen Kurztest überprüfen lassen. Das Angebot richtet sich an Menschen, die bei sich selbst Veränderungen bemerken oder bei Angehörigen ein Nachlassen der geistigen Leistungsfähigkeit festgestellt haben. Der Test dauert rund 15 bis 20 Minuten und wird in einem geschützten Raum durchgeführt. Er ersetzt keine ärztliche Diagnose, kann aber erste Hinweise geben. Der Demenz-Screening-Tag ist von 10 bis 16 Uhr im Kühnet-Palais in der Hauptstraße in Gefrees.

0: Veranstalter sind Digidem Bayern und die Johannesapotheke Gefrees. Eine Anmeldung ist erforderlich.
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0: Wer Polizisten, Rettungskräfte oder Beschäftigte in Bus und Bahn angreift, der soll künftig härter bestraft werden. Das sieht ein Gesetzentwurf von Bundesjustizministerin Hubig vor, über den das Kabinett heute beraten will. Auslöser für die neuen Regeln ist der Tod eines Zugbegleiters im Februar nach einer Fahrkartenkontrolle. Und heute soll im Kabinett eigentlich auch die Pflegereform beschlossen werden. Doch das steht noch nicht fest, denn die SPD lehnt das Gesetz von CDU-Gesundheitsminister Linnemann weiter ab. Die Menschen hätten nur wahrgenommen, dass Leistungen gestrichen werden, heißt es aus der SPD. Sie fordert, dass sich Privatversicherte stärker an den Kosten der Pflegeversicherung beteiligen. 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
2: Kurz nach halb haben wir es. Dankeschön, Lisa. Petrus hat weiter Bock auf Sommer. Der Mittwoch ist heute wieder bellissimo, 20 bis 22 Grad. Tut richtig gut. Und es bleibt durchgehend sonnig. Morgen, herzlich willkommen dann im Oktober. Der ist auch erst nochmal sehr schön, sehr sonnig. Aber im Laufe des Tages kommen dann die Wolken. Die liefern uns Regenschauer für den Abend und die Nacht. Und dann kommt der Dämpfer ab Freitag. Da wird es dann bei weitem nicht mehr so dolle. Das ist das Euroherz-Wetter, euer Wetter für die Region.
3: Aber schau dir das jetzt aktuell an mit den Farben am Himmel. Fantastisch.
2: Hochgenuss für Frühaufsteher.
3: Ja. Guten Morgen auf die Straßen. Drei Meldungen gibt's aktuell. A9 in Richtung Nürnberg zwischen Rudolfstein und Bergbad Steben steht ein defekter LKW. A93 Richtung Hof, Ausfahrt Pechbrunn. Auch hier ein kaputter Laster in der Ausfahrt, sehr gefährlich. Und B289 zwischen Stobersreuth und Solbitz. Achtung, hier ein Unfall. Wenn ihr noch was habt für uns, sagt Bescheid bitte über die 09281 880 880.
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3: Morgen.
2: Morgen.
3: Einen schönen Mittwoch. Ab morgen kommt auch der Tankrabatt zurück. Dann ist der 1. Oktober. Irgendwie fühle ich, dass die Spritpreise schon wieder steigen.
2: Also schon, gehen, oder?
3: Ja, das ist so. Ist das nur so ein Gefühl oder beobachtet ihr das auch? Es ist ja klar, umso mehr er jetzt vorher noch steigt, umso mehr bleibt dann beim Steuernachlass ab morgen auch bei den Konzernen hängen.
2: Ja, also ich bin am Nachmittag auch mal bei einer Tanke vorbeigefahren, hatte den gleichen Eindruck, dass da schon nochmal nach oben geschraubt worden ist. Also ich muss heute auf jeden Fall mal noch ein bisschen was tanken.
3: Echt? Ich willst du da nicht morgen machen? Sind ja morgen angeblich 17 Cent weniger.
2: Ich muss aber heute, das ist
3: ach
2: das Schwierige.
3: So.
2: Ich feiere bis zum Ultimo. Irgendwann vor 12 halt noch.
3: Wir schieben, Julia, auch wenn es nimmer geht.
2: Gut.
3: Guten Morgen.

0: Guten Morgen, gleich wird's 6:45.
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0: Ah, ist schon schön, was unsere gemeinsame Aktion mit euch auslösen kann hier in der Region.
2: Ja, die ganze Region ist ja gerade dabei, unsere Achtung Kinderplakate aufzuhängen. Große gelbe Schilder an gefährlichen Stellen, damit jeder checkt, hier sind kleine Menschen unterwegs. Oder ihr verteilt gerade auch mit uns zusammen knallige Euroherz-Warnwesten, damit man eure Kinder auch unterwegs zur Kita oder auf dem Weg zur Schule sieht.
0: Die könnt ihr jederzeit auch bei uns bestellen, übers Netz. Wir kriegen hier Anfragen übrigens inzwischen aus ganz Deutschland für unsere Euroherz-Warnwesten. So einmalig ist es, dass die kostenfrei dank unserer vielen Partner eben weitergegeben werden können.
2: Yes.
0: Und heute passiert was sehr Schönes hier bei uns in der Region mit der Firma Knarr zusammen. Hallo.
3: Hallo, liebes Radio Euroherz-Team. Wir sind die Firma Knarr aus Helmbrechts und direkt gegenüber von uns befindet sich der AWO-Kindergarten. Mhm. Mit unseren beiden Gebäuden liegen wir an einer doch sehr stark befahrenen Straße, die nicht nur von vielen Autos, sondern auch LKWs und Traktoren genutzt wird. Ja, das Thema Verkehrssicherheit liegt uns sehr am Herzen, denn wir wollen natürlich, dass unsere Fachkräfte vom Morgen sicherer und vor allem sichtbarer in den Kindergarten kommen. Eure Achtung Kinderschilder und Warnwestenaktion kam danach für uns wie gerufen. Als kleinen Zusatz wollen wir für die Kinder noch eine kleine Goodie-Tüte verpacken mit ein paar Sachen zu dem Thema Verkehrssicherheit. Okay. Alles Gute.
0: Danke, dass ihr mitmacht und natürlich liefern wir euch für diesen Tag und für diese Übergabe heute die Schilder und die Radio Euroherz-Warnwesten. Danke, dass wir da zusammenhelfen.
2: Yes, wenn ihr auch ein Statement setzen wollt für mehr Sicherheit im Straßenverkehr, alles gibt's für euch auf euroherz.de.
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0: Ja, gleich haben wir es. 6:50 morgen. An einem Mega-Mittwoch. 22 Grad heute. Der ist nochmal, ja, volles Sommerfeeling. So sehr, dass der Tobias heute auch sich entschieden hat. Heute kommt nochmal das Hemd raus mit den Palmen drauf. Ha? Mit Palmen und Ananas.
1: Es hat jetzt 2 Stunden gedauert, bis dir das immer auffällt.
0: Mir ist es schon gleich aufgefallen. Aber ich dachte, irgendwann muss ich schon mal beim Wetter mit einbauen, dass du heute nochmal
1: Sommerhemd. Palmen und Obst ist da drauf. Ja, das passt ja heute.
0: Ihr könnt euch das heute auch nochmal rauszerren, euer ganz persönliches Palmen-Outfit.
1: A9 Richtung Nürnberg zwischen Rudolfstein und Bergbad Steben. Da steht ein defekter LKW auf der A93 Richtung Hof. Hier in der Ausfahrt Pechbrunn, eine gefährliche Situation. Passt da bitte auf. Und wir haben auf der B289 zwischen Stobersreuth und Solbitz hier einen Unfall. Wenn ihr noch was habt für uns heute Morgen, auch den ersten Blitzer, dann sagt ihr uns Bescheid per WhatsApp oder Anruf. Danke euch.

0: gleich wird 7. Guten Morgen, hier sind Julia Tobi bei Radio Euro Herz.
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0: Wir wollen heute von euch wissen, welcher Song ist denn so aus dem Jahr 2001 bei euch so immer noch präsent oder hängen geblieben?
2: Guten Morgen, liebe Julia. Guten Morgen, liebe Tobi.
0: Hi.
2: 2001 war ich Sweet 16 und es gab richtig gute Songs. Also neben No Angels und Backstreet Boys nicht zu vergessen, Sarah Connor.
0: Ja.
2: Oder Shaggy. Crazy Town mit Butterfly, der war richtig gut. Also da gibt's so viele Songs. 2001 war ein richtig cooles Jahr.
0: Perfekt, danke Nadine.
3: Ihr schickt uns das auch gerne noch mit rum, was ihr mit 2001 verbindet. Denn wir feiern in dieser Woche, dieses Jahr, ist das Geburtstagsjahr der Stadtgalerie Plauen. Mhm. Und wenn ihr dabei seid bei unserer Zeitreise, dann verdient ihr euch einen 100€ Shopping-Gutschein.
0: Eure WhatsApp landet einfach hier über die 09281 880 880. Und das stimmt schon, 2001 hat Mega-Hits gebracht. Ich glaube, wir machen vielleicht Freitag zwischen 9 und 10 ein 2001er-Special hier bei Radio Euer Herz. Nur Hits aus diesem Jahr.
3: Ja.
0: Wer ist dabei?
3: Ja, machen wir ein Freaky Friday.
0: Ja. Das hier ist aus 2001. Crazy Town. Butterfly.

0: haben euch. 3 vor 7 haben wir's.
1: Und Chris meldet uns den ersten Blitzer des Morgens. Der steht im Markt Treffitz bei der Ceramtec.
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12: Ich bin Stefan Schütz. Guten Morgen.
13: Es fällt offenbar immer mehr Arbeitnehmerinnen und Arbeitnehmern schwer, sich mit ihrem Job zu identifizieren. Laut einer Berufsstudie des Versicherers HDI arbeiten rund 60% der Befragten ausschließlich wegen des Geldes. Der Wert ist fast doppelt so hoch wie vor Corona 2019. Gefragt nach Auswirkungen von KI am Arbeitsplatz sagten 42%, sie rechnen mit einem Stellenabbau. Online-Shopper schicken so viele Pakete zurück wie noch nie. In diesem Jahr werden es wohl rund 560 Millionen sein, das hat die Uni Bamberg ausgerechnet. Generell geht jedes vierte online bestellte Paket zurück und das hat seine Gründe, berichtet Zoe Tasovali.
14: Denn mittlerweile shoppen die allermeisten über Apps. Dort wird schneller bestellt und vorher weniger über das Produkt gelesen. Besonders häufig geht Kleidung zurück. Für die Händler ist das teuer, vor allem der Rücktransport kostet. Und am Ende zahlen alle ein Stück weit mit. Denn viele Shops rechnen die Kosten für kostenlose Rücksendungen in ihre Artikelpreise ein.
13: Zehntausende Menschen in Bayern legen aktuell Widerspruch gegen ihren Einkommenssteuerbescheid ein. Das Finanzministerium meldet mehr als 330.000 laufende Einspruchsverfahren bis Ende Juni. Fast die Hälfte davon liegt schon länger als 2 Jahre zur Bearbeitung. Die Grünen kritisieren das. Sie fordern eine verbindliche Höhe.

Mindestdauer für die Bearbeitung von Einsprüchen. Mediziner sorgen sich über die wachsende Beliebtheit von Energy-Drinks bei Kindern und Jugendlichen. Für viele gehören die oft stark zucker- und koffeinhaltigen Getränke zum Alltag, steht im deutschen Ärzteblatt International. Insgesamt wurden Angaben von mehr als 107.000 Schülerinnen und Schülern unter 16 Jahren ausgewertet. Die Autoren warnen

0: Platz. Geld, das viele Familien nicht einfach mal so übrig haben. Aber genau darauf müssen sie sich in Bayern mit Wegfall des Elternzuschusses im kommenden Jahr einstellen. Der Hofer Linken-Stadtrat Damasceno da Costa e Silva hatte sich dafür stark gemacht, ein Konzept mit den Trägern in Hof zu erarbeiten, um den Zuschuss weiter zu ermöglichen. Das hat der Stadtrat aber mehrheitlich abgelehnt. In Hof gibt es keine kommunalen Kitas. Jeder Träger hat eine andere Finanzlage. Die Optionen laut Stadtverwaltung für Eltern: die Betreuungszeit kürzen, die Kinder ganz aus der Kita nehmen oder wirtschaftliche Jugendhilfe beantragen. Letztere ist dann wieder eine Belastung für die Stadt. Erst vergangene Woche gab es eine große Dankeschön-Veranstaltung für die Einsatzkräfte, die beim historischen Waldbrand in Mesbach bei Plauen im August dabei waren. Jetzt hat sich Plauens Oberbürgermeister Steffen Zenner wieder bedanken müssen. Gestern Nachmittag mussten die Feuerwehren aus Plauen und Umgebung nämlich erneut zu einem Waldbrand ausrücken in den Vogtsgrüner Wald im Osten der Stadt. Auf 5000 Quadratmeter hatte sich das Feuer dort ausgebreitet. Die über 100 Einsatzkräfte vor Ort haben den Waldbrand aber schnell unter Kontrolle gebracht. Kurz nach 7 Uhr am Abend war er gelöscht. 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
1: Schöne Spätsommerfarben am Himmel. Heute Morgen Sonne ist da. Wir haben 10 Grad im Moment bei euch in Aachenberg. Bis zu 22 nachher in der Tagesspitze. Einer der besten Tage so nochmal. Damit sagt der Sommer Tschüss. Morgen starten wir in den Oktober. Der geht erstmal schick los, auch mit Sonne. Aber es wird im Lauf des späten Nachmittags dann auch windig. Dann kommen Schauer für Abend und die Nacht. Und dann haben wir den Dämpfer fürs Wochenende. Also Freitag zum Beispiel bleibt dann eher so eine graue Suppe.
2: Ja gut. Was? Wir hatten jetzt so schönes Wetter. Das ist halt
1: Kannst
2: jetzt auch mal so.
1: Nicht meckern, ja. Das ist das Euroherz Wetter. Euer Wetter für die Region.
2: Irgendwann ist es so.
1: Ja.
2: Kurz nach 7 der Radio Euroherz Verkehrsservice. Hallo auf die Straßen A93 Richtung Hof. Ausfahrt Pechbrunn. Defekter LKW und im Markt Redwitz wird geblitzt bei Ceramtec. Lorenz-Reuter Straße ist das. Wenn ihr noch was habt für uns, meldet euch einfach über die 09281 880 880. Danke.
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2: Ein schöner Morgen ist das, letzter Septembertag. Julia bricht jetzt auf in die Radiowerkstatt. Wir pushen das Handwerk auch in diesem Jahr. Heute gibt es eine neue Radiowerkstatt mit dir.
1: Tobi sagt schon zu mir, ja Julia, das wird heute ein entspannter Morgen, oder? Eine entspannte Radiowerkstatt. Ja und nein. Wir sind heute in Berg bei Claudia Neubert und Claudia ist im Friseurhandwerk tätig, hat aber nicht nur einen Friseursalon, sondern auch eine ganze Beauty- und Wellness-Etage. So,
2: aber
1: und
2: du bist ja keine Kundin.
1: Genau, für die Kunden wird es entspannt, sicher. Für euch auch, aber wir krachen natürlich rein und wollen auch ganz viel darüber wissen, wie das funktioniert. Und dann ist es heute eine Radiowerkstatt mit Maske.
2: Hatte ich vergangene Woche auch, FFP3.
1: Ja, bei uns geht es aber halt um...
2: Ah, Beauty.
1: So, ne?
2: Naja, dann Julia, gute Reise nach Berg.
1: Ja.
2: Und ab 8 hört ihr die Radio Euroherz Morning Show live aus Berg.
1: Bis gleich.

0: schönen Mittwoch um 7:45 Uhr. Hier ist der Tobi bei Radio Eure Ärzte. Julia ist schon unterwegs zur Radiowerkstatt. Und ihr bekommt hier bei uns ja jeden Morgen alles Wichtige aus der Region. Riesige Aufregung war das Anfang Juni in Hof am Schulzentrum am Rosenbühl. Da ist ja die Polizei angerückt. Die Klassen mussten drin bleiben in den Zimmern, wurden dann später evakuiert. Ein Polizeihubschrauber war mit dem Einsatz. Grund war ein Anrufer, der eine Gewalttat mit mehreren Verletzten an der Realschule in Hof gemeldet hat. Am Ende ist alles gut ausgegangen. Für die Betroffenen war das ein großer Schock, ist auch heute zum Teil noch Thema. Und schon damals haben sich aber viele gefragt, wer macht sowas? Und jetzt gibt's einen Verdächtigen. Jan ist hier aus der Euroherz-Redaktion. Du hast für uns ein Update, Jan.
1: Es geht um einen 26 Jahre alten Mann aus Niedersachsen. Er soll für den Anruf damals verantwortlich gewesen sein. Und das war noch nicht alles. Er soll immer wieder bei der Polizei und in der Schule angerufen und mit Sprengstoffanschlägen gedroht haben. Mhm. Ende Juni brachte ein Fall die Hofer Polizei dann auf die entscheidende Spur. Auf einer Online-Plattform sind Daten ausgespäht worden. Dabei gab es auch eine Sprachaufnahme. Und die hat zu den Drohanrufen an der Realschule gepasst. Vergangene Woche wurde schließlich die Wohnung des Tatverdächtigen durchsucht. Dabei haben die Ermittler verschiedene Datenträger beschlagnahmt.
0: Mhm. Danke, Jan. Die Polizei prüft jetzt, ob der Mann aus Niedersachsen auch für andere Fälle in Deutschland verantwortlich ist. Und wahrscheinlich muss er dann auch den Großeinsatz von damals in Hof bezahlen. Da ist ja einiges zusammengekommen an Beamten, an Hubschrauber. Also das ist fünfstellig, locker. Euch einen schönen Mittwoch. Guten Morgen.

0: letzter Septembertag und auch nochmal volle Pulle Sonne heute, später dann bei über 20 Grad. Wir haben dann heute 11 Sonnenstunden. Genießt's einfach und damit sind wir schon auf den Straßen. Servus.
1: Guten Morgen. Auf der Verbindungsstraße zwischen Niederlammitz und Martinlammitz, kurz vor der Einfahrt zur Schnepfenmühle, liegt ein totes Reh auf der Fahrbahn. Erkennt man recht spät, liegt ziemlich mittig in der Fahrbahn. Bitte Vorsicht.
0: Ich danke dir für die Info. Außerdem habe ich die A93 Richtung Hof, Ausfahrt Pechbrunn. Hier eine gefährliche Situation in der Ausfahrt. Defekter LKW. Dann A9 Richtung Nürnberg zwischen Bad Bennekimmelkroden und dem Dreieck Bayreuth-Kulmbach. 2 Kilometer Stau. Und dann im weiteren Verlauf ab Bindlacher Berg bis Bayreuth dichter Verkehr. Und die A93 gibt es noch Richtung Hof zwischen Höchstädt und Selb-West. Auch hier die Baustelle ja. Dichter Verkehr. Geblitzt wird in Marktredwitz in der Lorenz-Reuter-Straße und eure Staus und eure Blitzer, die landen bitte bei uns über die 09 281 880 880. Danke euch.

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1: Mit Lisa Grieshammer. Schönen guten Morgen. Wer den Untreusee in Hof besucht, kann dort kostenlos parken. Die Grünen im Stadtrat haben vor 4 Jahren beantragt, Parkplatzgebühren einzuführen, die in den Erhalt der Anlage fließen sollen. Mittlerweile hat die Stadtverwaltung 2 Möglichkeiten dafür ausgearbeitet. Die eine wären Parkscheinautomaten. Damit müsste sich der kommunale Ordnungsdienst um die Kontrolle der Parkscheine auch am Wochenende kümmern und der Bauhof die Automaten regelmäßig leeren. Die andere Variante wäre eine automatische Kennzeichenerfassung, um die sich ein privater Anbieter kümmert. Die Stadt müsste sich an der Anschaffung nur beteiligen, wenn der Anbieter die Kosten nicht wieder reinbekommt, zum Beispiel indem er Strafgebühren von säumigen Parkern einfordert. Auch die umliegenden Straßen wären dann gebührenpflichtig, weil diese Parkflächen sonst überfüllt wären. Diese Überlegungen sind aber erstmal wieder hinfällig. Der Hofer Stadtrat hat mehrheitlich gegen die Einführung von Parkgebühren am Untreusee gestimmt. Bis zur nächsten Landtagswahl in Bayern dauert es noch 2 Jahre. Doch schon jetzt ist klar, dass sich bei der Stimmkreiseinteilung etwas ändert. Damit hat sich jetzt das Kabinett befasst. Konkret betroffen ist auch der Stimmkreis Tirschenreuth. Die Wahlberechtigten sind um 24% zurückgegangen. Bei der nächsten Landtagswahl unterschreitet er voraussichtlich die zulässige Grenze. Um den Rückgang auszugleichen, soll künftig die Gemeinde Vilseck aus dem Landkreis Amberg-Sulzbach zum Stimmkreis Tirschenreuth zählen. Die dortigen Wählerinnen und Wähler stimmen dann also über Kandidaten ab, die im Bereich Tirschenreuth antreten und in Vilseck weniger bekannt sind. Zeitarbeit hat nicht den besten Ruf, wünschen sich doch viele einen festen Job mit geregelten Arbeitszeiten und unbefristet. Zur Überbrückung, als Einstieg oder um das Konto aufzubessern, kann das aber eine gute Option sein. Das will die Arbeitsagentur Hof heute zeigen. Von 10 bis 14 Uhr präsentieren im dortigen Berufsinformationszentrum Zeitarbeitsfirmen ihre aktuellen Jobangebote in der Region. Vom Helferjob bis zur Fachkraftstelle ist alles dabei, heißt es in einer Mitteilung. Die Arbeitsagentur berät außerdem zu Einstiegs- und Weiterbildungschancen. Sie empfiehlt, den Lebenslauf gleich mitzubringen. Vor Ort ließen sich nämlich direkt Kontakte knüpfen.
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1: Es fällt offenbar immer mehr Arbeitnehmern schwer, sich mit ihrem Job zu identifizieren. Laut einer Berufsstudie des Versicherers HDI arbeiten rund 60% der Befragten ausschließlich wegen des Geldes. Der Wert ist fast doppelt so hoch wie vor Corona 2019. Online-Shopper schicken so viele Pakete zurück wie noch nie. In diesem Jahr werden es wohl rund 560 Millionen sein, hat die Uni Bamberg ausgerechnet. Generell geht jedes 4. online bestellte Paket zurück und das hat seine Gründe, denn mittlerweile shoppen die allermeisten über Apps. Dort wird schneller bestellt und vorher weniger über das Produkt gelesen. Besonders häufig geht Kleidung zurück. 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
2: Das ist euer Wetter für die Region. Heute Morgen sind es 10 Grad, momentan bei euch in Schwarzenbach an der Saale oder 9 Grad in Naila. Später knacken wir dann nochmal die 20er. Heute bis zu 22 Grad bei uns in der Region und ganz viel Sonne, zwischendrin ein paar harmlose Wolken. Es geht dann die nächsten Tage nicht mehr ganz so spätsommerlich weiter. Morgen starten wir zwar noch schön, aber im Laufe des Tages wird es dann schon grauer und kann auch eben regnen. Temperaturen gehen dann jetzt in den nächsten Tagen auch zurück.
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2: Hallöchen auf die Straßen. Um kurz nach 7:30 ist schon einiges los. Passt bitte auf der A93 Richtung Hof in der Ausfahrt Pechbrunn. Eine gefährliche Situation. Dann die A9 Richtung Nürnberg, hier zwischen Markt Schorgast und dem Dreieck Bayreuth-Kulmbach. 2 Kilometer stockend. A9 Richtung Nürnberg zwischen Bindlacher Berg und Bayreuth Süd. 4 Kilometer Stau. Ihr braucht schon eine Viertelstunde aktuell länger. Und die A93 nochmal Richtung Hof zwischen Höchstädt und Seewest. An der Baustelle wieder dichter Verkehr. Geblitzt wird auch, und zwar in Marktredwitz, in der Lorenz-Reuter-Straße. Und eure Staus und eure Blitzer, die landen bitte bei uns über die 09 281 880 880.

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1: Julia ist schon unterwegs. Neuer Auftrag für die Radiowerkstatt. Heute Morgen ab 8 Uhr senden wir dann live aus Berg. Julia ist im Friseurhandwerk heute unterwegs ab 8. Und ich wünsche euch einen schönen Mittwoch. Jetzt mit den fantastischen Vier und Clouseau zusammen. Guten

0: gleich wird's 7:45. Guten Morgen.
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0: 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Also ihr könnt da gerne diese Woche vorbeischauen. 2001 hat unser Werbepartner die Stadtgalerie eröffnet, mitten in Plauen. Und deshalb sind wir auch in dieser Woche irgendwie in dieses Jahr reingekommen, ins Jahr 2001. Jeanette zum Beispiel, und ich finde, es passt heute Morgen so perfekt, hat uns eine WhatsApp geschickt mit schönen Bildern aus Düsseldorf. Die ist nämlich mit ihren Rehauer Freundinnen aktuell bei den Backstreet Boys in Düsseldorf. Backstreet Boys spielen in Düsseldorf momentan die einzigen Europa-Konzerte. Und ganz viele, die damals 2001 die Backstreet Boys eben auch schon gehört haben, die sind wieder dort und genießen das aktuell. Und Nadine hat uns heute noch eine WhatsApp geschickt und sagt, ja, es gibt noch viel mehr Songs als nur Backstreet Boys.
2: Morgen, ja. Ja, guten Morgen, liebe Tobi. Hi. 2001 war ich Sweet 16 und es gab richtig gute Songs. Also neben No Angels und Backstreet Boys nicht zu vergessen, Sarah Connor.
0: Ja.
2: Oder Shaggy, Crazy

0: Sound mit Butterfly, der war richtig gut. Also da gibt es so viele Songs. 2001 war ein richtig cooles Jahr.
1: Nadine hat vollkommen recht. Und ihr könnt uns auch euren Lieblingssong aus 2001 einfach mal zuschicken. Über die 09281 880 880. Dann belohnen wir das vielleicht auch mit dem 100 € Center-Gutschein für die Stadtgalerie Plauen. Bisschen Glück braucht ihr und dann klappt's vielleicht. Und Julia und ich, wir haben uns heute Morgen schon überlegt, komm, wir machen einfach so ein Freaky Friday zwischen 9 und 10 Uhr am Freitag, so auf dem Sprung in Richtung Wochenende und Richtung Feiertag, spielen wir nur Songs aus dem Jahr 2001. Also das, was ihr uns hier jetzt gleich dann auch vorschlagt, das packen wir dann alles am Freitag in eine Stunde zwischen 9 und 10.
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0: Michael Schulte bei uns auf der Playlist. Guten Morgen. Hier sind Julia und Tobi. Und die Julia meldet sich schon direkt live aus Berg heute Morgen. Gleich um 8 Uhr startet nämlich die Radiowerkstatt. Julia ist ein bisschen früher dran. Alles schick?
1: Hey, das ist so richtig schöne Morgenstimmung im Frankenwald. Richtig schön goldenes Licht. Alles schön herbstlich. Aber ich bin dann auch ausgestiegen und dachte mir, ja, ist frisch. Gänsehaut gehabt. Es hat im Moment 9 Grad hier in Berg. Aber wir freuen uns auf einen sehr warmen Tag. Der kann dann nachher bis zu 22. Bleibt einfach nochmal komplett sommerlich schön heute. Das ist das Euer Herzwetter. Euer Wetter für die Region.
0: Dankeschön, Julia. Wir schauen schnell auf die Straßen. A93 Richtung Hof. Ausfahrt Pechbrunn. Gefährliche Situation wegen eines defekten LKW. A9 in Richtung Nürnberg. Zwischen Markt Schorgast und dem Dreieck Bayreuth-Kulmbach. 2 Kilometer Stau. An der Baustelle und dann zwischen Bindlacher Berg und Bayreuth Süd auch 3 Kilometer Stau. Da braucht ihr eine Viertelstunde länger. B5

15 in Hof-Kulmbacher Straße zwischen Wilbattendorf und Ossecker Straße Baustelle. Auch hier der Zeitverlust momentan bei einer Viertelstunde, die ihr mehr einplanen müsst heute Morgen. Und dann haben wir noch die B303 zwischen Luisenburg und Tröstau. Auch hier dichter Verkehr heute Morgen, Baustelle. Wenn ihr noch was habt für uns, sagt Bescheid bitte über die 09281 880 880. Ein Blitzer habt ihr uns schon dagelassen, und zwar in Marktredwitz in der Lorenz-Reuter-Straße. Gute Fahrt.

0: Guten Morgen am Mittwoch. Der Untreuseenhof ist ein mega Ausflugsziel. Es kommen viele Leute so, auch aus dem Umland, abends, um sich dort zu treffen. Jetzt gerade im Sommer perfekt, oder? Und jeder, der dorthin fährt, braucht auch fürs Parken erstmal nichts zu zahlen. Aber darüber gibt es schon länger Diskussionen im Stadtrat in Hof und die Grünen und auch die SPD hatten vorgeschlagen, Parkgebühren am Usee einzuführen. Die Einnahmen sollen dann auch wieder direkt in die Anlage fließen, zur Pflege und so weiter. Und jetzt hat der Stadtrat eine Entscheidung getroffen. Worum ist es genau gegangen? Jan ist hier aus unserer Redaktion.
1: Konkret ist es um den Antrag der Grünen gegangen, die schon vor 4 Jahren Parkgebühren am Untreusee angeregt hatten. Der ist aber immer wieder verschoben worden. Mittlerweile hat die Stadtverwaltung 2 Möglichkeiten dafür ausgearbeitet. Mhm. Entweder wie auch sonst in der Stadt mit Parkscheinautomaten. Das heißt, der kommunale Ordnungsdienst müsste das kontrollieren, auch am Wochenende. Oder man gibt das an einen privaten Anbieter ab mit automatischer Kennzeichenerfassung. Das ist auf solchen abgetrennten Parkplätzen möglich. Und egal bei welcher Lösung, die Parkplätze in den umliegenden Straßen wären dann auch gebührenpflichtig, weil sonst ja alle direkt dahin fahren würden.
0: Absolut. Und wie hat sich jetzt der Stadtrat entschieden?
1: Es hat erstmal eine sehr lebhafte Diskussion gegeben. Die Grünen und die SPD haben nochmal begründet, dass man die Parkflächen am Untreusee dadurch aufwerten könnte und sich daran auch andere beteiligen müssten. Die anderen Fraktionen haben eher schwach argumentiert, finde ich. Wir wollen das nicht, wir müssten uns dann um die Parkplätze kümmern. Oder der Zeitpunkt ist gerade ungünstig. Aus den Reihen der FAB und Freie hat es zum Beispiel auch geheißen, irgendwann werden die Gebühren eh kommen, allein schon, weil die Hofer Stadtkasse leer ist. Bis auf Grüne, SPD und ein FAB-Stadtrat hat der Stadtrat dann die Parkplatzgebühren abgelehnt.
0: Okay.

Herrn fürs Update. Die Parkplätze am Usee bleiben erstmal kostenlos, aber das Thema kommt garantiert wieder. Und deshalb wollen wir von euch auch wissen, würdet ihr was für die Parkplätze am Untreusee zahlen, wenn das dann auch wieder direkt in den Untreusee fließt? Oder ist das genauso richtig, dass eben jetzt keine Parkgebühren kommen? Könnt euch gerne melden über die 09281 880 880.

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5: Ich bin Stefan Schulz. Guten Morgen. Wer Polizisten, Rettungskräfte oder Beschäftigte in Bus und Bahn angreift, der soll künftig härter bestraft werden. Das sieht ein Gesetzentwurf von Bundesjustizministerin Hubig vor, über den das Kabinett heute beraten will. Mehr von Zoe Tassovali.
6: Ärzte, Pflegekräfte, Apotheker oder Zugbegleiter, sie alle sollen die neuen Regeln besser schützen. Wer sie angreift, muss künftig mit mindestens 6 Monaten Gefängnis rechnen, doppelt so lange wie bisher. Auslöser für die neuen Regeln ist der Tod eines Zugbegleiters im Februar nach einer Fahrkartenkontrolle.
5: Nachdem künstliche Intelligenz immer wieder Dinge tut, die nicht vorgesehen waren, wird darüber debattiert, wie die Entwicklung weitergehen soll. Nun hat US-Präsident Trump mit Tech-Chefs eine Erklärung unterschrieben. Er nennt das Papier moralisch bindend, eine Art Verfassung und Schutzmechanismus. Kommen könnte noch ein rund 10-köpfiges Gremium zur Überwachung der KI-Branche. Eine internationale Regulierung lehnt Trump weiter ab. Am Sonntag ist Erntedankfest, für die Statistiker eine gute Zeit, um Bilanz der diesjährigen Ernte zu ziehen. Beim Getreide wurden 13% weniger eingefahren, es gab zu wenig Regen. Nur 2024 und 2003 wurde weniger Getreide geerntet. Ebenso sah es bei Kartoffeln aus, die Hopfen- und Weinernte waren unterdurchschnittlich. Immerhin Süßkirschen gibt es in diesem Jahr mehr. Der Preis für das Deutschland-Ticket für den Personennahverkehr wird auch im kommenden Jahr steigen. Das ist seit längerem klar. Wie teuer es sein wird, statt der bisherigen 63 Euro pro Monat, könnte heute noch klar sein. Knapp 67 Euro sind möglich, berichtet die Rheinische Post unter Berufung auf den Koordinierungsrat Deutschland-Ticket. Das Gremium will heute den neuen Preis offiziell festlegen.
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7: Mit Lisa Grieshammer. Die Parksituation am Hofer Untreusee ist immer wieder Thema im Stadtrat und das auch sicher nicht zum letzten Mal. Denn die Stadt soll eigentlich ihre Einnahmen aufbessern und das wäre zum Beispiel durch Parkgebühren möglich. Das würde auch Kontrollen des kommunalen Ordnungsdienstes bedeuten und dass sich der Bauhof um die Automaten kümmern muss. Eine andere Variante wäre, einen privaten Anbieter für eine Kennzeichenerfassung anzuheuern. Obwohl sich einige Stadträte einig waren, dass die Parkplatzbewirtschaftung am Untreusee früher oder später kommen wird, haben sie sich in der jüngsten Sitzung trotzdem mehrheitlich gegen Parkgebühren ausgesprochen. Der Wählerschwund im Stimmkreis Tirschenreuth hat Auswirkungen bei der anstehenden Landtagswahl in Bayern in 2 Jahren. Dann gehört die Gemeinde Vilseck aus dem Landkreis Amberg-Sulzbach künftig zum Stimmkreis Tirschenreuth. Das hat das bayerische Kabinett nun entschieden, damit der Stimmkreis Tirschenreuth bei der Wahl auch weiterhin die zulässige Grenze

0: Damit stimmen die Wahlberechtigten in Vilseck womöglich also über Kandidaten ab, die ihnen nicht so bekannt sind. 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
1: Euch heute einen schönen guten Morgen am Mittwoch. Der ist fantastisch.

0: im Laufe des Tages aber dann immer mehr Wind, immer mehr Wolken, am Abend in der Nacht auch Regenschauer. Und das ist dann auch so der Dämpfer für Freitag. Der ist dann eher Abteilung Grau. 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
1: Hallöchen, einen schönen Mittwoch auf die Straßen. Der Radio Euroherz Verkehrsservice ist hier. Aktuell mit ein paar Meldungen von den Autobahnen A9 Richtung Nürnberg zwischen Marktschorgast und dem Dreieck Bayreuth-Kulmbach. Stockender Verkehr. A9 Richtung Nürnberg dann im weiteren Verlauf zwischen Bindlacher Berg und Bayreuth 3 Kilometer Stau. Ihr braucht hier 10 Minuten länger. Ja, in und um Hof ist es auch wieder dick. Die B15 Kulmbacher Straße zwischen Wilbattendorf und Ossecker Straße. Auch hier an der Baustelle braucht ihr 10 Minuten länger. Genauso zwischen Hof Stelzenhof und Wunsiedler Straße. Und geblitzt wird auch schon im Markt Redwitz bei der Zeramtec. Lorenz-Reuter-Straße. Gute Fahrt euch!
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1: Hallöchen, einen schönen Mittwoch. Wir sind heute wieder im Handwerk unterwegs. Also Julia und ich, wir machen das in diesem Jahr. Wir besuchen euch in der Arbeit, lernen euren Beruf kennen, euer Unternehmen kennen und senden direkt von euch aus der Werkstatt. Julia, da gibt's schöne Post von Marco Chemnitzer, der ist der Kreishandwerksmeister und der sagt, Mensch, immer wieder schön, mit wie viel Elan Tobi und Julia an die Sache rangehen. Perfekt. Ja, weil wir halt auch Top-Betriebe haben. Das muss man halt auch sagen. Ne? Wir machen es uns sehr leicht und da fühlen wir uns halt auch sehr wohl. Wo sind wir heute?
0: Das stimmt. Dankeschön. Ja, es ist ja in der Radiowerkstatt oft immer staubig, auch dreckig, auch mal laut. Mhm. Und da kommen die Sicherheitsschuhe ran. Und heute gibt es das absolute Kontrastprogramm. Wir machen heute eine spezielle Radiowerkstatt, einfach auch mal ein bisschen zum Runterfahren. Friseurhandwerk, aber dann noch so viel mehr bei Claudia Neupert heute Morgen in Berg. Servus, Claudia.
3: Einen wunderschönen guten Morgen.
0: Und ihr müsstet uns sehen, seht ihr gleich bei Radio Euroherz Facebook und Instagram. Wir haben uns nämlich ein besonderes Outfit heute drüber geschmissen.
3: Ja. Ich finde, wir sehen echt stylisch aus. Perfekt für die Wellness. Wie fühlst du dich?
0: Super. Kuschelig. Wir haben nämlich alle zwei schön schon den Bademantel dran. Bei Claudia ist nämlich Headspa auch ein ganz großes Thema. Und das wollen wir uns heute zusammen angucken und nehmen euch mit auf eine kleine Wellnessreise heute. Live in der Radiowerkstatt. Es duftet hier auch schon, Claudia. Was ist denn das für ein schöner Geruch?
3: Also Lavendel ist gedacht zum ein bisschen entspannen, ja, zum genießen, perfekt, zum runterkommen.
1: Julia, man hört es auch, dass ihr Bademantel anhabt, weil das Mikro raschelt immer ständig irgendwie am Bademantel. Also bis gleich in der Radiowerkstatt.
0: Bis gleich.

0: Thorsten startet mit uns in den Tag und meldet den Blitzer in Tirschenreuth bei der Feuerwehr. Dankeschön für deine Info, Carsten. Guten Tag dir.
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0: Allen, die gerade zur Arbeit fahren, einen schönen Arbeitstag heute, einen erfolgreichen. Julia schnuppert heute ins Handwerk rein. Neue Radiowerkstatt heute Morgen. Im Bademantel, habe ich schon gehört und auch gerade gesehen.

0: Ihr schaut herrlich aus.
1: Ja. Ja, oder? Ich habe zu Claudia gesagt, komm, lass uns das heute mal leben, dieses Wellness-Thema, was bei dir ja auch ein großes ist. Und hat sie gesagt, komm, Julia, mache ich mit. Wir machen heute Morgen einen Bademantel, finde ich super. Dein eigentliches Handwerk, das Friseurhandwerk, das haben wir im vergangenen Jahr in der Radiowerkstatt schon mal kennengelernt. Ich durfte schon mal bei dir sein und das war ein sehr besonderer Morgen, weil wir kurzerhand gesagt haben, wir schneiden meinen Zopf ab mit einem ordentlichen paar, knapp 30 Zentimetern.
2: Genau.
1: Das war wild und spontan, aber ja auch für einen guten Zweck. Wir haben den Zopf gespendet.
2: Genau.
1: Das war unsere erste gemeinsame Radiowerkstatt-Story. Genau. Vielleicht kannst du noch mal erklären, was ist mit diesem Zopf passiert? Wie sind meine Haare von letzter Radiowerkstatt auf die Reise gegangen?
2: Ja, wir haben den dann schön verpackt. Wir haben den dann einfach weitergeschickt zu einer Sammelstelle. Dort wird es dann gesammelt und wird dann mehr oder weniger vermarktet an Perückenmacher, an Menschen, die einfach Krebsleiden haben. Und damit werden die Haare dann weiterverarbeitet. Ja, und es war auch ein Riesenhype entstanden plötzlich. Plötzlich haben alle Haare gespendet bei uns. Das war Wahnsinn, also wirklich, cool. War richtig eine coole Geschichte, ja.
1: Ach, finde ich schön, wenn das ausgelöst hat. Wenn jetzt Mädels sagen, oh, finde ich gut, was sind denn die Voraussetzungen auch, wenn man sagt, man möchte jetzt
2: Minimum Pferdeschwanz und dann geflochten 25 Zentimeter müssen die Haare haben, ansonsten werden sie leider nicht genommen und landen leider im Müll. Also sie müssen 25 Zentimeter Minimum haben.
1: Okay, ja, das war unser Einstieg hier mal in der Radiowerkstatt. Mhm. Cool. Jetzt sind die Haare bei mir nach wie vor kurz, Tobi.
0: Gern? Ja, wie hat das dein Leben verändert? Ich meine, jeder hat dich doch angesprochen und gesagt, Julia, wie schaust denn du aus? Oder?
1: Tatsächlich, also ich denke mir so, jeder normale Mensch schneidet sich doch auch mal die Haare ab, aber irgendwie da war das lange und oft und breit Thema und fehlst dir nicht und ist dir nicht frisch im Nacken, oder? Mir hat es dann so getaugt und ich spare mir deutlich Zeit im Bad.
0: Und du hast es jetzt ja noch so, ne? Also das war eine totale Veränderung für dich, cool.
1: Ja, genau.
0: Heute Radiowerkstatt mit Julia bei Claudia Neupert in Berg. Gleich sind wir wieder bei euch, Mädels.

0: Morgen euch heute. Tobi, wenn du mich mal nicht mehr hörst heute, bin ich eingeschlafen. In der Radiowerkstatt, denn das habe ich auch noch nie gemacht. Das Wetter, währenddessen mir das Gesicht abgepinselt wird. Aber ja, währenddessen scheint die Sonne schon hier rein in den Salon in Berg und es bleibt heute auch ein komplett schöner September-Sonnentag bei bis zu 22 Grad.
1: Aber ihr habt doch da jetzt was verwechselt in der Radiowerkstatt, oder? Warum wird dir was abgepinselt? Du müsstest doch eigentlich anderen was abpinseln.
0: Ja, Tobias, wir starten einfach jetzt
1: entspannt. Okay.
0: Genau.
1: So, Julia, dann schauen wir mal, ob du gleich noch da bist. Ich mache derweil mal schnell Verkehrsservice und gucke auf die Straßen. Achtung bitte auf der A9 Richtung Nürnberg zwischen Markt Schorgast und dem Dreieck Bayreuth-Kulmbach. 2 Kilometer stockender Verkehr an der Baustelle und dann bis nach Bayreuth Nord 2 Kilometer Stau. Geblitzt wird in Tirschenreuth bei der Feuerwehr. Danke, Carsten, für deine Info. Und im Markt Redwitz bei der Ceramtec. Wenn ihr noch was habt für uns, sagt einfach Bescheid über die 09281 880 880.
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1: Noch wach?
0: Ich bin noch wach, Tobias.
1: Gott, ja, okay. Dann leg los.
0: Ja, euch heute einen schönen guten Morgen. Schönen Morgen mal zum Runterfahren bei Claudia, ihrem Friseursalon hier in Berg bei Claudia Neubert. Und wir sitzen gerade hier so nebeneinander, schön relaxed, Beine hoch im Ledersessel und den Kopf in der ja, Waschschale so schön zurückgelehnt. Claudia hat auch schon die Augen zu. Guten Morgen.
3: Guten Morgen.
0: Claudia, bei dir heißt es nicht nur waschen, schneiden, föhnen, sondern noch viel mehr. Und du hast diesen Wellness-Part ja auch. Was war so dein Gedanke zu sagen, das ist dir wichtig dabei und was bietest du auch an?
3: Also tatsächlich war mir wichtig, ein Haare schneiden soll jetzt nicht einfach nur so eine einfache Dienstleistung werden, sondern Haare schneiden kann man so schön mit Wellness und Entspannung verbinden. Das ist Auszeit vom Alltag. Das ist die Me-Time, die du dir halt nutzen kannst, um mal ein bisschen runterzukommen. Wir rennen den ganzen Tag und haben so viel im Alltagsstress zu tun. Und warum den Friseur nicht zu nutzen, um mal ein bisschen für die Gesichtshaut was zu tun, für die Haare was zu tun, für die Hände, für die Füße. Wir haben halt natürlich auch alles im Angebot.
0: Ja.
3: Man könnte den ganzen Tag hier einchecken, wenn man will.
0: Ja. Tag Urlaub sozusagen.
3: Ja.
0: Tobi hat schon zu mir gesagt, was machst denn du dann da? Bei Headspa. Lässt du dich dann heute kraulen oder wie kann man sich das vorstellen? Was heißt Headspa?
3: Headspa, dabei geht es zum einen natürlich um die innere Gesundheit. Es regt so ein bisschen die innere Selbstheilung an, aber auch die Thema Kopfhautgesundheit. Es wird massiert, es wird geknetet, es wird gekrabbelt, gepflegt. Also es geht um alles Mögliche und natürlich gut duftend und ja.
0: Ja, und mit einem schönen Lavendelduft gehen wir heute in diesen Tag, schauen uns Headspa ganz genau an, wie das funktioniert und Tobi, dir liebe entspannte Grüße aus dem Wellness-Sessel zurück ins Studio.
1: Morgen.

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10: Mit Lisa Grieshammer. Schönen guten Morgen.
11: Wer Kinder in der Kita hat, muss sich ab dem kommenden Jahr auf steigende Kosten einstellen. Der Elternzuschuss von 100 Euro fällt dann nämlich weg und fließt direkt in die Einrichtungen. Der Hofer Linken Stadtrat Damasceno da Costa e Silva hat deshalb beantragt, gemeinsam mit den Kita-Trägern ein Konzept zu erarbeiten, um den Zuschuss ab dem kommenden Jahr weiter zu ermöglichen. Den Antrag hat der Stadtrat mehrheitlich abgelehnt. Die Stadtverwaltung hat aufgezeigt, dass den Eltern ab dem kommenden Jahr drei Möglichkeiten bleiben. Sie verkürzen die Betreuungszeit ihrer Kinder, sie melden ihre Kinder ganz aus der Kita ab oder sie beantragen wirtschaftliche Jugendhilfe. Durch den Wegfall des Zuschusses rechnet die Stadt mit einer erheblichen Erhöhung der Jugendhilfe. Ein gemeinsames Konzept zu erarbeiten sei nicht möglich, da jeder Träger eine andere Finanzlage hat und die nicht offenlegen muss. Die Brandwache hat über Nacht noch mit Wärmebildkameras aufgepasst. Das eigentliche Feuer war kurz nach 7 Uhr am Abend gelöscht. Bei Plauen ist es gestern Nachmittag erneut zu einem Waldbrand gekommen. Erst im August hatten die Einsatzkräfte mit einem heftigen Waldbrand in Mesbach zu tun. Diesmal hat es den Vogtsgröner Wald im Osten der Stadt getroffen. Der Waldbrand hatte sich auf rund 5000 Quadratmeter ausgebreitet, heißt es im Nachgang aus dem Rathaus. Die Einsatzkräfte haben ihn zügig unter Kontrolle bringen können. Am Abend konnte auch die Bevölkerungswarnung wieder aufgehoben werden. In Gefrees gibt es heute einen Demenz-Screening-Tag. Im Rahmen der Bayerischen Demenzwoche können Bürgerinnen und Bürger ab 65 Jahren ihre Gedächtnisleistung kostenlos mit einem wissenschaftlichen Kurztest überprüfen lassen. Das Angebot richtet sich an Menschen, die bei sich selbst Veränderungen bemerken oder bei Angehörigen ein Nachlassen der geistigen Leistungsfähigkeit festgestellt haben. Der Test dauert rund 15 bis 20 Minuten und wird in einem geschützten Raum durchgeführt. Er setzt keine ärztliche Diagnose, kann aber erste Hinweise geben. Der Demenz-Screening-Tag ist von 10 bis 16 Uhr im Kühnert-Palais in der Hauptstraße in Gefrees. Veranstalter sind Digidem Bayern und die Johannes-Apotheke Gefrees. Eine Anmeldung ist erforderlich.
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11: Wer Polizisten, Rettungskräfte oder Beschäftigte in Bus und Bahn angreift, der soll künftig härter bestraft werden. Das sieht ein Gesetzentwurf von Bundesjustizministerin Hubig vor, über den das Kabinett heute beraten will. Auslöser für die neuen Regeln?

0: ist der Tod eines Zugbegleiters im Februar nach einer Fahrkartenkontrolle. Nachdem KI immer wieder Dinge tut, die nicht vorgesehen waren, wird darüber debattiert, wie die Entwicklung weitergehen soll. Nun hat US-Präsident Trump mit Tech-Chefs eine Erklärung unterschrieben. Er nennt das Papier moralisch bindend, eine Art Verfassung und Schutzmechanismus. Eine internationale Regulierung lehnt Trump weiter ab. 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
1: Wir haben es kurz nach halb. Euch einen schönen guten Morgen mit nochmal richtig schönem Sommerwetter. Also ich sag mal, das Wetter ist gerade auch Wellness. 22 Grad, blauer Himmel. Klatscht euch heute mal raus, nochmal in die Sonnenliege oder in die Hängematte und saugt auf Vitamin D. Freut sich der ganze Körper drüber. Morgen, der Donnerstag, geht auch erst nochmal schön los, wird aber dann wechselhafter. Und wir haben dann Regenschauer in der Nacht, damit kühlt es auch runter. Der Freitag ist dann so ein klassischer grauer Oktobertag. Da kommt jetzt echt so eine Schnittstelle. Das ist das Euroherz Wetter, euer Wetter für die Region.
2: Danke dir und wir sind auf den Straßen. Hallo zusammen. Die Staus auf den Autobahnen haben sich fast schon erledigt. Eine Meldung habe ich noch von der A9 in Richtung Nürnberg zwischen Marktschorgast und dem Dreieck Bayreuth-Kulmbach. Wie immer ein bisschen stockend vor der Baustelle, aber es wird geblitzt in der Region. Ganz frisch reingekommen vom Micha in Kirchenlamitz am Ortsausgang Richtung Benk. In Tirschenreuth bei der Feuerwehr wird geblitzt und im Markt Redwitz Lorenz-Reuter Straße. Wenn ihr noch was habt für uns, dann sagt ihr schnell Bescheid über die 09281 880 880.
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2: Morgen, Julia. Heute gibt es einen neuen Morgen in der Radiowerkstatt. Julia ist heute bei Claudia Neubert in Berg.
1: Ja,
2: und
1: morgen.
2: Lässt sich ein Stück weit auch verwöhnen, weil es geht heute gar nicht direkt um das Friseurhandwerk, sondern um Wellness, Julia.
1: Ja, ich muss erst mal die Claudia aufwecken. Hallo, Claudia. Ja. Guten Morgen.
4: Guten Morgen.
1: Hey, wir haben jetzt heute schon ein bisschen runtergefahren hier bei dir und ich habe mich echt gefragt, sind bei euch auch schon mal Kunden eingeschnarcht?
4: Mehr als nur einmal. Schon so oft.
1: Aber sind das dann auch für Situationen bei euch so im Alltag? Wie geht ihr damit um?
4: Ja, manchmal denkt man sich dann, okay, ich lasse mal noch 5 Minuten liegen zum Chillen. Aber okay. An sich ist es tatsächlich oftmals auch so, dass wir Angst haben, lebt die noch?
1: Okay. Und wenn sich dann der Brustkorb hebt und man hört es schnarchen.
4: Dann ist alles gut. Und wir wecken dann ganz zärtlich und leicht und sanft.
1: Aber es ist ja auch ein schönes Lob. Ja. Wenn man sich hier fallen lassen
4: Definitiv.
1: Kann.
4: Dann wissen wir ja, haben wir alles richtig gemacht.
1: Ja. Friseurhandwerk, das ist dein eigentliches Handwerk, aber da gehört bei dir in Berg auch Wellness dazu und das schauen wir uns heute an in der Radiowerkstatt.

0: alle Blitzer bekommt ihr immer sofort bei uns. Danke fürs Melden. Achtung, in Bad Steben am Ortsausgang Richtung Lichtenberg wird geblitzt. Beidseitig.
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0: Friseurbesuch ist natürlich auch schon so ein bisschen was Intimes. Also wenn man da mit nassen Haaren dann unterwegs ist oder das Handtuch so im Kopf gebunden hat und es schaut irgendjemand aus dem Ort oder aus der Gegend einem zu, ist vielleicht nicht jedem total angenehm. Aber genau dafür gibt es auch eine Lösung. Und Julia checkt heute Morgen in der Radiowerkstatt Claudia Neupert und ihr Geschäft in Berg. Guten Morgen, Julia.
2: Ja, guten Morgen aus

0: Berg und ich nehme jetzt hier mal Platz bei Claudia im zweiten Stock. Also welche Friseursalon hat einen zweiten Stock? Das ist schon speziell, aber genau darum geht's, Tobi, dass man ja vielleicht einfach auch Menschen hat, die wollen nicht unbedingt dratschen und ein bisschen Leute aus dem Ort treffen, sondern ein bisschen die Ruhe haben. Und das ist das, was hier im zweiten Stock bei dir abgeht, ne?
1: Genau, das ist eigentlich so Sinn und Zweck der ganzen Geschichte, dass wir das auch bieten können quasi. Menschen, die ein bisschen diskreter betreut werden möchten, Menschen, die vielleicht aus der Öffentlichkeit sind und wollen einfach wirklich einfach nur Mensch sein, ja, und sich betreuen lassen, ja, oder eben auch für die Bräute.
0: Super, ich wollte gerade sagen, für einen besonderen Anlass, ne?
1: Ja, super cool, wenn dann du so diskret auf der zweiten Etage deine Brautfrisur gestaltet bekommst, so, und streitest dann die Treppe so frisch frisiert mit dem Kleid nach unten, ist schon auch ein schöner, ja, Moment.
0: Ja? Ich habe meine Sendetechnik hier jetzt so auch schon auf so einem kleinen Board, wie so auf so einem kleinen Schreibtisch. Das ist ja auch eine Option.
1: Auch eine Option für Menschen, die very busy sind. Da ist es auch eine Option zu sagen, Haare und Business miteinander zu verbinden. Das war so der Gedanke. Viele Möglichkeiten in Stockwerk Nummer 2.
0: Ja. Mhm. Was erlebst du hier oben dann auch so an speziellen Momenten mal, wo du sagst, wow, das ist vielleicht in einem großen Friseursalon, wenn viele Menschen so drumherum sind, vielleicht auch gar nicht so passiert, kommt das ein oder andere Geheimnis vielleicht eher,
1: ja,
0: mal rum?
1: Ja, natürlich, aber das werde ich natürlich nicht verraten.
0: Natürlich. Ja.
1: Hier ist diskreter Bereich, absolut.
0: Top Secret hier oben, also geht auch beim Haare schneiden. Und hier oben ist auch dein Wellnessbereich. Und da werden wir gleich mal reinspitzen hier in der Radiowerkstatt heute Morgen. Bei
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0: Thema.
1: Das sind die Spice Girls.
0: Guten Morgen euch mit Sonnenschein. Ja, Sonnenschein dazu. Heute an diesem Mittwoch, 20 bis 22 Grad. Das ist ein perfektes September-Finale. Genießt das nochmal draußen. Wir haben kaum eine Wolke dann später mit dabei. 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
1: Irre. Schön dieses Wetter. Achtung, in Kirchenlamitz, Ortsausgang, wird geblitzt Richtung Benk in Bad Steben beidseitig. Wir sind da gerade informiert worden und die Hörerin ist auch reingefahren. Sehr ärgerlicher Tagesstart. Dass es euch nicht so geht, hat sie den Blitzer gleich gemeldet. Also fahrt vorsichtig. In Tirschenreuth bei der Feuerwehr und Markt Redwitz bei Zech am Tech wird auch geblitzt. Wenn ihr noch was habt für uns, sagt Bescheid bitte über die 09281 880 880.
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1: Guten Morgen, Julia, zu dir in die Radiowerkstatt.
0: Morgen aus Berg. Wir sitzen bei Claudia Neubert heute und haben uns ja heute mal vorgenommen, wir machen heute Headspa und dazu... Ja, muss ich gerade hier meinen Kopf auf den Brustkorb legen. Ich sitze gerade bei Claudia hier auf dem Sessel und sie macht mit mir meine Kopfhautanalyse. Claudia, woran erkenne ich denn, dass meine Kopfhaut gestresst ist?
3: Wenn du das Gefühl hast, es juckt, es spannt, du hast schmerzende Haarwurzeln, dann ist es ein Zeichen dafür, dass du vielleicht doch mal gehen solltest und dich mal genauer untersuchen lassen solltest, ja.
0: Ist gerade jetzt auch im Herbst, Winter, glaube ich, auch ein Thema, oder? Wenn alles so ein bisschen trockener wird draußen,
3: definitiv,
0: kalt.
3: Definitiv, die Kopfhaut ist sonnengestresst von dem ganzen Urlaub, Salz und Chlorwasser. Und da ist es natürlich wichtig, einfach der Kopfhaut das zu geben, was sie braucht.
0: Mhm. Wie gehst du jetzt vor? Also ist ja richtig Equipment jetzt hier.
3: Ja, also wir schauen zum einen natürlich, ich erkläre erstmal, wie das so funktioniert. Dann geht es danach, wie lange ist es her, dass du Haare gewaschen hast. Wir schauen uns an, wie geht es deiner Talgdrüse, wie geht es deiner Schweißdrüse. Die beiden miteinander müssen so eine gute Balance bilden und wenn sie das nicht tun, machen sie ein bisschen Stimmung quasi. Dann meldet sich die Nervenzelle und die macht dann ein bisschen Stimmung. Und das können wir natürlich auch noch mit einer Kopfhautkamera noch ein bisschen genauer auf der Kopfhaut untersuchen.
0: Okay. Ja. Gestresste Kopfhaut heißt dann was? Also was ist die beste Medizin dann?
3: Natürlich hetzbar.
0: Und was würdet ihr denn machen, so als ersten SOS-Step?
3: Die erste Behandlung ist meistens immer ein Detox, also einfach wirklich entgiften der Kopfhaut, mal so eine Art, ich nenne es mal Frühjahrsputz.
0: Ja.
3: Richtig die Kopfhaut entgiften, alles runterholen und natürlich die Kopfhaut versorgen mit dem, was sie braucht. Aber nichts funktioniert ohne die Mithilfe von zu Hause. Also Julia, du müsstest mitmachen.
0: Okay, dann checken wir heute Morgen den Headspa und ihr seid live mit dabei hier in der Radiowerkstatt und bei

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4: Ich bin Stefan Schütz. Guten Morgen. Spaß an der Arbeit. Einer YouGov-Umfrage zufolge ist das mittlerweile seltener der Fall. 6 von 10 Menschen arbeiten laut der HDI-Berufsstudie nur wegen des Geldes, fast doppelt so viele wie vor der Corona-Pandemie 2019. Tanja Wagner berichtet.
5: Über die Hälfte der Befragten würde lieber sofort mit dem Arbeiten aufhören, wenn sie es sich leisten könnten. Fachleute sprechen von einem Wertewandel in der Einstellung zur Arbeit. Der Einsatz künstlicher Intelligenz in den Unternehmen spielt eine große Rolle. Nur ein Viertel sieht sich dadurch entlastet. Dagegen glauben 4 von 10 Befragten, dass die KI über kurz oder lang Jobs kostet.
4: Die meisten Menschen ab 65 Jahren finden in ihrer Umgebung alles, was sie im Alltag brauchen. Einkaufsmöglichkeiten, Arztpraxen, Apotheken und einen gut erreichbaren Nahverkehr. Das zeigt eine Auswertung des Deutschen Zentrums für Altersfragen. Weniger gut sieht es bei den Wohnungen aus. Weniger als 6% sind weitgehend barrierefrei, etwa mit stufenlosem Zugang und bodengleicher Dusche. Mediziner sorgen sich über die wachsende Beliebtheit von Energy-Drinks bei Kindern und Jugendlichen. Für viele gehören die oft stark zucker- und koffeinhaltigen Getränke zum Alltag, steht im Deutschen Ärzteblatt International. Insgesamt wurden Angaben von mehr als 107.000 Schülerinnen und Schülern unter 16 Jahren ausgewertet. Die Autoren warnen unter anderem vor Schlafproblemen, Übergewicht oder Zahnschäden. Zehntausende Menschen in Bayern legen aktuell Widerspruch gegen ihren Einkommensteuerbescheid ein. Das Finanzministerium meldet mehr als 330.000 laufende Einspruchsverfahren bis Ende Juni. Fast die Hälfte davon liegt schon länger als 2 Jahre zur Bearbeitung. Die Grünen kritisieren das. Sie fordern eine verbindliche Höchstdauer für die Bearbeitung von Einsprüchen.
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6: Mit Lisa Grieshammer. 100 Euro mehr im Monat für den Kita-Platz. Geld, das viele Familien nicht einfach so mal übrig haben. Aber genau darauf müssen sie sich in Bayern mit Wegfall des Elternzuschusses im kommenden Jahr einstellen. Der Hofer Linken-Stadtrat Damasceno da Costa e Silva hat sich dafür stark gemacht, ein Konzept mit den Trägern in Hof zu erarbeiten, um den Zuschuss weiter zu ermöglichen. Das hat der Stadtrat aber mehrheitlich abgelehnt. In Hof gibt es keine kommunalen Kitas. Jeder Träger hat eine andere Finanzlage. Die Optionen laut Stadtverwaltung für Eltern: die Betreuungszeit verkürzen, die Kinder ganz aus der Kita nehmen oder wirtschaftliche Jugendhilfe beantragen. Letzteres dann wieder eine Belastung für die Stadt. Am Nachmittag ist erneut ein Waldbrand bei Plauen ausgebrochen, diesmal im Vogtsgrüner Wald im Osten der Stadt. Das Feuer hatte sich auf 5000 Quadratmeter ausgebreitet, schreibt die Stadt Plauen. Deren Berufsfeuerwehr war unter den rund 100 Einsatzkräften, die den Waldbrand schnell unter Kontrolle bringen konnten. Kurz nach 7 Uhr am Abend war der Waldbrand gelöscht. Über Nacht waren noch Einsatzkräfte zur Sicherheit vor Ort. Erst im August hatte es in Mesbach bei Plauen einen Waldbrand gegeben, der die Einsatzkräfte eine ganze Woche gefordert hatte. 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
7: Wundervollen Septembermorgen euch. Wir sitzen heute Morgen ja live in der Radiowerkstatt und wenn es da hier aus dem Fenster spitzt, kommt so Golden Hour. Moment. Alles schön bunt, auch schon gefärbt. Es ist ein bisschen windig, aber das stört uns heute nicht. Es wird nämlich warm bei 20 bis 22 Grad. So, morgen ist der Wind nochmal intensiver und der bringt dann im Laufe des Tages immer mehr Wolken mit und dann eben auch Regenschauer. Also morgen Richtung Abend, Richtung Feierabend, da wird es dann auch schon mal nass und ja, zum Wochenendspurt haben wir es generell deutlich grauer und frischer dann. Das ist das Euroherz-Wetter, euer Wetter für die Region.
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1: Und hier ist der Radio Euroherz Verkehrsservice um kurz nach 9. Keine Störungen, aber es wird geblitzt. Achtung bitte in Kirchen-Lahmitz am Ortsausgang Richtung

0: statt.
1: So, Julia, ich habe mir gerade mal das angeschaut bei uns auf Instagram, also von Radio Eure Herz, was ihr so macht in der Radiowerkstatt, weil da sind schöne Eindrücke drin. Ich bin gleich auch entspannt, wenn ich euch nur zuschaue. Es ist total, total relaxed. Und dann startet ihr mit Gurken auf den Augen. Ich frage mich immer, was bringt denn das?
2: Ja, Gurken auf den Augen, was bringt das? Also es hat richtig schön gut getan, aber die Frage gebe ich an die Expertin weiter, an die Claudia.
3: Ja, was machen Gurkenscheiben? Feuchtigkeitsspendend auf jeden Fall und natürlich auch schön kühlend.
2: Ja.
3: Gegen die Augenringe.
2: Voll, das hat man richtig schön gemerkt. Ja, wir haben uns ja hier in Bademantel geschmissen und von relaxed wird es ja jetzt hier auch bald Fashion sein bei euch, liebe Claudia. Und dann gibt's die richtig heißen Outfits und wir gehen gleich auch vom Frankenwald nach Frankreich.
1: Was?
2: Denn ihr seid bei der Fashion Week in Paris dabei und die ganze Story, die gibt's gleich.

0: Hallöchen auf die Straßen, es ist gleich 9:45 und wir geben zu euch auf die A93.
1: Guten Morgen, liebes Radio Euroherz-Team, hier ist der Jochen mit einer Gefahrenmeldung von der A93.
0: Jawohl.
1: Hof Richtung Regensburg, in der Ausfahrt Pechbrunn, ziemlich am Ende ein ungesicherter Pannen-LKW, der die Ausfahrt blockiert. Sehr gefährlich, Vorsicht.
0: Danke dir.
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0: Julia kündigt da Großes an gerade in der Radiowerkstatt heute. Sie ist bei Claudia Neupert, einem Friseurhandwerk, heute Morgen mit unserer Radiowerkstatt und erzählt, ja, hier geht's bald vom Frankenwald nach Frankreich. Boah, jetzt bin ich gespannt, was kommt.
3: Ja, das ist fett, oder wie der Franzose sagt, c'est magnifique, was da passiert, weil Claudia Neupert hier mit ihrem Salon in Berg, die geht jetzt auf Reisen. Also ich finde, ja, man kennt das schon vom Handwerk, dass das natürlich hier aus der Region in der ganzen Welt ist, aber das ist schon nochmal echt wow. Claudia, es geht für dich, für euch auf die Pariser Fashion Week.
4: Ja, das wird cool.
3: Wie kam das zustande?
4: Netzwerk, Verkettung, wir Friseure also deutschlandweit kennen uns natürlich durch Weiterbildungen, Schulungen und entstehen natürlich Freundschaften und ja, und dann entsteht halt auch sowas dabei.

0: bist du gefragt worden, hey, kommst du? Und dann warst du platt.
1: So in etwa. Ja, so in etwa ist es entstanden.
0: Ja.
1: Friseurkollege war schon auf der Fashion Week und mein Traum war es, zur Fashion Week gehen zu dürfen. Und er wusste davon und hat gesagt, ich habe da eine Idee und stellte mich der Designerin vor. Studio Rima ist eine Holländerin, auch Friseurmeisterin, eben aber auch Designerin.
0: Und dein Job dann vor Ort ist, wie es
1: die Models,
0: aus?
1: Ja, die Models mit den Haaren catwalkfähig zu machen. Und wir kümmern uns aber ausschließlich nur um die Haare, nicht ums Make-up.
0: Wie kann ich mir dein Reisegepäck vorstellen? Was nehmt ihr alles mit? Was wird gepackt?
1: Also natürlich,
0: da reist der ganze Salon mit, oder?
1: Ja, natürlich. Also ganz normal, also Heißgeräte, Bürsten, verschiedene Kämme, mein Lieblingskamm.
0: So als Glücksbringer auch.
1: Ja, natürlich. Und was, ja, Zopfhalter, Pins, alles, was halt einfach so ein Friseur braucht vor Ort. Und ja, das kleine Schwarze für die Aftershow-Party, würde ich sagen, oder?
0: Ja, genau.
1: Ja.
0: Wie viel nimmst du aus deinem Team mit?
1: Ich nehme die Madeleine noch mit, eine Kollegin, genau.
0: Wie ist denn so der Stand der Aufgeregtheit? Wo sind wir da bei 0 bis 10?
1: Na, jetzt, wo wir gerade reden wieder, ist gerade wieder so eine Welle von Aufregung und Herzbubbern.
0: Was macht es mit dir, dass du dir denkst, hey, Claudia, ich bin einfach Teil der Fashion Week?
1: Stolz. Totaler Stolz, Freude, Vorfreude. Natürlich wissen wir nicht, was kommt, weil wir haben das ja noch nie gemacht. Und deswegen, es wird schon werden. Wir werden das schon wuppen, ne?
0: Ach, kannst du Französisch?
1: Ja, ein bisschen.
0: Ein bisschen. Okay. Claudia, also das ist richtig cool, dass ihr bei der Fashion Week in Paris dabei seid. Wann geht's los?
1: Morgen Abend starten wir ab Nürnberg und dann Sonntag zurück.
0: Na, da hältst du uns unbedingt auf dem Laufenden, Claudia. Wir brauchen auf jeden Fall eine Postkarte.
1: Ich nehme euch auf alle Fälle mit. Insta, mein Kanal, und dann könnt ihr alle mitfolgen.
0: Wäre ich fast gern dabei, Claudia. Paris. Wie geil ist das? In Paris ist das Handwerk hier aus der Region.
2: Wahnsinn, oder? Wahnsinn. Ja. Wahnsinn, was du mit dem Handwerk erreichen kannst. Unfassbar, bin ganz geplättet. Dankeschön euch zwei und wir hören uns dann gleich wieder in der Radiowerkstatt heute direkt live aus Berg.

0: Wir gehen nochmal schnell auf die A9 Richtung Berlin zwischen Rudolfstein und Bad Lobenstein. Reifenteile auf der Fahrbahn und ein defekter LKW in der Ausfahrt Bad Lobenstein. Passt hier bitte auf. Ja, es wird weiterhin so sein, dass ihr keine Parkgebühren am Parkplatz am Untreusee zahlen müsst. Heute Morgen schreibt ihr uns schon so über WhatsApp, das ist gut so, sonst könnten wir uns vielleicht einen Ausflug gar nicht mehr leisten, wenn man auch noch Parkgebühren zahlen muss. Im Stadtrat in Hof war das jetzt nochmal Thema und wurde nochmal ausgiebig besprochen. Es gab schon vor 4 Jahren einen Antrag der Grünen. Da ging es um die Parkgebühren am Untreusee. Die Verwaltung hat bis jetzt an 2 Möglichkeiten auch dafür gearbeitet. Entweder über einen Parkscheinautomaten und dann kommt die Politesse und schaut, ob das passt. Oder es gibt auch private Anbieter, zum Beispiel eben mit automatischer Kennzeichenerfassung. Und dann zahlt man halt im Nachgang und meist eben auch digital. Und die Grünen und die SPD haben auch zum Beispiel dafür gestimmt, dass man Parkgebühren verlangen soll. Dann könnte man die Parkflächen mal ein bisschen aufhübschen, auch den U-See direkt ein bisschen aufwerten. Und alle, die ihn eben nutzen, würden das mitfinanzieren über die Parkgebühren. Die anderen Fraktionen haben dann eher gesagt, nee, also der Zeitpunkt ist vielleicht auch gerade ungünstig, ne? Also das würde jetzt vielleicht wirklich, wo alles teurer wird, auch viele noch mehr belasten. Was sagt ihr denn? Also wärt ihr bereit dazu, Parkgebühren zu zahlen, damit es am Untreusee generell auch schicker wird?
1: Servus.

0: Bis heute hat es 7 dasselbes. Zum Interesse wollte ich sagen, zunächst, dass wir wirklich sehr privilegiert sind, dass wir so ein tolles Ausflugziel haben, das keine Gebühr kostet. Das sollten wir erstmal uns alle vor Augen halten. Dann ist natürlich schön, dass erstmal keine Gebühren kommen, aber über kurz oder lang wird es wohl nicht anders gehen. Und solange es in die Instandhaltung vom Unteressee geht, der im Moment wirklich nicht gut ausschaut, sollte das auch wirklich akzeptabel sein. Schönen Tag euch allen, genießt die Sonne, vielleicht bei einem Eis.
1: Danke Elvis für deine Meinung heute Morgen hier über die 09281 880 880. Ihr könnt gerne auch mitquatschen per WhatsApp oder Anruf. Euch einen schönen Mittwochmorgen.

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1: Mit Lisa Grieshammer. Schönen guten Morgen. Wer den Untreusee in Hof besucht, kann dort kostenlos parken. Die Grünen im Stadtrat haben vor 4 Jahren beantragt, Parkplatzgebühren einzuführen, die in den Erhalt der Anlage fließen sollen. Mittlerweile hat die Stadtverwaltung 2 Möglichkeiten dafür ausgearbeitet. Die eine wären Parkscheinautomaten. Damit müsste sich der kommunale Ordnungsdienst um die Kontrolle der Parkscheine auch am Wochenende kümmern und der Bauhof die Automaten regelmäßig leeren. Die andere Variante wäre eine automatische Kennzeichenerfassung, um die sich ein privater Anbieter kümmert. Die Stadt müsste sich an der Anschaffung nur beteiligen, wenn der Anbieter die Kosten nicht wieder reinbekommt, zum Beispiel indem er Strafgebühren von säumigen Parkern einfordert. Auch die umliegenden Straßen wären dann gebührenpflichtig, weil diese Parkflächen sonst überfüllt wären. Diese Überlegungen sind aber erstmal wieder hinfällig. Der Hofer Stadtrat hat mehrheitlich gegen die Einführung von Parkgebühren am Untreusee gestimmt. Abschluss für eines der großen Bauprojekte im Landkreis Wunsiedel. Die neue Dreifachsporthalle am Markt-Redwitzer Schulzentrum steht jetzt Schülern und Vereinen zur Verfügung. Die Verantwortlichen der Stadt Markt-Redwitz und des Landkreises haben am Montag Einweihung der Freiraum-Arena gefeiert. Für rund 12 Millionen Euro ist eine moderne Sporthalle mit Platz für fast 200 Zuschauer entstanden. Damit haben die veralteten Jahnhallen in Markt-Redwitz ausgedient. Die Dreifachsporthalle ist komplett barrierefrei. Zur Zuschauergalerie gibt es einen Aufzug. Zudem gibt es eine kleine Ausgabeküche für die Versorgung bei Sportveranstaltungen. Energetisch ist die Halle ebenfalls auf dem neuesten Stand. Sie ist ans Nahwärmenetz der Stadt Markt-Redwitz angeschlossen. Die Lüftungsanlage läuft mit Wärmerückgewinnung und auf dem Dach erzeugt eine Photovoltaikanlage Strom. Zeitarbeit hat nicht den besten Ruf, wünschen sich doch viele einen festen Job mit geregelten Arbeitszeiten und unbefristet. Zur Überbrückung, als Einstieg oder um das Konto aufzubessern, kann das aber eine gute Option sein. Das will die Arbeitsagentur Hof heute zeigen. Von 10 bis 14 Uhr präsentieren im dortigen Berufsinformationszentrum Zeitarbeitsfirmen ihre aktuellen Jobangebote in der Region.

0: Vom Helferjob bis zur Fachkraftstelle ist alles dabei, heißt es in einer Mitteilung. Die Arbeitsagentur berät außerdem zu Einstiegs- und Weiterbildungschancen. Sie empfiehlt, den Lebenslauf gleich mitzubringen. Vor Ort ließen sich nämlich direkt Kontakte knüpfen.
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0: Spaß an der Arbeit. Einer YouGov-Umfrage zufolge ist das mittlerweile seltener der Fall. 6 von 10 Menschen arbeiten laut der HDI-Berufsstudie nur wegen des Geldes, fast doppelt so viele wie vor der Corona-Pandemie 2019. Mediziner sorgen sich über die wachsende Beliebtheit von Energy-Drinks bei Kindern und Jugendlichen. Für viele gehören die oft stark zucker- und koffeinhaltigen Getränke zum Alltag, steht im Deutschen Ärzteblatt International. Die Autoren warnen unter anderem vor Schlafproblemen, Übergewicht oder Zahnschäden. 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
2: Schönen Mittwoch euch und wir schauen schnell zu Julia und dem Wetter nach Berg, direkt live aus der Radiowerkstatt.
3: Genau, und da guckt ihr mal alle hoch zum Himmel, der ist heute schön blau. Ein paar softe Wolken sind mit dabei, 20 bis 22 Grad, top. Morgen, der Donnerstag beginnt auch erstmal schön, wird aber im Laufe des Tages dann windig, wolkig, nass in der Nacht. Und dann haben wir einen ziemlich grauen, herbstlichen Freitag. Das ist das Euroherz-Wetter, euer Wetter für die Region.
2: Achtung bitte auf der A9 Richtung Berlin zwischen Rudolfstein und Bad Lobenstein. Hier Reifenteile auf der Fahrbahn. Ein defekter LKW in der Ausfahrt. Aufpassen. Und A93 Richtung Regensburg. Ausfahrt Weiden-Nord. Hier auch ein defekter LKW in der Kurve. Gefährliche Situation dort in der Ausfahrt. Geblitzt wird in Bad Steben am Ortsausgang Richtung Lichtenberg. Beidseitig in Tirschenreuth bei der Feuerwehr und im Markt Redwitz Lorenz-Reuter Straße. Wenn ihr noch was habt für uns, kurz melden bitte per WhatsApp oder Anruf.
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2: Guten Morgen, Julia meldet sich heute direkt live aus der Radiowerkstatt. Wir pushen gemeinsam diesem Jahr wieder das Handwerk und die vielen Handwerksbetriebe hier bei uns in der Region. Heute das Friseurhandwerk. Guten Morgen, Julia.
3: Ja, guten Morgen aus Berg mit der Claudia, die uns heute schon den ganzen Morgen mitgenommen hat. Und Claudia, man merkt richtig, das ist deine Leidenschaft. Dafür lebst du komplett. Wann und wie hast du entschieden, ich werde Friseurin und ich will einen Salon?
4: Also, dass ich Friseurin wurde, das ist eine Verkettung unglückliche Zufälle. Das okay. Hat Mama so gesagt. Mach erst mal ein Handwerk, weil Handwerk war schon immer so ein bisschen was mir lag. Und von dem, was ich ursprünglich machen wollte, das hat halt nicht geklappt. Das war damals einfach eine andere Zeit. Und ja, und dann die Selbstständigkeit. Ja, Julia, machen wir mal einen Salon auf, wo ich vielleicht selber gerne Kunde wäre. Das war damals mit 25, mit meinem Denken leicht wie eine Feder, meine Idee.
3: Das heißt, du bist jetzt schon wie lang in dem Handwerk tätig?
4: 26 Jahre.
3: Wow.
4: Seit 2000.
3: Und hast wahrscheinlich auch schon 26 Frisuren, oder wie ist das als
4: ja. Genau. Blond, hell, dunkel, glatt, kurz, alles.
3: Man muss ja auch alle Trends mal ausprobiert haben.
4: So definitiv. Ungefähr. Ja, ja.
3: Schönen guten Morgen euch aus Berg. Wir quatschen gleich noch ein bisschen weiter hier in der Radiowerkstatt und wünschen euch einen schönen Arbeitstag.

0: Wir sind Julia und Tobi aus Radio Eure Herz am Morgen und wir starten jeden Tag mit euch in den Tag und manchmal eben auch bei euch, wenn wir mit der Radiowerkstatt zu euch kommen, also ins Handwerk und direkt von euch, von eurer Arbeit senden. Heute Morgen ist Julia in Berg bei Claudia Neupert.
1: Ein Morgen in der Radiowerkstatt, heute im Friseurhandwerk, ein Wellness-Tag bei Claudia. Ich habe bei Claudia auch gelernt, Friseurhocker fahren ist hier irgendwie auch olympisch. Du fetzt hier durch diesen Riesensalon, um überall hinten und vorne zu sein.

0: und wuselst hier mit ganz viel Herz. Claudia, und das gibst du auch weiter an junge Menschen in
1: deinem
0: Handwerk?
1: Absolut, absolut. Wir haben zwei Azubis, die Selina und die Jasmin, beide schon ein bisschen fortgeschrittener. Ja, und jetzt ist ja das freiwillige Handwerksjahr in der Kreishandwerkerschaft. Und ich habe noch einen Platz für jemanden im ersten Lehrjahr.
0: Ja, das heißt, wenn ihr Bock habt, ins Handwerk mal zu schnuppern, dann bist du auch Anlaufstelle und Station.
1: Absolut, definitiv. Gute Möglichkeit, einfach mal reinzuschauen.
0: Ja, da habt ihr noch mehr Infos bei der Kreishandwerkerschaft. Also Claudia, macht euch da gerne die Tür auf. Claudia, jetzt hast du in deinem Ausblick im Herbst auch noch einen schönen Tipp für alle Friseurinnen und Friseure hier in der Region.
1: Genau. Unsere Friseur-Koryphäe, sage ich mal, also eine namenhafte Größe im deutschen sprachigen Raum, ist der Daniel Golz. Der wird zu uns nach Hof in die Bürgergesellschaft kommen und dort uns quasi weiterbilden in vielen Bereichen, wie zum Beispiel die Airtouch-Technik oder eben KI. Oder einfach auch...
0: Wie funktioniert KI im Friseurhandwerk?
1: Genau, darum geht's. Solche Themen sind halt einfach wirklich super präsent und auch super wichtig, weil es kann das Leben auch ein bisschen leichter machen.
0: Da bin ich gespannt, wie das funktioniert. Ob irgendwann, meinst du, Roboter?
1: Nee, also den Mensch werden wir nie ersetzen.
0: Und das ist definitiv eben das Goldene im Handwerk.
1: Absolut.
0: Dass wir Muskelkraft und Hirn brauchen,
1: ja, und
0: wie
1: auch
0: du das hier auch hast.
1: Genau, im Friseur ist einfach Emotion auch, glaube ich, ein Thema.
0: Genau.
1: Emotion und Gefühl, und das kann ein Roboter nicht.
0: Genau. Dein Wunsch, den nehmen wir natürlich bei allen Radiowerkstätten gerne mit, für deine Branche, für deine Zukunft, für dein Team.
1: Ja, mein Wunsch für die Branche an sich wäre einfach, ihr Azubis habt keine Angst vor Ausbildung im Friseurhandwerk. Das ist so ein wunderschönes Handwerk. Schaut euch einfach genau um auf den Webseiten der Ausbilder. Das ist vielleicht ein guter Tipp. Und somit können wir auch viel mehr neue Handwerk heranziehen, sagen wir es mal so.
0: Ja. Claudia, danke schön für diesen Morgen. Und dann alles Gute jetzt bei deiner großen
1: Danke.
0: Reise in Paris, wenn es zur Fashion Week geht.
1: Ja.
0: Wir werden dich immer ein bisschen mitverfolgen und begleiten.
1: Danke.
0: Und damit alles Gute dir weiter im Handwerk. Und bis bald.
1: Danke.
0: Liebe Grüße aus der Radiowerkstatt heute.
1: Danke.
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24: Ich bin Stefan.

0: Immer mehr Kinder und Jugendliche konsumieren Energy Drinks. Experten warnen vor gesundheitlichen Schäden, aber Deutschland hinkt bei der Regulierung anderen Ländern deutlich hinterher. Tanja Wagner berichtet.
1: Jede Menge Koffein, Taurin und viel Zucker. Wer nur eine Dose trinkt, ist schnell bei den gesetzlichen Obergrenzen. Und der Konsum steigt. Fast jedes zweite Kind hat schon mal Energydrinks getrunken. 7 von 10 Jugendlichen greifen zu der Dose, oft sogar täglich. Häufiger kommt das unter Minderjährigen vor, die gleichzeitig rauchen, kiffen oder Alkohol trinken.
0: In Stockholm sind 4 Frauen mit dem sogenannten Alternativen Nobelpreis ausgezeichnet worden. Unter anderem wurde eine US-Informatikerin geehrt für ihre Kritik an der von wenigen Tech-Konzernen angeführten KI-Entwicklung. Die Auszeichnung geht dieses Mal ausschließlich an Frauen und von ihnen geführte Organisationen, die Machtstrukturen aufbrechen und Menschenrechte stärken wollen. Mit einem Klick online bestellt und schnell wieder zurückgeschickt. Nach Berechnungen der Universität Bamberg dürften dieses Jahr in Deutschland über 560 Millionen Pakete zur Retourware werden. Das ist neuer Rekord. Grund ist wohl auch das Shopping per Handy-App. Da wird schneller bestellt und weniger geprüft. Meistens geht's um Klamotten, die machen 4 von 5 Retouren aus. Der Bürgermeister von Grafing bei München, Christian Bauer, ist bei einer Sitzung im Rathaus zusammengebrochen und kurz darauf gestorben. Wie eine Mitarbeiterin der Stadt sagte, sei Bauer im Rathaus vom Rettungsdienst versorgt und in ein Krankenhaus gebracht worden. Er habe aber nicht mehr gerettet werden können. Einer seiner beiden Stellvertreter muss nun die Amtsgeschäfte vorläufig übernehmen. Die Rockergruppe Hells Angels war Ziel einer großen Razzia in 5 Bundesländern sowie Belgien, Niederlanden und Bulgarien. Hunderte Einsatzkräfte vollstreckten mehr als 1 Dutzend Haftbefehle, heißt es in Medienberichten. Die Hells Angels sollen mit weiteren Tatverdächtigen ein europaweites Netzwerk zur Geldwäsche betrieben haben. Geld, das unter anderem aus Drogen- und Waffengeschäften stammt.
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3: Mit Lisa Grieshammer. Die Parksituation am Hofer Untreusee ist immer wieder Thema im Stadtrat und das auch sicher nicht zum letzten Mal. Denn die Stadt soll eigentlich ihre Einnahmen aufbessern und das wäre zum Beispiel durch Parkgebühren möglich. Das würde auch Kontrollen des kommunalen Ordnungsdienstes bedeuten und dass sich der Bauhof um die Automaten kümmern muss. Eine andere Variante wäre, einen privaten Anbieter für eine Kennzeichenerfassung anzuheuern. Obwohl sich einige Stadträte einig waren, dass die Parkplatzbewirtschaftung am Untreusee früher oder später kommen wird, haben sie sich in der jüngsten Sitzung trotzdem mehrheitlich gegen Parkgebühren ausgesprochen. Eine moderne Sporthalle mit reichlich Platz für Zuschauer, eine Brache wiederbelebt und das Ganze auch noch energetisch sinnvoll. Die Stadt Marktredwitz und der Landkreis Wunsiedel haben diese Woche die neue Dreifachsporthalle am Schulzentrum in Marktredwitz eingeweiht. 12 Millionen Euro hat der Bau gekostet. Die Halle heißt offiziell Freiraum Arena und ist barrierefrei. Für größere Sportveranstaltungen gibt es außerdem eine kleine Ausgabeküche. 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
4: In Hochfranken hält sich auch zum September-Finale der Altweibersommer mit häufig Sonne bei rund 22 Grad. In der Nacht ist es dann eher klar bei Tiefstwerten um 8 Grad. Der Oktober beginnt mit Sonnenschein, aber dann auch immer mehr Wolken bei etwa 21 Grad. Am Freitag sind anfangs ein paar Schauer drin, danach folgt Wolkenmix mit ab und zu Sonne, bei aber dann nur noch 16 Grad. Aus der Radio Euroherz Wetterredaktion Christian König.
5: Und dann schauen wir jetzt auf die Straßen. Radio Euroherz mit dem aktuellen Verkehrsservice um 10. Vorsicht bitte auf der A9 in Fahrt Richtung Berlin zwischen Rudolfstein und Bad Lobenstein. Da liegen Reifenteile auf der Fahrbahn. Außerdem hier ein Pannen-LKW in der Ausfahrt Bad Lobenstein. Dann die A93 Hof Richtung Weiden. Auch hier bitte Vorsicht in der Ausfahrt Weiden Nord. Hier steht ein Pannen-LKW im Kurvenbereich. Und wir haben noch Blitzer in Bad Steben am Ortsausgang Richtung Lichtenberg. Dieser Blitzer blitzt beidseitig. Dann in Tirschenreuth bei der Feuerwehr und in Marktredwitz bei Ceramtec. Habt ihr Updates? Meldet sie gerne 09281 880 880. Dafür die richtige Nummer.
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5: Wunderschönen Vormittag euch. Wir verbringen die Zeit in der Arbeit gemeinsam und ich schaue auf die Playlist der nächsten halben Stunde. Classic Rockhammer von Bon Jovi, It's My Life, Luis Capaldi mit dabei, die Rembrandts und wir starten mit was Neuem in der Playlist, Kamrad und Love Sober. Ganz viel Musik für einen hoffentlich entspannten Mittwochvormittag bei euch.

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3: Schönen Mittwoch euch allen. Wir sprechen mal wieder übers Geld. Denn morgen ist ja der Tag, auf den viele Autofahrer hoffen. Endlich kommt zum 1. Oktober der neue Tankrabatt. Sprit soll, so zumindest die Hoffnung, damit deutlich günstiger werden. Ja, dafür werden vermutlich andere bald mehr zahlen müssen, denn zum kommenden Jahr könnte das Deutschlandticket wieder teurer werden. Aktuell sind das ja 63 Euro. Wer das Deutschlandticket hat, kann damit alle Busse, U-Bahnen, S-Bahnen und Regionalzüge in Deutschland nutzen. Ab 2027 könnten aus den 63 Euro 67 Euro werden. Das berichten heute zumindest mehrere Medien. Da gibt es ja auch ein Gremium, das den Preis für dieses Deutschlandticket festlegt. Heute ist Sitzung und vielleicht wissen wir dann heute am Abend auch schon, ob diese Preiserhöhung genauso kommen wird. Betroffen davon wären dann immerhin fast 14,5 Millionen Menschen in Deutschland und darunter natürlich auch viele Berufspendler hier aus der Region.

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7: Mit Lisa Grieshammer. Seit 2 Jahren gibt es das Startchancenprogramm, von dem Hofer Grund- und Mittelschulen profitieren. Bis zu 10 Millionen Euro könnten dadurch in die Schulen fließen. Was mit dem Geld genau passiert, das muss die Stadt Hof entscheiden. Der Stadtrat hat dazu nun mehrheitlich einen Grundsatzbeschluss getroffen. Oberbürgermeister Stefan Schmalfuß.
8: Die Liste der Maßnahmen, die hier jetzt den ersten Aufschlag hatte, soll

0: muss dynamisch und flexibel bleiben, damit man auf Situationen reagieren kann. Es gibt Maßnahmen, die vielleicht in 2, 3 Jahren gar nicht mehr notwendig oder gewünscht sind. Gleichzeitig kommen vielleicht Maßnahmen hinzu, an die man heute noch nicht gedacht hat.
1: Die Maßnahmen hat das Schulamt ausgearbeitet. Auch Anregungen von den Schulen direkt sind mit eingeflossen. Bis 2034 steht das Geld zur Verfügung. Über die einzelnen Maßnahmen entscheidet dann immer der Stadtrat. Bis zur nächsten Landtagswahl in Bayern dauert es noch 2 Jahre. Doch schon jetzt ist klar, dass sich bei der Stimmkreiseinteilung etwas ändert. Damit hat sich jetzt das Kabinett befasst. Konkret betroffen ist auch der Stimmkreis Tirschenreuth. Die Wahlberechtigten sind um 24% zurückgegangen. Bei der nächsten Landtagswahl unterschreitet er voraussichtlich die zulässige Grenze. Um den Rückgang auszugleichen, soll künftig die Gemeinde Vilseck aus dem Landkreis Amberg-Sulzbach zum Stimmkreis Tirschenreuth zählen. Die dortigen Wählerinnen und Wähler stimmen dann also über Kandidaten ab, die im Bereich Tirschenreuth antreten und in Vilseck weniger bekannt sind. In Gefrees gibt es heute einen Demenz-Screening-Tag. Im Rahmen der Bayerischen Demenzwoche können Bürgerinnen und Bürger ab 65 Jahren ihre Gedächtnisleistung kostenlos mit einem wissenschaftlichen Kurztest überprüfen lassen. Das Angebot richtet sich an Menschen, die bei sich selbst Veränderungen bemerken oder bei Angehörigen ein Nachlassen der geistigen Leistungsfähigkeit festgestellt haben. Der Test dauert rund 15 bis 20 Minuten und wird in einem geschützten Raum durchgeführt. Er ersetzt keine ärztliche Diagnose, kann aber erste Hinweise geben. Der Demenz-Screening-Tag geht bis 16 Uhr im Kühnert-Palais in der Hauptstraße in Gefrees. Veranstalter sind DigiDem Bayern und die Johannes-Apotheke Gefrees. Eine Anmeldung ist erforderlich.
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1: Die Zahl der Arbeitslosen in Deutschland ist im September wieder unter die 3-Millionen-Grenze gefallen. Im Vergleich zum August ist das ein Rückgang um 67.000. Im Vergleich zum September 2025 aber ein Anstieg um 40.000, wie die Bundesagentur für Arbeit in Nürnberg mitteilt. Die Arbeitslosenquote fiel im Vergleich zum August um 0,1 Punkte auf 6,4%. Immer mehr Kinder und Jugendliche konsumieren Energydrinks. Experten warnen vor gesundheitlichen Schäden, aber Deutschland hinkt bei der Regulierung anderen Ländern deutlich hinterher. 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
3: Zum September-Ausgang bleibt es bei uns bei sonnigem Altweibersommer in Hochfranken bei rund 22 Grad. Über Nacht ist es dann eher sternklar mit Frühwerten um 8 Grad. Und der Oktober beginnt mit Sonne, dann werden aber die Wolken dichter bei etwa 21 Grad. Freitag in der Früh kann es auch ein paar Schauer geben. Danach folgt Wolkenmix mit ab und zu Sonne bei höchstens noch 16 Grad. Aus der Radio Euroherz Wetterredaktion Christian König.
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4: Der Euroherz Verkehrsservice. Jetzt ist es 10:30 und wir schauen auf die A9 Richtung Berlin. Hier bitte Vorsicht zwischen Rudolfstein und Bad Lobenstein. Pannen-LKW in der Ausfahrt Bad Lobenstein. Bitte gut aufpassen. Dann auf der A93 Hof Richtung Weiden in der Ausfahrt Weiden Nord. Auch da ein Pannen-LKW. Kurvenbereich. Auch da bitte gut aufpassen. Gefährliche Situation. Dieser Blitzer ist neu in Töpen in der Ortsmitte in Fahrtrichtung Schleiz. Außerdem der Blitzer in Marktleuten in der Selberstraße. Bad Steben haben wir noch am Ortsausgang Richtung Lichtenberg beidseitig. Dann in Tirschenreuth bei der Feuerwehr und in Marktredwitz bei Ceramtec. Also einige Blitzer, wenn ihr noch was entdeckt, 09281 880 880.
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4: Und ich wünsche euch einen schönen Mittwochvormittag mit Chris de Serendi bei uns in der Playlist. Good Old Days.

0: Der Schub-Schub-Song von Cher hier bei uns in der Playlist. Radio Euroherz an diesem Mittwochvormittag. Jetzt ist es kurz vor 11. Ich freue mich, dass ihr mit dabei seid. Und ich hoffe vor allen Dingen auch, ihr genießt den letzten richtig schönen Spätsommertag. Zumindest für diese Woche. Ab morgen wird es ja ein bisschen wechselhafter mit ein paar mehr Wolken und ab Freitag auch ein bisschen Regen. Also machen wir uns einen schönen Vormittag.
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12: Ich bin Stefan Schütz. Die Arbeitslosigkeit in Bayern bleibt auf hohem Niveau. Im September ist die Zahl der Arbeitslosen zwar um über 3.000 auf etwa 330.000 gesunken, im Vergleich zum Vorjahr sind aber mehr Menschen ohne Job. Deutschlandweit sind aktuell etwas weniger als 3 Millionen Menschen arbeitslos gemeldet. Die Bundesagentur für Arbeit ist zumindest leicht zuversichtlich, weil es der Industrie etwas besser geht als zuletzt. Spaß an der Arbeit? Einer YouGov-Umfrage zufolge ist das mittlerweile seltener der Fall. 6 von 10 Menschen arbeiten laut der HDI-Berufsstudie nur wegen des Geldes, fast doppelt so viele wie vor der Corona-Pandemie 2019. Tanja Wagner berichtet.
13: Über die Hälfte der Befragten würde lieber sofort mit dem Arbeiten aufhören, wenn sie es sich leisten könnten. Fachleute sprechen von einem Wertewandel in der Einstellung zur Arbeit. Der Einsatz künstlicher Intelligenz in den Unternehmen spielt eine große Rolle. Nur ein Viertel sieht sich dadurch entlastet. Dagegen glauben 4 von 10 Befragten, dass die KI über kurz oder lang Jobs kostet.
12: Der Tankrabatt startet ab Mitternacht und die Steuer auf Kraftstoff sinkt dann um fast 17 Cent pro Liter. Der Branchenverband Fuels und Energie rechnet mit vollständiger Weitergabe. Grund sei der starke Wettbewerb der rund 14.000 Tankstellen, so ein Sprecher. Bis der günstigere Sprit überall ankommt, kann es aber ein paar Tage dauern, denn die Tanks sind noch voll mit dem teuren.

0: Diesel und Benzin. Mit mehr als 1000 Einsatzkräften geht die Polizei gegen ein Geldwäschenetzwerk der Rockergruppe Hells Angels vor. Seit dem Morgen laufen Razzien in Deutschland und anderen europäischen Ländern, auch in Bayern. Insgesamt sollen Vermögenswerte in Höhe von fast 49 Millionen Euro beschlagnahmt werden. Laut Bild-Zeitung ermittelt die Polizei seit mehr als 4 Jahren. Das Berufungsgericht in Budapest hat die Haftstrafe für die nonbinäre Maya T. aus Jena von 8 Jahren auf 7 Jahre verringert. Maya T. war wegen schwerer Angriffe auf mutmaßliche Rechtsextremisten 2023 in Ungarn angeklagt. Für Aufmerksamkeit gesorgt hatte der Fall auch, weil das Bundesverfassungsgericht später feststellte, dass die Auslieferung rechtswidrig war. Denn es konnte nicht ausgeschlossen werden, dass Maya T. im Gefängnis in Ungarn Gewalt und Diskriminierung ausgesetzt ist.
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2: Mit Lisa Grieshammer. Bis zu 10 Millionen Euro für die Hofer Grund- und Mittelschulen. Geld, das sie gut brauchen können für allerlei Projekte. Das sogenannte Startchancenprogramm macht's möglich. Entscheiden muss aber die Stadt Hof, was mit dem Geld genau passiert. Die Maßnahmenliste soll bewusst dynamisch und flexibel bleiben, sagt dazu Oberbürgermeister Stefan Schmalfuß. Etwa wenn Maßnahmen nicht mehr nötig sind oder neue dazukommen. Der Stadtrat hat dazu einen Grundsatzbeschluss gefasst. Er entscheidet über jede einzelne Maßnahme. Bis 2034 steht das Geld zur Verfügung. Das Schulamt hat dabei Maßnahmen ausgearbeitet. Die Schulen konnten Anregungen einbringen. Der Wählerschwund im Stimmkreis Tirschenreuth hat Auswirkungen bei der anstehenden Landtagswahl in Bayern in 2 Jahren. Dann gehört die Gemeinde Vilseck aus dem Landkreis Amberg-Sulzbach künftig zum Stimmkreis Tirschenreuth. Das hat das bayerische Kabinett nun entschieden, damit der Stimmkreis Tirschenreuth bei der Wahl auch weiterhin die zulässige Grenze knackt. Damit stimmen die Wahlberechtigten in Vilseck womöglich also über Kandidaten ab, die ihnen nicht so bekannt sind. 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
3: In Hochfranken hält sich auch zum September-Finale der Altweibersommer mit häufig Sonne bei rund 22 Grad. In der Nacht ist es dann eher klar bei Tiefstwerten um 8 Grad. Der Oktober beginnt mit Sonnenschein, aber dann auch immer mehr Wolken bei etwa 21 Grad. Am Freitag sind anfangs ein paar Schauer drin, danach folgt Wolkenmix mit ab und zu Sonne, bei aber dann nur noch 16 Grad. Aus der Radio Euroherz Wetterredaktion Christian König.
4: Und dann schauen wir jetzt wieder auf die Straßen, auf die A9 in Fahrt Richtung Berlin. Hier bitte Vorsicht, immer noch der Pannen-LKW in der Ausfahrt Bad Lobenstein. Und wir haben ganz schön viele Blitze heute in der Euroherz-Region. Geht los in Tiersheim am Ortsausgang Richtung Autohof, das ist eine Lasermessung. Dann in Töpen in der Ortsmitte in Fahrt Richtung Schleiz, in Marktleuten einer in der Selberstraße. Dann in Bad Steben am Ortsausgang Richtung Lichtenberg beidseitig. In Tirschenreuth bei der Feuerwehr und in Marktredwitz bei Ceramtec. Auch da bitte nicht zu schnell. Euch allen eine gute und sichere Fahrt. 09281 880 880. Staus und Blitzer könnt ihr immer gerne melden.
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4: Septemberfinale mit traumhaftem Herbstwetter bei uns in der Region. Ich hoffe doch sehr, ihr könnt es genießen, ihr macht irgendwas Schönes, ihr geht vielleicht heute auch nochmal raus nach Feierabend oder heute vielleicht auch nochmal eine schöne Gelegenheit für den letzten Grillabend der Saison. Das wäre doch heute nochmal was. Also heute nochmal Grillgemüse, Steaks, Bratwürst, Marshmallows, was auch immer. Ja, es würde heute Abend, glaube ich, auch ganz wunderbar vom Wetter her nochmal passen. Jetzt aber erstmal dieser Arbeitstag, dieser Vormittag und wir verbringen ihn jetzt in der Playlist mit Nickelback und Photograph.

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2: Und damit euch einen schönen Mittwoch. Morgen am 1. Oktober ist ja auch ganz offiziell der Start ins Wintersemester. Ja, die Vorlesungen, die beginnen dann zwar erst in ein paar Wochen, Mitte Oktober. Aber natürlich suchen auch jetzt schon ganz viele Studentinnen und Studenten eine Wohnung. Auch hier bei uns in der Region. Ganz besonders natürlich die Erstsemester, die jetzt mit dem Studium anfangen werden. Jetzt gibt es eine neue Auswertung und die sagt, Studieren ist in Deutschland teuer. Und das wird es auch in Zukunft bleiben. Vor allem natürlich in den Ballungszentren. München, Berlin, Frankfurt, auch WG-Zimmer sind betroffen. Aber auch in den kleineren Städten und auch an den kleineren Unis, wie eben hier bei uns in Oberfranken, da müssen Studierende wirklich inzwischen ganz schön tief in die Tasche greifen. Und neben den Mietpreisen natürlich auch erstmal die Herausforderung, überhaupt irgendwas zu finden. Eine eigene Wohnung oder ein eigenes WG-Zimmer. Trotzdem, wir wünschen euch auf jeden Fall einen guten Semesterstart, natürlich einen guten Studienstart an alle, die neu anfangen. Ja, und bis dahin würde ich auf jeden Fall sagen, genießt einfach noch die freie Zeit.

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16: Mit Lisa Grieshammer. Wer Kinder in der Kita hat, muss sich ab dem kommenden Jahr auf steigende Kosten einstellen. Der Elternzuschuss von 100 Euro fällt dann nämlich weg und fließt direkt in die Einrichtungen. Der Hofer Linken Stadtrat Damasceno da Costa e Silva hat deshalb beantragt,

0: gemeinsam mit den Kita-Trägern ein Konzept zu erarbeiten, um den Zuschuss ab dem kommenden Jahr weiter zu ermöglichen. Den Antrag hat der Stadtrat mehrheitlich abgelehnt. Die Stadtverwaltung hat aufgezeigt, dass den Eltern ab dem kommenden Jahr drei Möglichkeiten bleiben. Sie verkürzen die Betreuungszeit ihrer Kinder, sie melden ihre Kinder ganz aus der Kita ab oder sie beantragen wirtschaftliche Jugendhilfe. Durch den Wegfall des Zuschusses rechnet die Stadt mit einer erheblichen Erhöhung der Jugendhilfe. Ein gemeinsames Konzept zu erarbeiten sei nicht möglich, da jeder Träger eine andere Finanzlage hat und die nicht offenlegen muss. Abschluss für eines der großen Bauprojekte im Landkreis Wunsiedel. Die neue Dreifachsporthalle am Markt-Rettwitzer Schulzentrum steht jetzt Schülern und Vereinen zur Verfügung. Die Verantwortlichen der Stadt Markt-Rettwitz und des Landkreises haben am Montag Einweihung der Freiraum-Arena gefeiert. Für rund 12 Millionen Euro ist eine moderne Sporthalle mit Platz für fast 200 Zuschauer entstanden. Damit haben die veralteten Jahnhallen in Markt-Rettwitz ausgedient. Die Dreifachsporthalle ist komplett barrierefrei. Zur Zuschauergalerie gibt es einen Aufzug. Zudem gibt es eine kleine Ausgabeküche für die Versorgung bei Sportveranstaltungen. Energetisch ist die Halle ebenfalls auf dem neuesten Stand. Sie ist ans Nahwärmenetz der Stadt Markt-Rettwitz angeschlossen. Die Lüftungsanlage läuft mit Wärmerückgewinnung und auf dem Dach erzeugt eine Photovoltaikanlage Strom. Einen Angehörigen pflegen und gleichzeitig den eigenen Beruf unter einen Hut zu bekommen, ist häufig eine große Herausforderung. Die Gesundheitsregion Plus Hoferland will Betroffene dabei besser unterstützen mit dem neuen Projekt Betriebliche Pflegelotsen. Das sind geschulte Mitarbeiter, die innerhalb des Unternehmens erste Ansprechpartner für pflegende Beschäftigte sind. Sie informieren zum Beispiel über regionale Unterstützungsangebote und vermitteln an professionelle Beratungs- und Fachstellen weiter. Für interessierte Unternehmen gibt es heute Nachmittag von 14 bis 15 Uhr schon mal eine Online-Info-Veranstaltung zum Projekt. Den Link zur Anmeldung findet ihr auf unserer Website. Ende November steht dann eine zweitägige Schulung im Landratsamt Hof an, bei der die künftigen betrieblichen Pflegelotsen alles Wichtige an die Hand bekommen.
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0: Und wir bleiben beim Thema Pflege. Die Bundesregierung hat nach langem Ringen von Union und SPD grünes Licht für die geplante Pflegereform gegeben. Das Kabinett hat den Gesetzentwurf von Gesundheitsminister Carsten Linnemann zur Neuordnung der Pflegeversicherung beschlossen, wie die Deutsche Presseagentur aus Regierungskreisen erfahren hat. Die Arbeitslosigkeit in Bayern bleibt auf hohem Niveau. Im September ist die Zahl der Arbeitslosen zwar um über 3.000 auf etwa 330.000 gesunken. Im Vergleich zum Vorjahr sind aber mehr Menschen ohne Job. Deutschlandweit sind aktuell etwas weniger als 3 Millionen Menschen arbeitslos gemeldet. 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
2: Zum September-Ausgang bleibt es bei uns bei sonnigem Altweibersommer in Hochfranken bei rund 22 Grad. Über Nacht ist es dann eher sternklar mit Frühwerten um 8 Grad. Und der Oktober beginnt mit Sonne, dann werden aber die Wolken dichter bei etwa 21 Grad. Freitag in der Früh kann es auch ein paar Schauer geben. Danach folgt Wolkenmix mit ab und zu Sonne bei höchstens noch 16 Grad. Aus der Radio Euroherz Wetterredaktion Christian König.
3: Und das ist der Blick auf die Straßen bei Radio Euroherz um 11:30. Das ist ein Blick auf die Blitzer, aber da haben wir einige. Und zwar in Tiersheim, da geht's los am Ortsausgang Richtung Autohof, die Lasermessung. Dann in Töpen in der Ortsmitte, Fahrt Richtung Schleiz. In Marktleuten im Blitzer in der Selberstraße. Dann in Bad Steben am Ortsausgang Richtung Lichtenberg, der steht beidseitig. In Tirschenreuth bei der Feuerwehr und auch in Marktredwitz heute Vormittag ein Blitzer bei Ceramtec. 09281 880 880. Wenn ihr Updates habt, gebt sie gerne weiter.
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3: Und Frankie Goes to Hollywood machen's vor. Die sagen jetzt um kurz nach 11:30 Relax. Jawohl, es geht ganz entspannt in Richtung Mittagspause und wir sind sehr gerne bei euch.

0: Immer ganz viel Stromgitarren-Sound mit dabei bei Linkin Park hier bei uns bei Radio Euroherz. Euch einen schönen Mittwochvormittag, jetzt ist es kurz vor 12.
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2: Es ist ja in der Radiowerkstatt oft immer staubig, auch dreckig, auch mal laut. Da kommen die Sicherheitsschuhe ran. Und heute gibt es das absolute Kontrastprogramm. Wir machen heute eine spezielle Radiowerkstatt, einfach auch mal ein bisschen zum Runterfahren. Friseurhandwerk, aber dann noch so viel mehr bei Claudia Neupert heute Morgen in Berg. Servus, Claudia.
3: Einen wunderschönen guten Morgen.
2: Wir haben uns ein besonderes Outfit heute drüber geschmissen.
3: Ich finde, wir sehen echt stylisch aus. Perfekt für die Wellness.
2: Wir haben nämlich alle zwei schön schon den Bademantel dran. Bei Claudia ist nämlich Head Spa auch ein ganz großes Thema. Es duftet hier auch schon, Claudia. Was ist denn das für ein schöner Geruch?
3: Also Lavendel ist gedacht zum ein bisschen entspannen, ja, zum genießen, perfekt, zum runterkommen.
2: Claudia, bei dir heißt es nicht nur waschen, schneiden, föhnen, sondern noch viel mehr. Und du hast diesen Wellness-Part ja auch.
3: Tatsächlich war mir wichtig, Haare schneiden soll jetzt nicht einfach nur so eine einfache Dienstleistung werden, sondern Haare schneiden kann man so schön mit Wellness und Entspannung verbinden. Das ist Auszeit vom Alltag. Das ist die Me-Time, die du dir halt nutzen kannst, um mal ein bisschen runterzukommen. Wir rennen den ganzen Tag und haben so viel im Alltagsstress zu tun. Und warum den Friseur nicht zu nutzen, um mal ein bisschen für die Gesichtshaut was zu tun, für die Haare was zu tun, für die Hände, für die Füße.
2: Ich sitze gerade bei Claudia hier auf dem Sessel und sie macht mit mir meine Kopfhautanalyse. Woran erkenne ich denn, dass meine Kopfhaut gestresst ist?
3: Wenn du das Gefühl hast, es juckt, es spannt, du hast schmerzende Haarwurzeln, dann ist es ein Zeichen dafür, dass du vielleicht doch mal gehen solltest und dich mal genauer untersuchen lassen solltest.
2: Das der Kopfhaut heißt dann was? Also was ist die beste Medizin dann?
3: Natürlich Head Spa. Die erste Behandlung ist meistens immer ein Detox, also einfach wirklich entgiften der Kopfhaut. Ich nenne es mal Frühjahrsputz. Richtig die Kopfhaut entgiften, alles runterholen und natürlich die Kopfhaut versorgen mit dem, was sie braucht.
2: Claudia, es geht für dich, für euch auf die Pariser Fashion Week.
3: Mein Traum war es, zur Fashion Week gehen zu dürfen. Studio Rima ist eine Holländerin, auch Friseurmeisterin, eben aber auch Designerin.
2: Und dein Job dann vor Ort? Ist?
3: Ja, die Models mit den Haaren catwalkfähig zu machen. Wir kümmern uns aber ausschließlich nur um die Haare, nicht ums Make-up. Okay.
2: Claudia, man merkt richtig, das ist deine Leidenschaft. Dafür lebst du komplett. Wann und wie hast du entschieden, ich werde Friseurin und ich will einen Salon?

0: seit 2000. Machen wir mal einen Salon auf, wo ich vielleicht selber gerne Kunde wäre. Das war damals mit 25, mit meinem Denken leicht wie eine Feder, meine Idee. Wir haben zwei Azubis, die Selina und die Jasmin, beide schon ein bisschen fortgeschrittener. Und jetzt ist ja das freiwillige Handwerksjahr in der Kreishandwerkerschaft. Ich habe noch einen Platz für jemanden im ersten Lehrjahr.
1: Das heißt, wenn ihr Bock habt, ins Handwerk mal zu schnuppern, dann bist du auch Anlaufstelle und Station.
0: Gute Möglichkeit, einfach mal reinzuschauen.
2: Dein Wunsch, den nehmen wir natürlich bei allen Radiowerkstätten gerne mit für deine Branche, für deine Zukunft, für dein Team.
0: Mein Wunsch für die Branche an sich wäre einfach, ihr Azubis habt keine Angst vor Ausbildung im Friseurhandwerk. Das ist so ein wunderschönes Handwerk. Schaut euch einfach genau um auf den Webseiten der Ausbilder.
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7: Ich bin Stefan Schulz. Die steigende Zahl älterer Menschen treibt die Pflegekosten seit Jahren in die Höhe. Bis zuletzt haben Union und SPD über Änderungen in dem Bereich gerungen. Jetzt hat das Bundeskabinett einen Kompromiss erzielt. Vor allem sollen steigende Beiträge verhindert werden. Der Beitragssatz liegt nach der jüngsten Erhöhung bei 3,6%, der beitragspflichtigen Einnahmen bei Kinderlosen bei 4,2%. München bleibt die teuerste Studentenstadt Deutschlands. Laut dem aktuellen Studentenwohnreport kostet eine 30 Quadratmeter Musterwohnung warm rund 880 Euro im Monat. Am günstigsten ist Chemnitz mit etwa 280 Euro, die einzige Stadt, in der die BAföG-Wohnpauschale von 380 Euro dafür ausreicht. Auch andere bayerische Städte wie Würzburg, Regensburg und Nürnberg liegen deutlich darüber. Deutschlandweit waren im September etwas weniger als 3 Millionen Menschen arbeitslos gemeldet. In Bayern hat sich wenig bewegt, allerdings bleibt die Arbeitslosigkeit auf einem vergleichsweise hohen Niveau. Janina Singer berichtet.
8: Wie zu dieser Jahreszeit üblich ist die Zahl der Arbeitslosen in Bayern im September um über 3.000 zurückgegangen auf jetzt 330.844. Allerdings sind mehr Menschen ohne Job als letztes Jahr.

0: Vorsichtig optimistisch stimmen laut Arbeitsagentur die Stellenmeldungen. Hier gibt es etwas mehr als letztes Jahr, vor allem auch aus der Industrie.
1: Schreck an Bord eines Flugzeugs von Dubai nach Tel Aviv. Aus dem Flieger ist Medienberichten zufolge wegen einer Prügelei zwischen den Piloten ein Notsignal gesendet worden. Der Fly-Dubai-Flug wurde nach Saudi-Arabien umgeleitet. Angeblich wollte der Co-Pilot den Piloten mit einem Messer verletzen. Allerdings gibt es hier widersprüchliche Angaben. Aus Sicherheitsgründen stiegen israelische Kampfjets auf. Am Sonntag ist Erntedankfest, für die Statistiker eine gute Zeit, um Bilanz der diesjährigen Ernte für Bayern zu ziehen. Beim Getreide wurden 13% weniger eingefahren, es gab zu wenig Regen. Nur 2024 und 2003 wurde weniger Getreide geerntet. Ebenso sah es bei Kartoffeln aus, die Hopfen- und Weinernte waren unterdurchschnittlich. Immerhin, Süßkirschen gibt es in diesem Jahr mehr.
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3: Mit Lisa Grieshammer. 100 Euro mehr im Monat für den Kita-Platz. Geld, das viele Familien nicht einfach so mal übrig haben. Aber genau darauf müssen sie sich in Bayern mit Wegfall des Elternzuschusses im kommenden Jahr einstellen. Der Hofer Linken-Stadtrat Damasceno da Costa e Silva hat sich dafür stark gemacht, ein Konzept mit den Trägern in Hof zu erarbeiten, um den Zuschuss weiter zu ermöglichen. Das hat der Stadtrat aber mehrheitlich abgelehnt. In Hof gibt es keine kommunalen Kitas. Jeder Träger hat eine andere Finanzlage. Die Optionen laut Stadtverwaltung für Eltern: die Betreuungszeit verkürzen, die Kinder ganz aus der Kita nehmen oder wirtschaftliche Jugendhilfe beantragen. Letzteres dann wieder eine Belastung für die Stadt. Eine moderne Sporthalle mit reichlich Platz für Zuschauer, eine Brache wiederbelebt und das Ganze auch noch energetisch sinnvoll. Die Stadt Marktredwitz und der Landkreis Wunsiedel haben diese Woche die neue Dreifachsporthalle am Schulzentrum in Marktredwitz eingeweiht. 12 Millionen Euro hat der Bau gekostet. Die Halle heißt offiziell Freiraum Arena und ist barrierefrei. Für größere Sportveranstaltungen gibt es außerdem eine kleine Ausgabeküche. 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
4: In Hochfranken hält sich auch zum September-Finale der Altweibersommer mit häufig Sonne bei rund 22 Grad. In der Nacht ist es dann eher klar bei Tiefstwerten um 8 Grad. Der Oktober beginnt mit Sonnenschein, aber dann auch immer mehr Wolken bei etwa 21 Grad. Am Freitag sind anfangs ein paar Schauer drin, danach folgt Wolkenmix mit ab und zu Sonne, bei aber dann nur noch 16 Grad. Aus der Radio Euroherz Wetterredaktion Christian König.
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5: Es ist kurz nach 12. Schönen Mittwoch auch allen unterwegs. Wir schauen auf die Blitzer in der Euroherz-Region. Da haben wir nämlich heute einige. Es geht los in Tiersheim am Ortsausgang Richtung Autohof, eine Lasermessung. Dann in Töpen in der Ortsmitte Fahrt Richtung Schleiz. In Marktleuten haben wir einen, Selberstraße. Dann Bad Steben am Ortsausgang Richtung Lichtenberg, beidseitig hier. Dann in Tirschenreuth bei der Feuerwehr und in Marktredwitz bei Ceramtec. Euch allen eine gute und sichere Fahrt.
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5: Und gleich habe ich richtig schönen Reggae-Sound für euch. Bob Marley bei uns in der Playlist. Das passt wunderbar für die Mittagspause. Davor David Guetta, Teddy Swims und Tones and I. Ich wünsche euch einen schönen Mittwoch.

0: Euroraz für euren herbstlichen Mittwoch. Wir genießen nochmal ein bisschen den Spätsommer bei uns in der Region. Und ganz viele zieht es ja zum Beispiel momentan auch zum Spazierengehen oder zum Wandern an den Untreusee in Hof. Das ist wirklich ein beliebtes Ausflugsziel. Es kommen ganz viele Menschen auch aus dem Umland dorthin. Ist auch total praktisch, denn jeder kann einfach hinfahren, braucht nicht mal was fürs Parken zu zahlen. Genau das ist aber einigen schon seit längerer Zeit ein Dorn im Auge und deswegen gibt es auch Diskussionen immer wieder im Stadtrat. Die Grünen und auch die SPD hatten vorgeschlagen, Parkgebühren am Untreusee einzuführen. Die Einnahmen sollen zum Beispiel auch direkt in die Anlage fließen. Und jetzt hat der Stadtrat eine Entscheidung getroffen. Mein Kollege Jan Gebelein war bei der Sitzung mit dabei.
1: Konkret ist es um den Antrag der Grünen gegangen, die schon vor 4 Jahren Parkgebühren am Untreusee angeregt hatten. Der ist aber immer wieder verschoben worden. Mittlerweile hat die Stadtverwaltung 2 Möglichkeiten dafür ausgearbeitet. Entweder wie auch sonst in der Stadt mit Parkscheinautomaten. Das heißt, der kommunale Ordnungsdienst müsste das kontrollieren, auch am Wochenende. Oder man gibt das an einen privaten Anbieter ab mit automatischer Kennzeichenerfassung. Das ist auf solchen abgetrennten Parkplätzen möglich. Und egal bei welcher Lösung, die Parkplätze in den umliegenden Straßen wären dann auch gebührenpflichtig, weil sonst ja alle direkt dahin fahren würden.
0: Ja, Jan, und jetzt, wie ist es ausgegangen? Wie hat sich der Stadtrat denn entschieden?
1: Es hat erstmal eine sehr lebhafte Diskussion gegeben. Die Grünen und die SPD haben nochmal begründet, dass man die Parkflächen am Untreusee dadurch aufwerten könnte und sich daran auch andere beteiligen müssten. Die anderen Fraktionen haben eher schwach argumentiert, finde ich. Wir wollen das nicht, wir müssten uns dann um die Parkplätze kümmern oder der Zeitpunkt ist gerade ungünstig. Aus den Reihen der FAB und Freie hat es zum Beispiel auch geheißen, irgendwann werden die Gebühren eh kommen, allein schon, weil die Hofer Stadtkasse leer ist. Bis auf Grüne, SPD und ein FAB-Stadtrat hat der Stadtrat dann die Parkplatzgebühren abgelehnt.
0: Also erstmal keine Parkplatzgebühren am Untreusee in Hof. Das Parken bleibt erstmal kostenlos. Das Thema wird uns aber sicher noch eine ganze Weile beschäftigen. Also, was ist denn eure Meinung eigentlich? Parkgebühren am Untreusee, gut oder schlecht? Schickt doch gerne mal eine Text- oder auch sehr gerne eine Sprachnachricht hier bei uns aufs Studio-Handy. Die Nummer ist die 09281 880 880.

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1: Gleich ist es 12:30. Einen schönen Mittwoch euch. Ab heute wieder die Vollsperrung einer Bundesstraße bei uns in der Region. Und besonders die Menschen treffen, die regelmäßig im Kulmbacher Land unterwegs sind. Die B289. Und zwar im Bereich zwischen Burgkunstadt und Kulmbach. Ab sofort zu. Und zwar genauer gesagt zwischen Teisau und Main-Klein. Also das wird gerade besonders auch viele Pendler treffen, die von weiter her kommen. Also auch vielleicht von uns aus der Region. Deswegen die Bitte, plant auf jeden Fall mehr Fahrzeit ein, Vollsperrung, es gibt eine großräumige Umleitung. Und das Ganze wird auch Stand jetzt noch bis Ende November dauern, also knapp 2 Monate. So lang müssen alle Anwohner und alle Pendler in diesem Bereich mit Behinderungen rechnen. Mehr News aus der Region haben wir gleich in ein paar Minuten 12:30 für euch.

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6: Mit Lisa Grieshammer. Wer den Untreusee in Hof besucht, kann dort kostenlos parken. Die Grünen im Stadtrat haben vor 4 Jahren beantragt, Parkplatzgebühren einzuführen, die in den Erhalt der Anlage fließen sollen. Mittlerweile hat die Stadtverwaltung 2 Möglichkeiten dafür ausgearbeitet. Die eine wären Parkscheinautomaten. Damit müsste sich der kommunale Ordnungsdienst um die Kontrolle der Parkscheine auch am Wochenende kümmern und der Bauhof die Automaten regelmäßig leeren. Die andere Variante wäre eine automatische Kennzeichenerfassung, um die sich ein privater Anbieter kümmert. Die Stadt müsste sich an der Anschaffung nur beteiligen, wenn der Anbieter die Kosten nicht wieder reinbekommt. Zum Beispiel, indem er Strafgebühren von säumigen Parkern einfordert. Auch die umliegenden Straßen wären dann gebührenpflichtig, weil diese Parkflächen sonst überfüllt wären. Diese Überlegungen sind aber erstmal wieder hinfällig. Der Hofer Stadtrat hat mehrheitlich gegen die Einführung von Parkgebühren am Untreusee gestimmt. Abschluss für eines der großen Bauprojekte im Landkreis Wunsiedel. Die neue Dreifachsporthalle am Marktredwitzer Schulzentrum steht jetzt Schülern und Vereinen zur Verfügung. Die Verantwortlichen der Stadt Marktredwitz und des Landkreises haben am Montag Einweihung der Freiraumarena gefeiert. Für rund 12 Millionen Euro ist eine moderne Sporthalle mit Platz für fast 200 Zuschauer entstanden. Damit haben die veralteten Jahnhallen in Marktredwitz ausgedient. Die Dreifachsporthalle ist komplett barrierefrei. Zur Zuschauergalerie gibt es einen Aufzug. Zudem gibt es eine kleine Ausgabeküche für die Versorgung bei Sportveranstaltungen. Energetisch ist die Halle ebenfalls auf dem neuesten Stand. Sie ist ans Nahwärmenetz der Stadt Marktredwitz angeschlossen. Die Lüftungsanlage läuft mit Wärmerückgewinnung und auf dem Dach erzeugt eine Photovoltaikanlage Strom. Ohne digitale Medien geht heute nichts mehr. Auch Kinder kommen daran nicht vorbei. Eltern stehen dann immer vor der Frage, wie viel Mediennutzung ist in welchem Alter sinnvoll? Orientierung geben wollen das Netzwerk Teilhabe im Vogtland und die Initiative Medienbildung Vogtland. Um 17.30 Uhr gibt es im Bürgerhaus Mühltorf dazu einen Infoabend. Er richtet sich an Eltern von Kindern im Alter bis 10 Jahren und behandelt die Auswirkungen von Mediennutzung im frühen Kindes- und Grundschulalter. Ein Experte gibt den Eltern Tipps, wie sie ihre Kinder in der Medienwelt begleiten können. Dabei geht es ausdrücklich nicht um einen Verzicht. Wie ihr euch dafür anmelden könnt, erfahrt ihr auf unserer Website.
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6: Die steigende Zahl älterer Menschen treibt die Pflegekosten seit Jahren in die Höhe. Bis zuletzt haben Union und SPD über Änderungen in dem Bereich gerungen. Jetzt hat das Bundeskabinett einen Kompromiss erzielt. Vor allem sollen steigende Beiträge verhindert werden. München bleibt die teuerste Studentenstadt Deutschlands. Laut dem aktuellen Studentenwohnreport kostet eine 30 Quadratmeter Musterwohnung warm rund 880 Euro im Monat. Am günstigsten ist Chemnitz mit etwa 280 Euro. Einzige Stadt, in der die BAföG-Wohnpauschale von 380 Euro dafür ausreicht. 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
7: zum September-Ausgang bleibt es bei uns bei sonnigem Altweibersommer in Hochfranken bei rund 22 Grad. Über Nacht ist es dann eher sternklar mit Frühwerten um 8 Grad. Und der Oktober beginnt mit

0: Sonne, dann werden aber die Wolken dichter bei etwa 21 Grad. Freitag in der Früh kann es auch ein paar Schauer geben. Danach folgt Wolkenmix mit ab und zu Sonne bei höchstens noch 16 Grad. Aus der Radio Euroherz Wetterredaktion, Christian König.
1: Und das ist der Blick auf die Straßen hier bei Radio Euroherz. Wir haben nur Blitzer aktuell. Aber da stehen heute einige in der Region. In Tiersheim am Ortsausgang Richtung Autohof die Lasermessung. Dann in Töpen in der Ortsmitte Richtung Schleiz. Marktleuten, Selberstraße hätten wir. Bad Steben am Ortsausgang Richtung Lichtenberg beidseitig. Dann in Tirschenreuth bei der Feuerwehr und in Marktredwitz bei Ceramtec. 09281 880880. Updates von den Straßen jederzeit gerne per WhatsApp aufs Studio-Handy.
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1: Und ich hoffe, ihr habt einen schönen Mittwoch. Der Tag ist bis jetzt gut gelaufen für euch. 1:30 und wir sind gerne in der Mittagspause bei euch. Glockenbach und Tom Walker jetzt in der Playlist.

0: Ed Sheeran, Galway Girl, bei uns in der Playlist Radio Euroherz, der Mittwochmittag, jetzt um kurz vor eins.
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14: Ich bin Stefan Schütz. Das Bundeskabinett hat einen Gesetzentwurf für härtere Strafen bei Angriffen auf Busfahrer, Zugbegleiter und andere Beschäftigte im Gemeinwohlbereich beschlossen. Er sieht auch höhere Mindeststrafen für Angriffe auf Polizisten und medizinisches Personal vor. In besonders schweren Fällen könnten bald bis zu 10 Jahre Haft drohen. Auch die Pflegereform wurde auf den Weg gebracht. Dabei sollen Kinderlose stärker zur Kasse gebeten werden. Die von Bundesfinanzminister Klingbeil geplante Steuer auf gezuckerte Getränke soll im nächsten Jahr rund 945 Millionen Euro einbringen, 2028 dann über 1 Milliarde. Das geht aus einem Gesetzentwurf hervor, über den die Rheinische Post berichtet. Im Bundesrat ist die Steuer umstritten, mehrere Länder und die Union fordern Änderungen. In anderen Ländern gibt es eine Zuckersteuer, einige Anbieter haben ihre Rezepturen daraufhin verändert. Schulleitungen sehen große Probleme durch künstliche Intelligenz an Schulen. Das zeigt die Cornelsen-Schulleitungsstudie. Knapp 80% befürchten, dass KI das eigenständige Denken von Schülern erschwert. Prüfungsformate müssten sich radikal ändern und Lehrkräften fällt es schwer, KI-Arbeit von eigenständiger Leistung zu unterscheiden. Gut finden sie, dass die

0: Unterrichtsvorbereitung einfacher wird. Im Freistaat ist das Leben im September wieder spürbar teurer geworden. Die Inflationsrate stieg im Vergleich zum Vorjahresmonat um 3,2%. Damit liegt die Teuerungsrate weiter über dem 2%-Ziel der Europäischen Zentralbank. Ursächlich sind hier vor allem die Preise für Energie, die für Nahrungsmittel stiegen moderat um 0,4%. Die Mieten für Studierende steigen weiter, besonders kleine Wohnungen kosten immer mehr. Die BAföG-Wohnkostenpauschale reicht laut dem Studentenwohnreport oft nicht mal für ein WG-Zimmer, Fiona Reinhardt berichtet.
1: Am teuersten ist Wohnen für Studierende in München, gefolgt von Berlin, Frankfurt und Köln. Am günstigsten ist es dagegen in Chemnitz. Während die Wohnkosten und der Druck auf dem Wohnungsmarkt steigen, kommt der Wohnungsbau nicht nach, so die Experten. Und auch die Erhöhung der Wohnkostenpauschale für BAföG-Empfänger verzögert sich. Die soll jetzt aber zum Sommersemester nächstes Jahr kommen. Damit soll die Pauschale um 60 Euro steigen.
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3: Mit Lisa Grieshammer. Die Parksituation am Hofer Untreusee ist immer wieder Thema im Stadtrat und das auch sicher nicht zum letzten Mal. Denn die Stadt soll eigentlich ihre Einnahmen aufbessern und das wäre zum Beispiel durch Parkgebühren möglich. Das würde auch Kontrollen des kommunalen Ordnungsdienstes bedeuten und dass sich der Bauhof um die Automaten kümmern muss. Eine andere Variante wäre, einen privaten Anbieter für eine Kennzeichenerfassung anzuheuern. Obwohl sich einige Stadträte einig waren, dass die Parkplatzbewirtschaftung am Untreusee früher oder später kommen wird, haben sie sich in der jüngsten Sitzung trotzdem mehrheitlich gegen Parkgebühren ausgesprochen. Eine moderne Sporthalle mit reichlich Platz für Zuschauer, eine Brache wiederbelebt und das Ganze auch noch energetisch sinnvoll. Die Stadt Marktredwitz und der Landkreis Wunsiedel haben diese Woche die neue Dreifachsporthalle am Schulzentrum in Marktredwitz eingeweiht. 12 Millionen Euro hat der Bau gekostet. Die Halle heißt offiziell Freiraum Arena und ist barrierefrei. Für größere Sportveranstaltungen gibt es außerdem eine kleine Ausgabeküche. 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
4: In Hochfranken hält sich auch zum September-Finale der Altweibersommer mit häufig Sonne bei rund 22 Grad. In der Nacht ist es dann eher klar bei Tiefstwerten um 8 Grad. Der Oktober beginnt mit Sonnenschein, aber dann auch immer mehr Wolken bei etwa 21 Grad. Am Freitag sind anfangs ein paar Schauer drin, danach folgt Wolkenmix mit ab und zu Sonne bei aber dann nur noch 16 Grad. Aus der Radio Euroherz Wetterredaktion Christian König.
5: Es ist kurz nach eins, dann schauen wir wieder auf die A9, Fahrt Richtung Berlin zwischen Bad Berneck-Himmelkron und Marktschorgast. Bitte Vorsicht, hier ein Pannen-LKW. Dann die A93, Weiden Richtung Hof zwischen Selb-Nord und Schönwald. Hier liegen Gegenstände, genauer gesagt eine Metallstange auf der linken Spur. Auch da bitte gut aufpassen. Dann haben wir noch eine ganze Menge Blitze heute in der Region. Geht los in Tiersheim am Ortsausgang Richtung Autohof, das ist eine Lasermessung. Dann in Töpen in der Ortsmitte in Fahrt Richtung Schleiz. Marktleuten haben wir noch, Selberstraße. Dann in Tirschenreuth bei der Feuerwehr. Und in Marktredwitz weiterhin bei Ceramtec. 09281 880 880. Wenn ihr was entdeckt, dann gebt's gerne weiter.
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5: Rein geht's in diesen spätsommerlichen Septembernachmittag bei uns in der Region. Vielleicht seid ihr noch mittendrin in der Mittagspause und lasst euch einfach gerade ein bisschen gut gehen. Dann sind wir gerne bei euch gleich mit Guns N' Roses in der Playlist Sweet Child O' Mine und davor Temple City mit Self Aware. Eure Playlist und wir starten rein in die zweite Tageshälfte an diesem Mittwoch.

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2: Ich hoffe, ihr genießt diesen Mittwochnachmittag bei uns in der Region. Wir sprechen mal wieder übers Geld. Denn das könnte ziemlich viele von euch schon bald betreffen. Zum kommenden Jahr könnte das Deutschland-Ticket vermutlich wieder teurer werden. Aktuell sind es ja 63 Euro. Wer das Deutschland-Ticket hat, kann damit alle Busse, U-Bahnen, S-Bahnen und Regionalzüge in Deutschland nutzen. Ab 2027 könnten aus den 63 Euro 67 Euro werden. Das berichten zumindest jetzt mehrere Medien. Und da gibt es ja ein Gremium, das legt diesen Preis fest. Heute ist die Sitzung, also vielleicht wissen wir heute Abend dann schon, ob diese Preiserhöhung wirklich kommen wird. Es wären dann auf jeden Fall ungefähr 14,5 Millionen Menschen in Deutschland betroffen. Denn so viele Leute haben das Deutschland-Ticket und darunter ja auch viele Pendlerinnen und Pendler hier aus der Region.

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8: Mit Jan Gebelein. Seit 2 Jahren gibt es das Startchancenprogramm, von dem Hofer Grund- und Mittelschulen profitieren. Bis zu 10 Millionen Euro könnten dadurch in die Schulen fließen. Was mit dem Geld genau passiert, das muss die Stadt Hof entscheiden. Der Stadtrat hat dazu nun mehrheitlich einen Grundsatzbeschluss getroffen. Oberbürgermeister Stefan Schmalfuß.
9: Die Liste der Maßnahmen, die hier jetzt den ersten Aufschlag hatte, soll bewusst dynamisch und flexibel bleiben, damit man auf Situationen reagieren kann. Es gibt Maßnahmen, die vielleicht in 2-3 Jahren gar nicht mehr notwendig oder gewünscht sind. Gleichzeitig kommen vielleicht Maßnahmen hinzu, an die man heute noch nicht gedacht hat.
8: Die Maßnahmen hat das Schulamt ausgearbeitet. Auch Anregungen von den Schulen direkt sind mit eingeflossen. Bis 2034 steht das Geld zur Verfügung. Über die einzelnen Maßnahmen entscheidet dann immer der Stadtrat. Unruhig ist es zuletzt in der krisengeplagten Porzellanbranche zugegangen. Rosenthal bleibt in Selb, schließt aber das Werk in Speichersdorf bis Ende des Jahres. BHS Tabletop macht den Standort Schönwald bis Ende kommendes Jahr dicht. Bei Unternehmen, die vor allem auf technische Keramikteile setzen, sieht es rosiger aus. Kyocera Fine Ceramics baut seine deutschen Standorte weiter aus. In Selb investiert Kyocera in eine neue Presse für 8 Millionen Euro. Die größte Einzelinvestition in der Geschichte und ein Bekenntnis zum Standort, schreibt das Unternehmen. Mit dieser Presse lassen sich großformatige und hochkomplexe Keramikbauteile direkt vor Ort fertigen, heißt es weiter. Sie ist in einer eigens dafür geschaffenen

0: Halle, die sich seit 2023 im Bau befindet. Kyocera investiert zudem an den Standorten in Mannheim und Waiblingen. Einen Angehörigen pflegen und gleichzeitig den eigenen Beruf unter einen Hut zu bekommen, ist häufig eine große Herausforderung. Die Gesundheitsregion plus Hoferland will Betroffene dabei besser unterstützen. Mit dem neuen Projekt Betriebliche Pflegelotsen. Das sind geschulte Mitarbeiter, die innerhalb des Unternehmens erste Ansprechpartner für pflegende Beschäftigte sind. Sie informieren zum Beispiel über regionale Unterstützungsangebote und vermitteln an professionelle Beratungs- und Fachstellen weiter. Für interessierte Unternehmen gibt es heute Nachmittag von 14 bis 15 Uhr schon mal eine Online-Infoveranstaltung zum Projekt. Den Link zur Anmeldung findet ihr auf euroherz.de. Ende November steht dann eine zweitägige Schulung im Landratsamt Hof an, bei der die künftigen betrieblichen Pflegelotsen alles Wichtige an die Hand bekommen.
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0: Ab Januar sollen kinderlose Mitglieder der Pflegeversicherung einen höheren Beitrag zahlen. Der Beitragssatz soll um 0,3 Punkte auf 0,9% angehoben werden. Das sieht eine Reform vor, die das Bundeskabinett auf den Weg gebracht hat. Die von Bundesfinanzminister Klingbeil geplante Steuer auf gezuckerte Getränke soll im nächsten Jahr rund 945 Millionen Euro einbringen, 2028 dann über 1 Milliarde. Das geht aus einem Gesetzentwurf hervor, über den die Rheinische Post berichtet. Im Bundesrat ist die Steuer umstritten, mehrere Länder und die Union fordern Änderungen. 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
2: In Hochfranken hält sich auch zum September-Finale der Altweibersommer mit häufig Sonne bei rund 22 Grad. In der Nacht ist es dann eher klar bei Tiefstwerten um 8 Grad. Der Oktober beginnt mit Sonnenschein, aber dann auch immer mehr Wolken bei etwa 21 Grad. Am Freitag sind anfangs ein paar Schauer drin, danach folgt Wolkenmix mit ab und zu Sonne bei aber dann nur noch 16 Grad. Aus der Radio Euroherz Wetterredaktion Christian König.
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4: Und damit Zeit für den Euroherz Verkehrsservice. Es ist 2:30. Das ist momentan ein Blick auf die Blitzer, sonst ist alles entspannt. In Tauperlitz bitte nicht zu schnell. Kurz vor den Teichen in Fahrtrichtung Hof. Dann in Bad Steben am Ortseingang von Lichtenberg kommend. In Tiersheim am Ortsausgang Richtung Autohof die Lasermessung. Dann in Töpen beidseitig in der Ortsdurchfahrt. Marktleuthen-Selberstraße hätten wir noch. Tirschenreuth bei der Feuerwehr auch da ein Blitzer. Das war's. Wenn ihr Updates habt, 09281 880 880. Ihr könnt Nachrichten gerne an uns schicken.
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4: Und jetzt gibt's was Schönes zum Entspannen für diesen Mittwochnachmittag. Lady Gaga und Bradley Cooper mit Shallow.

0: Alice Merton hier bei uns bei Radio Euroherz um kurz vor zwei. Ich wünsche euch einen schönen Mittwoch. Ich komme ja gerade aus dem Urlaub. Ich war jetzt auch mal 3 Wochen weg und eine Woche davon war ich ja auf Sylt. Ich hatte sehr viel Glück mit dem Wetter. Das war wirklich schön. Ich bin einfach mal so 2 Tage im Strandkorb gesessen und habe natürlich ein gutes Buch gelesen. Ich habe jetzt gelesen den neuen Krimi von Nele Neuhaus. Kann ich euch sehr empfehlen. Der ist wirklich gut. Und jetzt an dieser Stelle, da reden wir ja auch immer mittwochs über Bücher. Meine Kollegin Miriam Bauer hat jetzt zum September-Endspurt auch nochmal was für uns. Ja, da geht's richtig schön um Sommer und Sonnenschein.
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2: Der Sommer nimmt diese Woche zwar noch einmal Fahrt auf, aber man kann hier und da schon den Herbst erahnen. Wer die Sommerzeit noch ein wenig in die Länge ziehen möchte, dem ist der Titel Sardinien, das Kochbuch aus dem Verlag Dorling Kindersley sehr zu empfehlen. Denn die Fotos von Land und Leuten, von Meer und Strand laden dazu ein, vom Sommer zu träumen. Im Mittelpunkt stehen aber die vielen Rezepte. Über 90 davon finden sich in dem Buch. Safranbrot mit Sultaninen, sardische Gnocchi, Linsensuppe mit geröstetem Knoblauchbrot, Zucchini mit Minze und Pecorino, Zitronentart oder Mandelhonigkrokant laden zum Schlemmen ein. Sardiniens Küche ist vor allem durch einfache und frische Zutaten geprägt und Autor Francesco Matana hat eine authentische Auswahl an Rezepten aus seiner sardischen Heimat zusammengestellt. Dazu kommen die schönen Rezeptfotos und viele persönliche Anmerkungen des Autors über seine Familie und seine Kindheit. Mit diesem Buch kann man problemlos die sardische Esskultur kennenlernen. Auch Frankreich hat viel zu bieten, viel Sonne und vor allem eine interessante Küche. 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Die Autorin Isabelle Dunn stellt hier Käsesoufflé, Knoblauch-Sahnehähnchen, geschichtete Ratatouille, gestürzte Tomatentarte, Baiser-Torte mit Mango, baskischen Käsekuchen, Apfelgelee, Amaretta mit Parmesan oder gratinierte Jakobsmuscheln vor. Auch hier laden die wunderbar inszenierten Rezeptfotos zum Nachkochen ein und machen vor allem Appetit. Die kulinarische Reise geht von Paris bis in die herrliche Provence. Geboten bekommt man unkomplizierte Rezepte, die sich vor allem easy zubereiten lassen. Ein gelungenes Kochbuch, das viel Abwechslung in den Alltag bringt. Sardinien, das Kochbuch und Bon App sind bei Dorling Kindersley erschienen und kosten 28 bzw. 30 Euro.
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13: Ich bin Florian Klaus. Das Deutschlandticket soll ab dem 1. Januar kommenden Jahres 66,80 Euro pro Monat kosten. Das meldet die Rheinische Post unter Berufung auf den zuständigen Koordinierungsrat von Bund, Ländern, kommunalen Spitzenverbänden und Verkehrsbranche, der heute tagt. Derzeit kostet das bundesweit gültige Ticket für den Regional- und Nahverkehr 63 Euro. Ab Januar sollen kinderlose Mitglieder mehr für die Pflegeversicherung zahlen. Der Beitragszusatz soll so angehoben werden, dass der gesamte Beitragssatz bei 4,5% der beitragspflichtigen Einnahmen liegen dürfte. Das sieht eine Reform vor, die das Bundeskabinett auf den Weg gebracht hat. Neu geregelt werden auch Strafen bei Angriffen auf Busfahrer, Zugbegleiter, Polizei, Feuerwehr und Rettungsdienste. Immer mehr Kinder und Jugendliche konsumieren Energydrinks. Experten warnen vor gesundheitlichen Schäden, aber Deutschland hinkt bei der Regulierung anderen Ländern deutlich hinterher. Tanja Wagner berichtet.
14: Jede Menge Koffein, Taurin und viel Zucker. Wer nur eine Dose trinkt, ist schnell bei den gesetzlichen Obergrenzen. Und der Konsum steigt. Fast jedes zweite Kind hat schon mal Energydrinks getrunken. 7 von 10 Jugendlichen greifen zu der Dose, oft sogar täglich. Häufiger kommt das unter Minderjährigen vor, die gleichzeitig rauchen, kiffen oder Alkohol trinken.
13: Die Arbeitslosigkeit in Bayern bleibt auf hohem Niveau. Im September ist die Zahl der Arbeitslosen zwar um über 3.000 auf etwa 330.000 gesunken, im Vergleich zum Vorjahr sind aber mehr Menschen ohne Job. Deutschlandweit sind aktuell etwas weniger als 3 Millionen Menschen arbeitslos gemeldet. Die Bundesagentur für Arbeit ist zumindest leicht zuversichtlich, weil es der Industrie etwas besser geht als zuletzt.

0: Wieder gab und gibt es Behinderungen im S-Bahn-Verkehr in München. Grund dieses Mal ist nicht die Technik, sondern ein Notarzteinsatz am Ostbahnhof. Der war am Vormittag teilweise gesperrt, die Sperre wurde inzwischen aufgehoben. Fahrgäste müssen aber noch mit Folgeverspätungen rechnen. Betroffen sind die Stammstrecke sowie das weitere S-Bahn-Netz mit den Linien S1 bis S8.
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2: Mit Jan Gebelein. Bis zu 10 Millionen Euro für die Hofer Grund- und Mittelschulen. Das sogenannte Startchancenprogramm macht's möglich. Entscheiden muss aber die Stadt Hof, was mit dem Geld genau passiert. Die Maßnahmenliste soll bewusst dynamisch und flexibel bleiben, sagt dazu Oberbürgermeister Stefan Schmalfuß. Etwa wenn Maßnahmen nicht mehr nötig sind oder neue dazukommen. Der Stadtrat hat dazu einen Grundsatzbeschluss gefasst. Er entscheidet über jede einzelne Maßnahme. Bis 2034 steht das Geld zur Verfügung. Das Schulamt hat dabei Maßnahmen ausgearbeitet. Die Schulen konnten Anregungen einbringen. Die Porzellanbranche steht auch in der Region vor einem Umbruch. Besser sieht es da in der Keramikindustrie aus. Kyocera Fine Ceramics baut seine deutschen Standorte weiter aus. In Selb investiert Kyocera 8 Millionen Euro in eine neue Presse. Nach Angaben des Unternehmens die größte Einzelinvestition in der Geschichte und ein Bekenntnis zum Standort. Mit der Presse lassen sich großformatige und hochkomplexe Keramikbauteile direkt vor Ort fertigen. Sie kommt in eine neue Halle, die seit 3 Jahren in Selb entsteht. 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
3: In Hochfranken hält sich auch zum September-Finale der Altweibersommer mit häufig Sonne bei rund 22 Grad. In der Nacht ist es dann eher klar bei Tiefstwerten um 8 Grad. Der Oktober beginnt mit Sonnenschein, aber dann auch immer mehr Wolken bei etwa 21 Grad. Am Freitag sind anfangs ein paar Schauer drin, danach folgt Wolkenmix mit ab und zu Sonne, bei aber dann nur noch 16 Grad. Aus der Radio Euroherz Wetterredaktion Christian König.
4: Dann schauen wir auf die Straßen, der Euroherz Verkehrsservice. Es ist kurz nach 2. Heute ist es ein Blick auf die Blitzer, aber davon haben wir einige. Geht los auf der B173 von Hof kommend kurz nach Köditz, das ist der Blitzeranhänger. Dann in Tauperlitz, kurz vor den Teichen Richtung Hof. In Bad Steben am Ortseingang von Lichtenberg kommend. In Tiersheim am Ortsausgang Richtung Autohof die Lasermessung. Dann haben wir noch einen in Markleuten in der Selberstraße und in Tirschenreuth bei der Feuerwehr. Habt ihr noch was? Dann meldet's gerne einfach kurz per WhatsApp aufs Studio-Handy 09281 880 880.
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4: So, wir wünschen euch einen wunderschönen Mittwochnachmittag. Die ganz klare Bitte und der Tipp, genießt heute auf jeden Fall nochmal das Wetter. Es ist einfach wunderschön, es ist spätsommerlich überall bei uns in der Region. Wir können diesen Mittwochnachmittag auf jeden Fall nochmal genießen. Ich hoffe, ihr habt die Gelegenheit dazu, spätestens nach Feierabend.

0: Und das ist Radio Euroraz für euren herbstlichen Mittwoch. Wir genießen nochmal ein bisschen den Spätsommer bei uns in der Region. Und ganz viele zieht es ja zum Beispiel momentan auch zum Spazierengehen oder zum Wandern an den Untreusee in Hof. Das ist wirklich ein beliebtes Ausflugsziel. Es kommen ganz viele Menschen auch aus dem Umland dorthin. Ist auch total praktisch, denn jeder kann einfach hinfahren, braucht nicht mal was fürs Parken zu zahlen. Genau das ist aber einigen schon seit längerer Zeit ein Dorn im Auge und deswegen gibt es auch Diskussionen immer wieder im Stadtrat. Die Grünen und auch die SPD hatten vorgeschlagen, Parkgebühren am Untreusee einzuführen. Die Einnahmen sollen zum Beispiel auch direkt in die Anlage fließen. Und jetzt hat der Stadtrat eine Entscheidung getroffen. Mein Kollege Jan Gebelein war bei der Sitzung mit dabei.
1: Konkret ist es um den Antrag der Grünen gegangen, die schon vor 4 Jahren Parkgebühren am Untreusee angeregt hatten. Der ist aber immer wieder verschoben worden. Mittlerweile hat die Stadtverwaltung 2 Möglichkeiten dafür ausgearbeitet. Entweder wie auch sonst in der Stadt mit Parkscheinautomaten. Das heißt, der kommunale Ordnungsdienst müsste das kontrollieren, auch am Wochenende. Oder man gibt das an einen privaten Anbieter ab mit automatischer Kennzeichenerfassung. Das ist auf solchen abgetrennten Parkplätzen möglich. Und egal bei welcher Lösung, die Parkplätze in den umliegenden Straßen wären dann auch gebührenpflichtig, weil sonst ja alle direkt dahin fahren würden.
0: Ja, Jan, und jetzt, wie ist es ausgegangen? Wie hat sich der Stadtrat denn entschieden?
1: Es hat erstmal eine sehr lebhafte Diskussion gegeben. Die Grünen und die SPD haben nochmal begründet, dass man die Parkflächen am Untreusee dadurch aufwerten könnte und sich daran auch andere beteiligen müssten. Die anderen Fraktionen haben eher schwach argumentiert, finde ich. Wir wollen das nicht, wir müssten uns dann um die Parkplätze kümmern oder der Zeitpunkt ist gerade ungünstig. Aus den Reihen der FAB und Freie hat es zum Beispiel auch geheißen, irgendwann werden die Gebühren eh kommen, allein schon, weil die Hofer Stadtkasse leer ist. Bis auf Grüne, SPD und ein FAB-Stadtrat hat der Stadtrat dann die Parkplatzgebühren abgelehnt.
0: Also erstmal keine Parkplatzgebühren am Untreusee in Hof. Das Parken bleibt erstmal kostenlos. Das Thema wird uns aber sicher noch eine ganze Weile beschäftigen. Also, was ist denn eure Meinung eigentlich? Parkgebühren am Untreusee, gut oder schlecht? Schickt doch gerne mal eine Text- oder auch sehr gerne eine Sprachnachricht hier bei uns aufs Studio-Handy. Die Nummer ist die 09281 880 880.

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2: Und euch damit einen schönen Mittwochnachmittag. Jetzt ist es kurz vor 3:30. Das ist schon wirklich eine Frage, die ziemlich viele Autofahrer natürlich umtreibt. Wird jetzt ab morgen der Sprit wirklich spürbar günstiger? Ab dem 1. Oktober wird ja der neue Tankrabatt in Kraft treten. Hintergrund: Sprit ist teuer, die Bundesregierung möchte für Entlastung sorgen. Wir haben uns mal heute für euch an einer Zapfsäule hier in der Region umgeschaut. Also bei der Erhöhung um 12, da ist plötzlich der Spritpreis für die Liter super von 2,11 Euro auf, na, was würdet ihr schätzen? Ich sag's euch, 2,49 Euro gestiegen. Ja, da wären die 17 Cent ziemlich schnell verpufft. Also wir sind einfach

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12: Mit Jan Gebelein. Einer der größten Haushaltsposten in Regnitz-Losau dürfte zuletzt die Erneuerung des Wassernetzes gewesen sein. Gerne würde die Gemeinde auch den Glasfaserausbau umfassend vorantreiben. Aber wie bei fast allen Kommunen ist Sparen angesagt, hat sich jetzt im Gemeinderat gezeigt. Bürgermeister Jürgen Schnabel.
13: Das ist natürlich grundsätzlich ein gewisser Einschnitt und eine gewisse Regulation unseres Handelns. Aber es ist momentan vor der Wirtschaftlichkeit einfach nicht darstellbar, dass wir weitere größere Projekte in der Gemeinde erst einmal anfangen, bevor die anderen nicht abgeschlossen sind. Wir müssen mehr priorisieren, um mit den eher weniger werdenden Mitteln besser zurechtzukommen.
12: In den kommenden 3 Jahren sind im Haushalt deshalb keine neuen Großprojekte möglich. Die Zahl der Arbeitslosen ist im September wieder unter die 3-Millionen-Grenze gefallen. Wie immer zum Ausbildungsstart im Herbst sind wieder mehr Menschen in Arbeit. Das zeigt sich auch in der Region. In Stadt- und Landkreis Hof sind allerdings die Arbeitslosenzahlen gegen den Trend gestiegen. Um möglichst viele Menschen in Arbeit zu bringen, ist ein möglichst leichter Zugang wichtig. Gerade für Geflüchtete ist das aber oft eine Herausforderung. Hier setzt das Projekt Kompass Bayern an. In Marktredwitz unterstützt das berufliche Fortbildungszentrum Hochfranken Menschen mit Migrations- oder Fluchthintergrund dabei, in den Arbeitsmarkt zu kommen. Dafür gibt es nun eine Finanzspritze vom Freistaat Bayern. Wie das Arbeitsministerium mitteilt, fördert der Bayerische Arbeitsmarktfonds das Projekt mit über 100.000 Euro. Der Spätsommer gibt auf den letzten Metern nochmal alles, langsam aber sicher geht es in den Herbst. Hitze ist also kein Thema mehr und das sorgt auch für Entspannung in den Badeseen der Region. Im Sommer bilden sich dort regelmäßig Blaualgen, die Übelkeit oder Erbrechen auslösen können. Wie die Stadt Hof mitteilt, ist die Badewarnung für den Untreusee wieder aufgehoben. Das Gesundheitsamt hat in Wasserproben keine Auffälligkeiten mehr festgestellt.
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12: Das Deutschland-Ticket soll ab dem 1. Januar des kommenden Jahres 66,80 Euro pro Monat kosten. Das meldet die Rheinische Post unter Berufung auf den zuständigen Koordinierungsrat von Bund, Ländern, kommunalen Spitzenverbänden und Verkehrsbranche, der heute tagt. Das Kabinett hat sich auf eine Pflegereform geeinigt, um das Defizit der Pflegeversicherung in den Griff zu kriegen. Unter anderem soll ab dem neuen Jahr der Beitragszuschlag für kinderlose Menschen steigen. Er soll um 0,3 Punkte auf 0,9% angehoben werden, hat Gesundheitsminister Linnemann gesagt.

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1: Zum September-Ausgang bleibt es bei uns bei sonnigem Altweibersommer in Hochfranken bei rund 22 Grad. Über Nacht ist es dann eher sternklar mit Frühwerten um 8 Grad. Und der Oktober beginnt mit Sonne, dann werden aber die Wolken dichter bei etwa 21 Grad. Freitag in der Früh kann es auch ein paar Schauer geben. Danach folgt Wolkenmix mit ab und zu Sonne bei höchstens noch 16 Grad. Aus der Radio Euroherz Wetterredaktion Christian König.
2: Dann jetzt nochmal kurz der Blick auf die Straßen um 2:30. Wir haben aktuell nur Blitzer in der Euroherz-Region. B173 von Hof kommend kurz nach Köditz. Bitte nicht zu schnell, der Blitzer-Anhänger steht hier. Dann in Tauperlitz kurz vor den Teichen Richtung Hof. In Bad Steben am Ortseingang von Lichtenberg kommend. In Tiersheim am Ortsausgang Richtung Autohof, das ist eine Lasermessung. In Töpen haben wir einen beidseitig an der Ortsdurchfahrt und in Markleuten in der Selberstraße. Auch da bitte nicht zu schnell. 09281 880 880, eure 09281 880 880. Eure Updates von den Straßen könnt ihr gerne melden.
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2: So, einen schönen Nachmittag euch und jetzt gibt es Neuigkeiten für alle unter euch, die Fans der Beatles sind. Wer nicht, möchte ich da jetzt natürlich als Gegenfrage stellen. Es wird übermorgen ein neues Album der Beatles rauskommen. Also, es ist natürlich kein ganz neues Album, logisch, es ist ein sehr altes Album, das aber in einer neuen Version rauskommen wird, in einer remasterten Version, und zwar die Platte Rubber Soul, übermorgen am 2. Oktober, und hinter diesem Projekt steckt Giles Martin, das ist der Sohn des berühmten Beatles-Produzenten George Martin, und es wird von Rubber Soul eine Deluxe-Edition, eine Super-Deluxe-Edition sogar geben, 4 CDs oder eben 5 LPs, für alle, die es halt wirklich ganz traditionell haben wollen. Drauf zu hören sind Aufnahmen von den Proben, Outtakes, auch bisher viel unveröffentlichtes Material und eben das komplette Rubber Soul Album neu abgemischt. Und es gibt auch ein 88-seitiges Booklet mit Bildern, mit Infos. Also ich würde mal behaupten, die meisten von uns haben wahrscheinlich Rubber Soul irgendwie daheim in der Musiksammlung stehen. Aber das ist dann doch nochmal ein ganz neuer Blick auf dieses alte Beatles-Album. Jetzt bei uns ein Musiktitel aus Rubber Soul von den Beatles und vielleicht sogar der kommerziell erfolgreichste Hit aus dieser Platte. Hier ist Nowhere Man.

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1: Carly Rae Jepsen mit guter Laune-Musik für den Mittwochnachmittag. Es ist kurz vor drei. Ich bin der Martin Zinner, wünsche euch jetzt noch einen schönen spätsommerlichen Mittwoch. Genießt auf jeden Fall ein bisschen das Wetter. Die nächsten Tage sind ja dann schon wieder wechselhaft. Also heute können wir uns nochmal einen richtig schönen, angenehmen Nachmittag machen. Wir hören uns morgen wieder ab 10. Ich freue mich drauf.
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3: Es ist ja in der Radiowerkstatt oft immer staubig, auch dreckig, auch mal laut. Da kommen die Sicherheitsschuhe ran. Und heute gibt es das absolute Kontrastprogramm. Wir machen heute eine spezielle Radiowerkstatt, einfach auch mal ein bisschen zum Runterfahren. Friseurhandwerk, aber dann noch so viel mehr bei Claudia Neupert heute Morgen in Berg. Servus Claudia.
4: Einen wunderschönen guten Morgen.
3: Wir haben uns ein besonderes Outfit heute drüber geschmissen.
4: Ich finde, wir sehen echt stylisch aus. Perfekt für die Wellness.
3: Wir haben nämlich alle zwei schön schon den Bademantel dran. Bei Claudia ist nämlich Head Spa auch ein ganz großes Thema. Es duftet hier auch schon, Claudia. Was ist denn das für ein schöner Geruch?
4: Also Lavendel ist gedacht zum ein bisschen entspannen, ja, zum genießen, perfekt, zum runterkommen.
3: Claudia, bei dir heißt es nicht nur waschen, schneiden, föhnen, sondern noch viel mehr. Und du hast diesen Wellness-Part ja auch.
4: Tatsächlich war mir wichtig, Haare schneiden soll jetzt nicht einfach nur so eine einfache Dienstleistung werden, sondern Haare schneiden kann man so schön mit Wellness und Entspannung verbinden. Das ist Auszeit vom Alltag. Das ist die Me-Time, die du dir halt nutzen kannst, um mal ein bisschen runterzukommen. Wir rennen den ganzen Tag und haben so viel im Alltagsstress zu tun. Und warum den Friseur nicht zu nutzen, um mal ein bisschen für die Gesichtshaut was zu tun, für die Haare was zu tun, für die Hände, für die Füße.
3: Ich sitze gerade bei Claudia hier auf dem Sessel und sie macht mit mir meine Kopfhautanalyse. Woran erkenne ich denn, dass meine Kopfhaut gestresst ist?
4: Wenn du das Gefühl hast, es juckt, es spannt, du hast schmerzende Haarwurzeln, dann ist es ein Zeichen dafür, dass du vielleicht doch mal gehen solltest und dich mal genauer untersuchen lassen solltest.
3: Das ist eine Kopfhaut, heißt dann was? Also was ist die beste Medizin dann?
4: Natürlich Head Spa. Die erste Behandlung ist meistens immer ein Detox, also einfach wirklich entgiften der Kopfhaut. Ich nenne es mal Frühjahrsputz. Richtig die Kopfhaut entgiften, alles runterholen und natürlich die Kopfhaut versorgen mit dem, was sie braucht.
3: Claudia, es geht für dich, für euch auf die Pariser Fashion Week.
4: Mein Traum war es, zur Fashion Week gehen zu dürfen. Studio Rima ist eine Holländerin, auch Friseurmeisterin, eben aber auch Designerin.
3: Und dein Job dann vor Ort? Ist.
4: Ja, die Models mit den Haaren catwalkfähig zu machen. Wir kümmern uns aber ausschließlich nur um die Haare, nicht ums Make-up.
3: Claudia, man merkt richtig, das ist deine Leidenschaft. Dafür lebst du komplett. Wann und wie hast du entschieden, ich werde Friseurin und ich will einen Salon?
4: Seit 2000. Machen wir mal einen Salon auf, wo ich vielleicht selber gerne Kunde wäre. Das war damals mit 25, mit meinem Denken leicht wie eine Feder, meine Idee. Wir haben zwei Azubis, die Selina und die Jasmin, beide schon ein bisschen fortgeschrittener. Und jetzt ist ja das freiwillige Handwerksjahr in der Kreishandwerkerschaft. Ich habe noch einen Platz für jemanden im ersten Lehrjahr.
3: Das heißt, wenn ihr Bock habt, ins Handwerk mal zu schnuppern, dann bist du auch Anlaufstelle und Station.
4: Gute Möglichkeit, einfach mal reinzuschauen.
3: Dein Wunsch, den nehmen wir natürlich bei allen Radiowerkstätten gerne mit für deine Branche, für deine Zukunft, für dein Team.
4: Mein Wunsch für die Branche an sich wäre einfach, ihr Azubis habt keine Angst vor Ausbildung im Friseurhandwerk. Das ist so ein wunderschönes Handwerk. Schaut euch einfach genau um auf den Webseiten der Ausbilder.
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4: Ich bin Moritz Einzel. Das Deutschland-Ticket wird wieder teurer. Statt wie bisher 63 Euro kostet das Ticket ab dem kommenden Jahr 66,80 Euro. Das meldet die Rheinische Post und beruft sich auf den zuständigen Koordinierungsrat von Bund, Ländern und Verkehrsbranche, der heute tagt. Dass das Ticket wieder teurer wird, liegt an den Personal-, Energie- und Betriebskosten der Verkehrsbranche. Hohe Energiepreise haben die Inflationsrate in Deutschland zum ersten Mal seit Ende 2023 wieder über die 3%-Marke getrieben. Die Verbraucherpreise waren im September um 3,3% höher als ein Jahr zuvor. Kraftstoffe und Haushaltsenergie sind sogar um fast 15% teurer geworden. Dabei haben Sorgen um die Ölversorgung wegen des Iran-Kriegs eine große Rolle gespielt. Die Bundesregierung hat eine Reform der gesetzlichen Pflegeversicherung auf den Weg gebracht. Mit dem Gesetzentwurf von Gesundheitsminister Linnemann soll die drohende finanzielle Schieflage abgewendet werden. Unter anderem wird der Zuschlag für Kinderlose angehoben. Es gäbe aber auch strukturelle Komponenten, so Linnemann.
5: Deswegen möchte ich nicht allein von einem Spargesetz sprechen. Beispielsweise Reha vor Pflege. Das ist das Motto in Zukunft. Im Rahmen der Pflegebegutachtung wird künftig konsequenter geprüft, ob eine Reha den Pflegebedarf spürbar besser senken kann.
4: In einem zweiten Schritt soll eine Expertenkommission über Strukturreformen in der Pflege beraten. Die Passagiere an Bord eines Fluges von Dubai nach Tel Aviv sind möglicherweise knapp einer Katastrophe entgangen. Es gab offenbar eine Prügelei zwischen den Piloten. Warum genau, ist noch unklar. Medien spekulieren über einen Suizidversuch. Es gab zwei Notrufsignale und die Maschine wurde nach Saudi-Arabien umgeleitet und landete dort. In Bayern stapeln sich die Einsprüche gegen Einkommensteuerbescheide. Das Finanzministerium meldet über 330.000 offene Einspruchsverfahren bis Ende Juni. Fast die Hälfte davon ist schon seit mehr als 2 Jahren in Bearbeitung. Die Grünen fordern eine verbindliche Höchstdauer für die Bearbeitung von Einsprüchen.
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6: Mit Jan Gebelein. Wie viele andere Kommunen auch, muss Regnitz-Losau sparen. Im Gemeinderat ist jetzt deutlich geworden, in den kommenden 3 Jahren sind erstmal keine neuen Großprojekte drin. Das liegt in erster Linie an der Erneuerung des Wassernetzes, das erstmal abgeschlossen sein muss, bevor es an ein neues Projekt gehen kann. Den Glasfaserausbau hat die Gemeinde deshalb erstmal verschoben. Der Spätsommer gibt auf den letzten Meter nochmal alles, langsam aber sicher geht es in den Herbst. Hitze ist also kein Thema mehr und das sorgt auch für Entspannung in den Badeseen der Region. Im Sommer bilden sich dort regelmäßig Blaualgen, die Übelkeit oder Erbrechen auslösen können. Wie die Stadt Hof mitteilt, ist die Badewarnung für den Untreusee wieder aufgehoben. Das Gesundheitsamt hat in Wasserproben keine Auffälligkeiten mehr festgestellt. 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
1: Der September verabschiedet sich mitsamt dem sonnigen Altweibersommer. Aus Hochfranken, der klaren Luft, sind es noch angenehme 20 bis 22 Grad mit Sonne, in der Nacht dann sternklarem Himmel bei Tiefstwerten um 8 Grad. Morgen fangen wir zwar auch mit Sonne an, aber es werden dann doch die Wolken allmählich dichter im Laufe des Tages bei 20 bis 22 Grad. Und in den Freitag geht es aus der Nacht noch mit hier und da mal einem Schauer, gefolgt von Wolkenmix mit ab und zu Sonne bei etwa 16 Grad. Zum Feiertagswochenende wird es aber insgesamt wieder sonniger und ein bisschen wärmer. Aus der Radio Euroherz Wetterredaktion Christian König.
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2: Und wir schauen auf die Straßen um kurz nach 3. A9 Richtung Nürnberg zwischen Markt Schorgast und dem Dreieck Bayreuth-Kulmbach. Hier 2 Kilometer stockender Verkehr und 4 Minuten Zeitverlust. Dann checken wir noch die Blitzer und jetzt bitte gut aufpassen, das sind nämlich einige. B173, wenn ihr von Hof kommt, kurz nach Köditz, da steht der Blitzeranhänger. In Taupalitz wird geblitzt Richtung Hof, kurz vor den Teichen. In Bad Steben am Ortseingang von Lichtenberg kommend. In Thiersheim gibt's eine Lasermessung am Ortsausgang Richtung Autohof. Ein Blitzer steht auch in Töpen auf Höhe Denree, hier beidseitig. Und in Marktleuten in der Selberstraße. Habt ihr sonst noch was für uns oder wollt vielleicht einen Blitzer abmelden, weil er nicht mehr steht? Dann macht das gerne. Geht alles über die 09281 880 880. Danke und kommt gut und sicher durch.
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2: Mit Julia Krause, ich wünsche euch einen schönen sonnigen Mittwoch. Und ich glaube, bei diesem Wetter, da zieht's nach Feierabend noch viele an den Hofer und Heusee. Zum Joggen, für einen Spaziergang oder auch für ein Feierabendgetränk. Schon seit längerem gibt's aber in Hof immer wieder Diskussionen. Soll der Parkplatz am Untreusee künftig Geld kosten? In dieser Woche hat sich der Hofer Stadtrat nochmal mit dem Thema beschäftigt. Mit welchem Ergebnis? Das hört ihr gleich hier im Feierabendstarter. Vorher geht's zurück in die 90er mit Charles and Eddie, Would I Lie to You? Und wir starten in den Nachmittag mit Nico Santos, Why Don't You Stay? 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

Ganz entspannt geht's durch den Mittwochnachmittag hier bei Radio Euroherz. Und das ist schon seit Jahren Diskussionsthema in Hof. Soll der Parkplatz am Untreusee in Zukunft Geld kosten? Die Grünen im Stadtrat haben schon vor 4 Jahren beantragt, Parkplatzgebühren einzuführen. Die Einnahmen sollen dann auch direkt in die Anlage fließen. Mittlerweile hatte die Stadtverwaltung 2 Möglichkeiten dafür ausgearbeitet. Entweder es gibt Parkscheinautomaten, das heißt, der kommunale Ordnungsdienst müsste dann kontrollieren, ob jeder ein Parkticket im Auto liegen hat. Oder man gibt das ab an einen privaten Anbieter mit automatischer Kennzeichenerfassung. Egal bei welcher Lösung, die Parkplätze in den umliegenden Straßen am Untreusee wären dann auch gebührenpflichtig. Im Stadtrat gab es jetzt nochmal eine lebhafte Diskussion dazu mit dem Ergebnis, der Hofer Stadtrat hat Parkplatzgebühren am Untreusee abgelehnt. Nur Grüne, SPD und ein FAB-Stadtrat haben dafür gestimmt.

0: Wie seht ihr das denn? Würdet ihr fürs Parken am Untreusee Geld bezahlen? Elvis hat sich bei uns gemeldet.
1: Servus, liebes Eurohard-Team, das ist Elvis. Zum Untreusee wollte ich sagen, zunächst, dass wir wirklich sehr privilegiert sind, dass wir so ein tolles Ausflugsziel haben, das keine Gebühr kostet. Das sollten wir erstmal uns alle vor Augen halten. Dann ist natürlich schön, dass erstmal keine Gebühren kommen, aber über kurz oder lang wird es wohl nicht anders gehen. Und solange es in die Instandhaltung vom Untersee geht, der im Moment wirklich nicht gut ausschaut, sollte das auch wirklich akzeptabel sein. Schönen Tag euch allen, genießt die Sonne.
0: Dankeschön für deine Meinung, Elvis. Jetzt seid ihr gefragt, würdet ihr was für die Parkplätze am Untreusee zahlen, wenn das dann auch wieder in die Anlage fließt und damit ja auch den Besuchern zugutekommt? Eure Meinung per WhatsApp-Sprachnachricht an 09281 880 880.

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1: Ganz genau. Anfang Oktober 2001 hat die Stadtgalerie Plauen ihre Türen geöffnet. Und deshalb holen wir zum 25. Jubiläum eure Erinnerungen aus dem Jahr 2001 wieder hoch. Welche Klamotten habt ihr damals getragen? Welche Stars waren damals total im Trend? Und was hat die Musik Anfang der 2000er ausgemacht? Und wer darf da natürlich nicht fehlen? Die Backstreet Boys. Die Band spielt aktuell eine Konzertserie in Deutschland, und zwar in Düsseldorf. Beim Konzert gestern Abend waren auch 5 Mädels aus der Region dabei, aus Rehau. Janet aus der Euroherz-Community. Wie war's denn?
2: Es war gestern der absolute Wahnsinn. Dieses Konzert war das Beste, das wir je gesehen haben von den Backstreet Boys. Emotionen, die Stimmung in der Arena war gigantisch. Die Show, einfach der absolute Wahnsinn. Wir haben das extrem genossen. Die Jungs sind zwar mit einer halben Stunde Verspätung auf die Bühne, aber egal. Es war wirklich toll und alles in allem ein toller Ausflug mit 5 Mädels. Gigantisch. Ich wünsche euch einen ganz tollen Tag. Tschüssi, eure Jeanette.
1: Wie cool. Dankeschön, Jeanette. 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Geburtstag der Stadtgalerie Plauen feiern wir das Jahr 2001. 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
4: Um 3:30 mit Jan Gebelein. Seit 2 Jahren gibt es das Startchancenprogramm, von dem Hofer Grund- und Mittelschulen profitieren. Bis zu 10 Millionen Euro könnten dadurch in die Schulen fließen. Was mit dem Geld genau passiert, das muss die Stadt Hof entscheiden. Der Stadtrat hat dazu nun mehrheitlich einen Grundsatzbeschluss getroffen. Oberbürgermeister Stefan Schmalfuß.
5: Die Liste der Maßnahmen, die hier jetzt den ersten Aufschlag hatte, soll bewusst dynamisch und flexibel bleiben, damit man auf Situationen reagieren kann. Es gibt Maßnahmen, die vielleicht in 2-3 Jahren gar nicht mehr notwendig oder gewünscht sind. Gleichzeitig kommen vielleicht Maßnahmen hinzu, an die man heute noch nicht gedacht hat.
4: Die Maßnahmen hat das Schulamt ausgearbeitet. Auch Anregungen von den Schulen direkt sind mit eingeflossen. Bis 2034 steht das Geld zur Verfügung. Über die einzelnen Maßnahmen entscheidet dann immer der Stadtrat. Die Liste der Taten ist lang, die ein 33 Jahre alter Mann in Plauen begangen hat. Dabei ging es überwiegend um Diebstähle. Einsichtig war er dabei nicht, er hat sich massiv gegen die Polizei gewehrt. Dafür hatte ihn das Amtsgericht Zwickau zu 3 Jahren und 9 Monaten Gefängnis verurteilt. Dagegen hat der mehrfach vorbestrafte und alkohol- und drogenabhängige Mann Berufung eingelegt. Damit musste sich nun das Landgericht Zwickau befassen. Es hat das Urteil leicht geändert, der Mann muss nur für 2,5 Jahre hinter Gitter. Die Berufung verwarf das Gericht allerdings als unbegründet. Deshalb muss der Angeklagte den Prozess zu 2/3 zahlen. Der Verurteilte hat bereits erklärt, auf weitere Rechtsmittel zu verzichten. Er sitzt seit August in einer geschlossenen Entziehungsanstalt. Ohne digitale Medien geht heute nichts mehr. Auch Kinder kommen daran nicht vorbei. Eltern stehen dann immer vor der Frage, wie viel Mediennutzung ist in welchem Alter sinnvoll? Orientierung geben wollen das Netzwerk Teilhabe im Vogtland und die Initiative Medienbildung Vogtland. Um 17.30 Uhr gibt es im Bürgerhaus Mühltroff dazu einen Infoabend. Er richtet sich an Eltern von Kindern im Alter bis 10 Jahren und behandelt die Auswirkungen von Mediennutzung im frühen Kindes- und Grundschulalter. Ein Experte gibt den Eltern Tipps, wie sie ihre Kinder in der Medienwelt begleiten können. Dabei geht es ausdrücklich nicht um einen Verzicht. Wie ihr euch dafür anmelden könnt, erfahrt ihr auf unserer Website.
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4: Das Deutschland-Ticket wird teurer. Statt wie bisher 63 Euro kostet das Ticket ab dem kommenden Jahr 66,80 Euro. Das hat der zuständige Koordinierungsrat von Bund, Ländern und Verkehrsbranche entschieden. Im Ringen um schärfere Sparmaßnahmen hat Volkswagen eine Reihe von Tarifverträgen gekündigt. Aus Sicht des Unternehmens müssen verschiedene Regelungen in diesen Verträgen mit Blick auf den aktuellen Kostendruck angepasst werden. Nach IG Metall-Angaben handelt es sich um 10 Tarifverträge. 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
6: Dankeschön, Jan.
4: Gerne.
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7: Der September verabschiedet sich gleich zusammen mit dem sonnig-lauen Altweibersommer. Bis zum Abend sind es immer noch 20 bis 22 Grad. Mit reichlich Sonne nachts haben wir dann Sterne.

0: Sonnenhimmel bei Tiefstwerten um 8 Grad. Auch der Oktober beginnt zwar anfangs mit Sonne, wieder bei 20 bis 22 Grad, aber wir merken es dann, die Wolken werden immer dichter und im Laufe der Nacht auf den Freitag können auch Schauer auftauchen. Die verziehen sich dann am Freitagvormittag, dann folgt Wolkenmix mit ab und zu Sonne, aber bei eben kaum über 16 Grad. Zum Feiertagswochenende wird es aber wieder sonniger, insgesamt bei etwa 19 Grad. Aus der Radio Euroherz, Wetterredaktion Christian König.
1: Und das ist der Euroherz-Service mit den schnellsten Verkehrsinfos von hier. Wir starten auf der A9 Richtung Nürnberg zwischen Bad Benneck-Himmelkron und dem Dreieck Bayreuth-Kulmbach. Hier 2 Kilometer stockender Verkehr, plant ein paar Minuten mehr Zeit ein. René hat sich gemeldet über 09281 880 880. Vorsicht bitte auf der A93 Richtung Hof bei der Anschlussstelle Schönwald. Da steht ein defekter LKW auf dem Verzögerungsstreifen. Und wir schauen auch ins Vogtland, B92 zwischen Schöpsdrehe und Plauen, hier ebenfalls dichter Verkehr, plant gut 5 Minuten mehr Zeit ein. Dann checken wir die Blitzer, da gibt es einige an diesem Mittwochnachmittag. B173 von Hof kommend, kurz nach Köditz, da steht ein Blitzeranhänger. In Taupalitz wird geblitzt, Richtung Hof, kurz vor den Teichen. Am Ortseingang von Bad Steben, wenn ihr von Lichtenberg kommt. Wir haben außerdem eine Lasermessung in Tiersheim am Ortsausgang Richtung Autohof. In Töpen wird geblitzt auf Höhe Denry beidseitig und in Marktleuten in der Selberstraße. Habt ihr sonst noch was für uns? Wollt ihr vielleicht auch einen Blitzer abmelden? Dann macht das gerne. Ruft an oder schickt eine WhatsApp-Text oder Sprachnachricht 09281 880 880.
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0: Bon Jovi rockt uns durch den Mittwochnachmittag. Ihr hört den Feierabendstarter mit Julia Krause. Und irgendwie ist der Monat total schnell verflogen, finde ich. Morgen starten wir ja schon gemeinsam in den Oktober. Vorher schauen wir aber nochmal drauf, was die Menschen in Deutschland im September so bewegt hat. Stichwort Google Trends. Bei mir ist dafür jetzt Euroherz-Reporterin Helen Martin. Hallo Helen.
1: Hi.
0: Was haben die Menschen in Deutschland denn im September besonders oft gegoogelt?
1: Also auf Platz 1 der Suchanfragen ist Ralf Richter. Der deutsche Schauspieler ist am 14. September mit 69 Jahren gestorben. Bekannt war er durch seine Rollen in den Filmen Das Boot oder Bang Boom Bang. Und auch die Landtagswahl in Sachsen-Anhalt hat viele Menschen beschäftigt. Da hatte ja die AfD gewonnen. Die ist in Sachsen-Anhalt gesichert rechtsextrem laut dem Verfassungsschutz.
0: Und was ist dir sonst noch aufgefallen?
1: Also es war definitiv sehr sportlastig. Zum Beispiel wurde oft Deutschland-Griechenland gegoogelt oder auch Deutschland-Niederlande. Also klar, da ging es um die Nations-League-Spiele der Fußballnationalmannschaft. Und apropos Fußball, die Spiele des FC Bayern auf Schalke und in Elversberg haben es auch in die Google-Trends geschafft. Und auch die US Open wurden oft gegoogelt. Die hat ja Deutschlands Tennisstar Alexander Zverev gewonnen.
0: Dankeschön, Helen. Ich habe jetzt gerade auch mal bei mir nachgeschaut und da war es auch recht sportlich. Ich habe im September sehr oft die Website der Eishockey-Oberliga Süd aufgerufen. Da war ja diesen Monat Saisonstart, auch für unsere selber Wölfe. Und ich habe dann eben regelmäßig mal geschaut, wie denn die anderen Teams so gespielt haben und wie es aktuell in der Tabelle ausschaut. Schönen Mittwoch euch.

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1: Es ist ja in der Radiowerkstatt oft immer staubig, auch dreckig, auch mal laut. Da kommen die Sicherheitsschuhe ran. Und heute gibt es das absolute Kontrastprogramm. Wir machen heute eine spezielle Radiowerkstatt, einfach auch mal ein bisschen zum Runterfahren. Friseurhandwerk, aber dann noch so viel mehr bei Claudia Neupert heute Morgen in Berg. Servus Claudia.
2: Einen wunderschönen guten Morgen.
1: Wir haben uns ein besonderes Outfit heute drüber geschmissen.
2: Ich finde, wir sehen echt stylisch aus. Perfekt für die Wellness.
1: Wir haben nämlich alle zwei schön schon den Bademantel dran. Bei Claudia ist nämlich Head Spa auch ein ganz großes Thema. Es duftet hier auch schon, Claudia. Was ist denn das für ein schöner Geruch?
2: Also Lavendel ist gedacht zum ein bisschen entspannen, ja, zum genießen, perfekt, zum runterkommen.
1: Claudia, bei dir heißt es nicht nur waschen, schneiden, föhnen, sondern noch viel mehr. Und du hast diesen Wellness-Part ja auch.
2: Tatsächlich war mir wichtig, ein Haare schneiden soll jetzt nicht einfach nur so eine einfache Dienstleistung werden, sondern Haare schneiden kann man so schön mit Wellness und Entspannung verbinden. Das ist Auszeit vom Alltag. Das ist die Me-Time, die du dir halt nutzen kannst, um mal ein bisschen runterzukommen. Wir rennen den ganzen Tag und haben so viel im Alltagsstress zu tun. Und warum den Friseur nicht zu nutzen, um mal ein bisschen für die Gesichtshaut was zu tun, für die Haare was zu tun, für die Hände, für die Füße.
1: Ich sitze gerade bei Claudia hier auf dem Sessel und sie macht mit mir meine Kopfhautanalyse. Woran erkenne ich denn, dass meine Kopfhaut gestresst ist?
2: Wenn du das Gefühl hast, es juckt, es spannt, du hast schmerzende Haarwurzeln, dann ist es ein Zeichen dafür, dass du vielleicht doch mal gehen solltest und dich mal genauer untersuchen lassen solltest.
1: Die Kopfhaut heißt dann was? Also was ist die beste Medizin dann?
2: Natürlich Head Spa. Die erste Behandlung ist meistens immer ein Detox, also einfach wirklich entgiften der Kopfhaut. Ich nenne es mal Frühjahrsputz. Richtig die Kopfhaut entgiften, alles runterholen und natürlich die Kopfhaut versorgen mit dem, was sie braucht.
1: Claudia, es geht für dich, für euch auf die Pariser Fashion Week.
2: Mein Traum war es, zur Fashion Week gehen zu dürfen. Studio Rima ist eine Holländerin, auch Friseurmeisterin, eben aber auch Designerin.
1: Und dein Job dann vor Ort ist?
2: Ja, die Models mit den Haaren catwalkfähig zu machen. Wir kümmern uns aber ausschließlich nur um die Haare, nicht ums Make-up.
1: Claudia, man merkt richtig, das ist deine Leidenschaft dafür. Lebst du komplett? Wann und wie hast du entschieden, ich werde Friseurin und ich will einen Salon?
2: Seit 2000 machen wir mal einen Salon auf, wo ich vielleicht selber gerne Kunde wäre. Das war damals mit 25, mit meinem Denken leicht wie eine Feder, meine Idee. Wir haben zwei Azubis, die Selina und die Jasmin, beide schon ein bisschen fortgeschrittener. Und jetzt ist ja das freiwillige Handwerksjahr in der Kreishandwerkerschaft. Ich habe noch einen Platz für jemanden im ersten Lehrjahr.
1: Das heißt, wenn ihr Bock habt, ins Handwerk mal zu schnuppern, dann bist du auch Anlaufstelle und Station.
2: Gute Möglichkeit, einfach mal reinzuschauen.
1: Dein Wunsch, den nehmen wir natürlich bei allen Radiowerkstätten gerne mit, für deine Branche, für deine Zukunft, für dein Team.
2: Mein Wunsch für die Branche an sich wäre einfach, ihr Azubis habt keine Angst vor Ausbildung im Friseurhandwerk. Das ist so ein wunderschönes Handwerk. Schaut euch einfach genau um auf den Webseiten der Ausbilder.
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8: Ich bin Moritz Einzel. Volkswagen hat fast alle seine Tarifverträge gekündigt. Aus Sicht des Unternehmens müssten verschiedene Regelungen wegen des Kostendrucks angepasst werden, teilte der Autohersteller mit. Die IG Metall sprach von einem üblen Foul an der Belegschaft. Ihr zufolge könnte unter anderem eine Regel betroffen sein, die den Beschäftigten die Wahl zwischen zusätzlichen freien Tagen oder mehr Geld gibt. Wer mit dem Deutschlandticket Bus oder Bahn fährt, der muss ab dem nächsten Jahr tiefer in den Geldbeutel greifen. Ab dem 1. Januar soll das bundesweit gültige Ticket 66,80 Euro im Monat kosten, also fast 4 Euro mehr als jetzt. Das hat der zuständige Koordinierungsrat entschieden, wie es aus Teilnehmerkreisen heißt. Mittlerweile ist es bereits die dritte Erhöhung. Als das Ticket im Mai 2023 eingeführt wurde, kostete es noch 49 Euro. Wo wir gerade von teuer sprechen, hohe Energiepreise haben die Inflationsrate in Deutschland zum ersten Mal seit Ende 2023 wieder über die 3%-Marke getrieben. Die Verbraucherpreise waren im September um 3,3% höher als ein Jahr zuvor. Kraftstoffe und Haushaltsenergie sind sogar um fast 15% teurer geworden. Das Kabinett hat die umstrittene Pflegereform gebilligt. Die Zusatzbeiträge für Kinderlose werden ab Januar von 0,6 auf 0,9% steigen. Für pflegende Angehörige soll es keine Abstriche geben, so Gesundheitsminister Linnemann.
9: Gerade auch die Angehörigen, die stützen das System. Und deswegen war es mir wichtig, dass wir nicht an die Rentenpunkte gehen, sondern das Signal senden, dass diese Menschen nicht nur für den Zusammenhalt wichtig sind, sondern auch das System als Ganzes stützen.
8: Künftig soll es mehr Präventionsangebote geben, um eine drohende Pflegebedürftigkeit abzuwenden. Mehr als 100 Jahre nach dem Tod des Komponisten Engelbert Humperdinck ist ein bisher unbekanntes Weihnachtslied von ihm aufgetaucht, ein Weihnachtswiegenlied. Es handelt sich nach Angaben von Humperdincks Heimatstadt Siegburg um ein nur einseitiges Manuskript, das sich lange in Familienbesitz befunden hat. Vor einiger Zeit habe Humperdinck Urenkel Lothar Witte es dem Stadtarchiv geschenkt.
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10: Mit Jan Gebelein. Bis zu 10 Millionen Euro für die Hofer Grund- und Mittelschulen. Das sogenannte Startchancenprogramm macht's möglich. Entscheiden muss aber die Stadt Hof, was mit dem Geld genau passiert. Die Maßnahmenliste soll bewusst dynamisch und flexibel bleiben, sagt dazu Oberbürgermeister Stefan Schmalfuß. Etwa wenn Maßnahmen nicht mehr nötig sind oder neue dazukommen. Der Stadtrat hat dazu einen Grundsatzbeschluss gefasst. Er entscheidet über jede einzelne Maßnahme. Bis 2034 steht das Geld zur Verfügung. Das Schulamt hat dabei Maßnahmen ausgearbeitet. Die Schulen konnten Anregungen einbringen. Seit August sitzt ein 33 Jahre alter Mann in einer geschlossenen Entziehungsanstalt. Da bleibt er auch weiterhin. Das Landgericht Zwickau hat ihn zu 2,5 Jahren Gefängnis verurteilt und damit das Urteil der Vorinstanz etwas abgeschwächt. Der mehrfach vorbestrafte und alkohol- und drogenabhängige Mann hat in Plauen mehrfach Diebstähle begangen. Dabei hat er sich massiv gegen die Polizei gewehrt. Auf weitere Rechtsmittel verzichtet der Verurteilte. 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
11: Der September verabschiedet sich mitsamt dem sonnigen Altweibersommer. Aus Hochfranken, der klaren Luft, sind es noch angenehme 20 bis 22 Grad mit Sonne, in der Nacht dann sternklarem Himmel, bei Tiefstwerten um 8 Grad.

0: Morgen fangen wir zwar auch mit Sonne an, aber es werden dann doch die Wolken allmählich dichter im Laufe des Tages bei 20 bis 22 Grad. Und in den Freitag geht es aus der Nacht noch mit hier und da mal einem Schauer, gefolgt von Wolkenmix mit ab und zu Sonne bei etwa 16 Grad. Zum Feiertagswochenende wird es aber insgesamt wieder sonniger und ein bisschen wärmer. Aus der Radio Euroherz, Wetterredaktion Christian König.
1: 4 Minuten nach 4, das ist der Euroherz-Service mit den schnellsten Verkehrsinfos von hier. Bitte Vorsicht auf der A9 Richtung Berlin. Zwischen Rudolfstein und Bad Lobenstein, da steht ein defektes Fahrzeug auf dem rechten Fahrstreifen. Der Fahrer ist auch auf der Fahrbahn unterwegs, um das Rad zu wechseln. Passt da also bitte ganz besonders gut auf. Wir bleiben auf der A9, schauen aber in die Gegenrichtung, Richtung Nürnberg, zwischen Marktschorgast und dem Dreieck Bayreuth-Kulmbach. Hier 2 Kilometer stockender Verkehr und 4 Minuten Zeitverlust. Und die A93 Richtung Hof bei der Anschlussstelle Schönwald. Da steht ein defekter LKW auf dem Verzögerungsstreifen. 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Geblitzt wird auf der B173 von Hof kommend kurz nach Köditz. Da steht der Blitzeranhänger. In Taupalitz Richtung Hof kurz vor den Teichen. Am Ortseingang von Bad Steben, wenn ihr von Lichtenberg kommt. Wir haben eine Lasermessung in Tiersheim am Ortsausgang Richtung Autohof. Und in Töpen wird geblitzt beidseitig auf Höhe Denree. Habt ihr sonst noch was für uns? Dann gebt gerne Bescheid. Geht per Telefon oder per WhatsApp-Text oder Sprachnachricht direkt ins Studio 09281 880 880.
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1: Wir starten gemeinsam Richtung Mittwoch Feierabend und für viele von euch geht's heute nach der Arbeit vielleicht noch schnell tanken. Dass das aktuell überhaupt keinen Spaß macht, muss ich euch, glaube ich, nicht nochmal erzählen. Ab morgen soll es aber eine Entlastung geben. Da geht der Tankrabatt an den Start. Der Sprit in Deutschland soll dadurch gut 17 Cent pro Liter günstiger werden. Wie das genau funktioniert und ob der Tankrabatt die Dauerlösung ist, klären wir hier im Feierabendstarter gleich nach Joe mit End of Beginning und einem Klassiker aus den 80ern. Bruce Springsteen, Glory Days. Ich bin Julia Krause. Schönen Mittwoch.

0: 16.12 Uhr, der Feierabendstarter hier bei Radio Euroherz. Wenn ich aktuell an einer Tankstelle vorbeifahre, schaue ich ehrlicherweise schon gar nicht mehr richtig auf die Preise, weil ich mir denke, es gibt jetzt keinen Betrag, der da stehen könnte, der mich aktuell noch schocken könnte. Ab morgen sollen Benzin und Diesel aber deutlich günstiger werden. Der neue Tankrabatt startet. Was uns da ab morgen erwartet, weiß mein Kollege Dominik Schweiger. Dominik, was ändert sich ab morgen konkret?
1: Der Staat senkt bis Ende Dezember die Energiesteuern. Zusammen mit der Mehrwertsteuer sind dadurch bis zu 17 Cent weniger pro Liter möglich. Bei einer Tankfüllung von 50 Litern wären das immerhin 8,5 Euro. Eine Garantie ist es aber nicht. Die Tankstellen legen nämlich weiterhin ihre Preise selber fest. Mhm. Und schon beim letzten Tankrabatt kam die Entlastung zumindest anfangs nicht vollständig bei uns Kunden an.
0: Ab Januar sollen dann noch ein Spritpreisdeckel folgen. Wie funktioniert der?
1: Der Staat würde regelmäßig einen Höchstpreis berechnen, abhängig vom Ölpreis, den Kosten für Verarbeitung und Transport und einer angemessenen Gewinnspanne. Tankstellen dürften günstiger verkaufen, aber nicht über diese Grenze gehen. Wie genau der Deckel berechnet wird, ist aber noch offen.
0: Okay, und ist das eine dauerhafte Lösung?
1: Eher nicht. Der Tankrabatt hilft kurzfristig, ja, kostet Bund und Länder aber rund 2,5 Milliarden Euro und entlastet vor allem Vielfahrer stärker als Menschen ohne Auto. Ein Preisdeckel könnte überhöhte Gewinnspannen begrenzen, ist aber ein großer Eingriff in den Markt. Abhängig von Ölimporten und internationalen Krisen bleibt Deutschland trotzdem. Langfristig ersetzen beide Maßnahmen also keine grundsätzlich neue Energie- und Verkehrspolitik.
0: Alles klar. Dankeschön, Dominik. Bei unseren Nachbarn in Tschechien gibt's übrigens ab morgen schon einen Spritpreisdeckel, den Deutschland ja erst ab Januar plant. In Tschechien legt den die Regierung täglich neu fest. Habt das vielleicht auf dem Schirm, wenn ihr in den nächsten Tagen nach der

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1: Anfang Oktober 2001 hat die Stadtgalerie Plauen ihre Türen geöffnet. Und deshalb holen wir von Radio Euroherz zum 25. Jubiläum eure Erinnerungen aus dem Jahr 2001 zurück. Welche Klamotten habt ihr damals getragen? Welche Stars waren total im Trend? Und was hat die Musik Anfang der 2000er ausgemacht? Und wer darf da natürlich nicht fehlen? Die Backstreet Boys. Die Band spielt aktuell eine Konzertserie in Deutschland, in Düsseldorf. Und beim Konzert gestern Abend waren auch 5 Mädels aus Reau dabei. Janette aus der Euroherz-Community, wie war's denn?
2: Es war gestern der absolute Wahnsinn. Dieses Konzert war das Beste, das wir je gesehen haben von den Backstreet Boys. Emotionen, die Stimmung in der Arena war gigantisch. Die Show, einfach der absolute Wahnsinn. Wir haben das extrem genossen. Die Jungs sind zwar mit einer halben Stunde Verspätung auf die Bühne, aber egal. Es war wirklich toll und alles in allem ein toller Ausflug mit 5 Mädels. Gigantisch. Ich wünsche euch einen ganz tollen Tag. Tschüssi, eure Janette.
1: Das klingt so, so cool. Dankeschön, Janette, dass du das mit uns teilst. 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
2: Um 16:30 mit Jan Gebelein. Einer der größten Haushaltsposten in Regnitz-Losau dürfte zuletzt die Erneuerung des Wassernetzes gewesen sein. Gerne würde die Gemeinde auch den Glasfaserausbau umfassend vorantreiben. Aber wie bei fast allen Kommunen ist Sparen angesagt, hat sich jetzt im Gemeinderat gezeigt. Bürgermeister Jürgen Schnabel.
3: Das ist natürlich grundsätzlich ein gewisser Einschnitt und eine gewisse Regulation unseres Handelns. Aber es ist momentan vor der Wirtschaftlichkeit einfach nicht darstellbar, dass wir weitere größere Projekte in der Gemeinde erst einmal anfangen, bevor die anderen nicht abgeschlossen sind. Wir müssen mehr priorisieren, um mit den eher weniger werdenden Mitteln besser zurechtzukommen.
2: In den kommenden 3 Jahren sind im Haushalt deshalb keine neuen Großprojekte möglich. Unruhig ist es zuletzt in der krisengeplagten Porzellanbranche zugegangen. Rosenthal bleibt in Selb, schließt aber das Werk in Speichersdorf bis Ende des Jahres. BHS Tabletop macht den Standort Schönwald bis Ende kommendes Jahr dicht. Bei Unternehmen, die vor allem auf technische Keramikteile setzen, sieht es rosiger aus. Kyocera Fine Ceramics baut seine deutschen Standorte weiter aus. In Selb investiert Kyocera in eine neue Presse für 8 Millionen Euro. Die größte Einzelinvestition in der Geschichte und ein Bekenntnis zum Standort, schreibt das Unternehmen. Mit dieser Presse lassen sich großformatige und hochkomplexe Keramikbauteile direkt vor Ort fertigen, heißt es weiter. Sie ist in einer eigens dafür geschaffenen Halle, die sich seit 2023 im Bau befindet. Kyocera investiert zudem an den Standorten in Mannheim und Waiblingen. Ein Schulungskonzept für den Katastrophenschutz, made im Fichtelgebirge. Das soll bald ganz Bayern zugutekommen. Der Landkreis Wunsiedel hat gemeinsam mit der Bayerischen Verwaltungsschule das Train the Trainer-Programm entwickelt, um Multiplikatoren für Krisensituationen auszubilden. Das sind Personen, die ihr Wissen gezielt weitergeben. In dem Fall, was im Ernstfall zu tun ist und wie sich die Behörden vor Ort vorbereiten können. Der erste Lehrgang startet im Februar 2027 in Bad Alexandersbad. Landrat Peter Bereck zeigt sich stolz auf die Anerkennung für den regionalen Bevölkerungsschutz, der nun landesweit Vorbildcharakter hat.
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2: Volkswagen hat fast alle seine Tarifverträge gekündigt. Aus Sicht des Unternehmens müssten verschiedene Regelungen wegen des Kostendrucks angepasst werden, teilte der Autohersteller mit. Die IG Metall sprach von einem üblen Foul an der Belegschaft. Nach dem gewaltsamen Vorfall auf einem Flug von Dubai nach Tel Aviv geht Israels Verteidigungsminister Katz von einem versuchten Terroranschlag aus. Katz sprach vom Versuch eines dschihadistischen Anschlags, der nur dank des Mutes israelischer Passagiere vereitelt worden sei. Die Fly-Dubai-Maschine war im saudi-arabischen Tabuk notgelandet. 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
4: Dankeschön, Jan.
2: Gerne.
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5: Der September verabschiedet sich gleich zusammen mit dem sonnig-lauen Altweibersommer. Bis zum Abend sind es immer noch 20 bis 22 Grad mit reichlich Sonne. Nachts haben wir dann Sternenhimmel bei Tiefstwerten um 8 Grad. Und auch der Oktober beginnt zwar anfangs mit Sonne, wieder bei 20 bis 22 Grad. Aber wir merken es dann, die Wolken werden immer dichter und im Laufe der Nacht auf den Freitag können auch Schauer auftauchen. Die verziehen sich dann am Freitagvormittag, dann folgt Wolkenmix mit ab und zu Sonne, aber bei eben kaum über 16 Grad. Zum Feiertagswochenende wird es aber wieder sonniger, insgesamt bei etwa 19 Grad. Aus der Radio Euroherz Wetterredaktion Christian König.
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4: Und wir schauen auf die Straßen um 4 Minuten nach 16:30 A9 Richtung Nürnberg zwischen Bad Benneck-Himmelkron und dem Dreieck Bayreuth-Kulmbach. 2 Kilometer stockender Verkehr, 3 Minuten dauert es hier länger. A93 Richtung Hof bei der Anschlussstelle Schönwald steht immer noch ein defekter LKW auf dem Verzögerungsstreifen. Und B92 im Vogtland zwischen Plauen und Schöpsdrehe hier ebenfalls dichter Verkehr und 6 Minuten Zeitverlust. Wir checken noch die Blitzer

0: B173, wenn ihr von Hof kommt, kurz nach Köditz, da steht der Blitzeranhänger. In Taupalitz wird geblitzt, kurz vor den Teichen Richtung Hof und in Bad Steben am Ortseingang, wenn ihr von Lichtenberg kommt. Habt ihr sonst noch was für uns? Dann immer gerne her damit, ruft an oder schickt eine WhatsApp-Text oder Sprachnachricht 09281 880 880. Danke und kommt gut und sicher durch.
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0: Gleich wird's 4:45. Ihr hört den Feierabendstarter mit Julia Krause. Der Untreusee in Hof ist für uns in der Region ein beliebtes Ausflugsziel und es kommen auch immer richtig viele Leute aus dem Umfeld. Ist ja auch sehr praktisch dort. Jeder kann hinfahren und braucht nicht mal was fürs Parken zu zahlen. Darüber gibt's aber schon länger Diskussionen im Hofer Stadtrat. Die Grünen und auch die SPD hatten vorgeschlagen, Parkgebühren am Untreusee einzuführen. Die Einnahmen sollen dann auch direkt in die Anlage fließen. Jetzt hat der Stadtrat eine Entscheidung getroffen. Jan Giebelein aus der Euroherz-Nachrichtenredaktion. Worum ist es denn genau gegangen?
1: Konkret ist es um den Antrag der Grünen gegangen, die schon vor 4 Jahren Parkgebühren am Untreusee angeregt haben.

0: hatten. Der ist aber immer wieder verschoben worden. Mittlerweile hat die Stadtverwaltung zwei Möglichkeiten dafür ausgearbeitet. Entweder wie auch sonst in der Stadt mit Parkscheinautomaten. Das heißt, der kommunale Ordnungsdienst müsste das kontrollieren, auch am Wochenende. Oder man gibt das an einen privaten Anbieter ab mit automatischer Kennzeichenerfassung. Das ist auf solchen abgetrennten Parkplätzen möglich. Und egal bei welcher Lösung, die Parkplätze in den umliegenden Straßen wären dann auch gebührenpflichtig, weil sonst ja alle direkt dahin fahren würden.
1: Und wie hat sich der Stadtrat entschieden?
0: Es hat erstmal eine sehr lebhafte Diskussion gegeben. Die Grünen und die SPD haben nochmal begründet, dass man die Parkflächen am Untreusee dadurch aufwerten könnte und sich daran auch andere beteiligen müssten. Die anderen Fraktionen haben eher schwach argumentiert, finde ich. Wir wollen das nicht, wir müssten uns dann um die Parkplätze kümmern oder der Zeitpunkt ist gerade ungünstig. Aus den Reihen der FAB und Freie hat es zum Beispiel auch geheißen, irgendwann werden die Gebühren eh kommen, allein schon, weil die Hofer Stadtkasse leer ist. Bis auf Grüne, SPD und ein FAB-Stadtrat hat der Stadtrat dann die Parkplatzgebühren abgelehnt.
1: Dankeschön, Jan. Die Parkplätze am Untreusee bleiben also erstmal kostenlos, aber das Thema wird sicher wieder auf den Tisch kommen. Deshalb wollen wir von euch wissen, würdet ihr was für die Parkplätze am Untreusee zahlen, wenn das dann auch wieder in die Anlage fließt? Also quasi ja auch den Besuchern zugutekommt. Eure Meinung per WhatsApp-Sprachnachricht an 09281 880 880.

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1: Es ist ja in der Radiowerkstatt oft immer staubig, auch dreckig, auch mal laut. Da kommen die Sicherheitsschuhe ran. Und heute gibt es das absolute Kontrastprogramm. Wir machen heute eine spezielle Radiowerkstatt, einfach auch mal ein bisschen zum Runterfahren. Friseurhandwerk, aber dann noch so viel mehr bei Claudia Neupert heute Morgen in Berg. Servus Claudia.
2: Einen wunderschönen guten Morgen.
1: Wir haben uns ein besonderes Outfit heute drüber geschmissen.
2: Ich finde, wir sehen echt stylisch aus. Perfekt für die Wellness.
1: Wir haben nämlich alle zwei schön schon den Bademantel dran. Bei Claudia ist nämlich Head Spa auch ein ganz großes Thema. Es duftet hier auch schon, Claudia. Was ist denn das für ein schöner Geruch?
2: Also Lavendel ist gedacht zum ein bisschen entspannen, ja, zum genießen, perfekt, zum runterkommen.
1: Claudia, bei dir heißt es nicht nur waschen, schneiden, föhnen, sondern noch viel mehr. Und du hast diesen Wellness-Part ja auch.
2: Tatsächlich war mir wichtig, Haare schneiden soll jetzt nicht einfach nur so eine einfache Dienstleistung werden, sondern Haare schneiden kann man so schön mit Wellness und Entspannung verbinden. Das ist Auszeit vom Alltag. Das ist die Me-Time, die du dir halt nutzen kannst, um mal ein bisschen runterzukommen. Wir rennen den ganzen Tag und haben so viel im Alltagsstress zu tun. Und warum den Friseur nicht zu nutzen, um mal ein bisschen für die Gesichtshaut was zu tun, für die Haare was zu tun, für die Hände, für die Füße.
1: Ich sitze gerade bei Claudia hier auf dem Sessel und sie macht mit mir meine Kopfhautanalyse. Woran erkenne ich denn, dass meine Kopfhaut gestresst ist?
2: Wenn du das Gefühl hast, es juckt, es spannt, du hast schmerzende Haarwurzeln, dann ist es ein Zeichen dafür, dass du vielleicht doch mal gehen solltest und dich mal genauer untersuchen lassen solltest.
1: Das ist eine Kopfhaut, heißt dann was? Also was ist die beste Medizin dann?
2: Natürlich Head Spa. Die erste Behandlung ist meistens immer ein Detox, also einfach wirklich entgiften der Kopfhaut. Ich nenne es mal Frühjahrsputz. Richtig die Kopfhaut entgiften, alles runterholen und natürlich die Kopfhaut versorgen mit dem, was sie braucht.
1: Claudia, es geht für dich, für euch auf die Pariser Fashion Week.
2: Mein Traum war es, zur Fashion Week gehen zu dürfen. Studio Rima ist eine Holländerin, auch Friseurmeisterin, eben aber auch Designerin.
1: Und dein Job dann vor Ort? Ist?
2: Ja, die Models mit den Haaren catwalkfähig zu machen. Wir kümmern uns aber ausschließlich nur um die Haare, nicht ums Make-up.
1: Claudia, man merkt richtig, das ist deine Leidenschaft. Dafür lebst du komplett. Wann und wie hast du entschieden, ich werde Friseurin und ich will einen Salon?
2: Seit 2000. Machen wir mal einen Salon auf, wo ich vielleicht selber gerne Kunde wäre. Das war damals mit 25, mit meinem Denken leicht wie eine Feder, meine Idee. Wir haben zwei Azubis, die Selina und die Jasmin, beide schon ein bisschen fortgeschrittener. Und jetzt ist ja das freiwillige Handwerksjahr in der Kreishandwerkerschaft. Ich habe noch einen Platz für jemanden im ersten Lehrjahr.
1: Das heißt, wenn ihr Bock habt, ins Handwerk mal zu schnuppern, dann bist du auch Anlaufstelle und Station.
2: Gute Möglichkeit, einfach mal reinzuschauen.
1: Dein Wunsch, den nehmen wir natürlich bei allen Radiowerkstätten gerne mit, für deine Branche, für deine Zukunft, für dein Team.
2: Mein Wunsch für die Branche an sich wäre einfach, ihr Azubis habt keine Angst vor Ausbildung im Friseurhandwerk. Das ist so ein wunderschönes Handwerk. Schaut euch einfach genau um auf den Webseiten der Ausbilder.
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4: Ich bin Moritz Einzel. Auf einem Flug von Dubai nach Israel ist nach Angaben der israelischen Regierung gerade so ein Terroranschlag verhindert worden. Verteidigungsminister Katz sprach vom Versuch eines dschihadistischen Anschlags. Ein Co-Pilot soll Medienberichten zufolge den Piloten im Cockpit mit einem Messer angegriffen und verletzt haben. Er soll geplant haben, die Maschine mit rund 180 Menschen an Bord zum Absturz zu bringen. Mit Hilfe von Passagieren konnte das Flugzeug aber wieder unter Kontrolle gebracht werden. Die Maschine landete in Saudi-Arabien. Das Deutschland-Ticket im Nahverkehr wird teurer. Ab dem Jahreswechsel kostet es monatlich 66,80 Euro. Das hat der zuständige Koordinierungsrat entschieden. Wie denken Fahrgäste drüber?
5: Nee, ich finde es relativ günstig, nach wie vor, weil wenn man überlegt, was man halt damit fahren kann in ganz Deutschland.
6: Ich bin der Meinung, dass es sich immer noch lohnt, auch wenn es halt schon wieder teurer wird.
7: Ich würde es trotzdem behalten, kann es mir auch leisten, deswegen unterstütze ich das dann einfach gerne, wenn es das weiterhin gibt.
8: Wohin soll es gehen? Also wann ist irgendwann die Grenze? Wann hört es auf? Wann wird es weniger teuer? Weil es ist schon teuer.
4: Bisher kostete das Deutschland-Ticket 63 Euro. Der Autobauer Volkswagen hat den Großteil seiner Tarifverträge gekündigt. Hintergrund ist der Sparkurs des Konzerns. Volkswagen teilte mit, verschiedene Regelungen in den Tarifverträgen müssten mit Blick auf den aktuellen Kostendruck angepasst werden. Von der IG Metall hieß es, das sei ein übles Foul an der Belegschaft. Wenn die Innenminister der Länder zur Innenministerkonferenz zusammenkommen, müssen sie in Zukunft nicht mehr einstimmig entscheiden. Ab sofort gilt etwas als beschlossen, wenn es mindestens 13 der 16 Stimmen erhält. Der Schritt ist mit Blick auf einen möglichen AfD-Innenminister schon länger diskutiert worden. In Sachsen-Anhalt will die Partei den nächsten Ministerpräsidenten stellen. Die Fußball-Bundesliga der Frauen hat den Verkauf ihrer TV-Rechte gestartet, erstmals eigenständig ohne den DFB. Zur Debatte steht dabei, ob ein revolutionäres Playoff-Modell für Meisterschaft und Aufstieg eingeführt werden soll. Meister Bayern München und Vizemeister Wolfsburg wehren sich dagegen.
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9: Mit Jan Gebelein. Wie viele andere Kommunen auch muss Regnitz-Losau sparen. Im Gemeinderat ist jetzt deutlich geworden, in den kommenden 3 Jahren sind erstmal keine neuen Großprojekte drin. Das liegt in erster Linie an der Erneuerung des Wassernetzes, die erstmal abgeschlossen sein muss, bevor es an ein neues Projekt gehen kann. Den Glasfaserausbau hat die Gemeinde deshalb erstmal verschoben. Die Porzellanbranche steht auch in der Region vor einem Umbruch. Besser sieht es da in der Keramikindustrie aus. Kyocera Fine Ceramics baut seine deutschen Standorte weiter aus. In Selb investiert Kyocera 8 Millionen Euro in eine neue Presse. Nach Angaben des Unternehmens die größte Einzelinvestition in der Geschichte und ein Bekenntnis zum Standort. Mit der Presse lassen sich großformatige und hochkomplexe Keramikbauteile direkt vor Ort fertigen. Sie kommt in eine neue Halle, die seit 3 Jahren in Selb entsteht. 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
10: Der September verabschiedet sich mitsamt dem sonnigen Altweibersommer. Aus Hochfranken, der klaren Luft, sind es noch angenehme 20 bis 22 Grad mit Sonne, in der Nacht dann sternklarem Himmel bei Tiefstwerten um 8 Grad. Morgen fangen wir zwar auch mit Sonne an, aber es werden dann doch die Wolken allmählich dichter im Laufe des Tages bei 20 bis 22 Grad. Und in den Freitag geht es aus der Nacht noch mit hier und da mal einem Schauer, gefolgt von Wolkenmix mit ab und zu Sonne bei etwa 16 Grad. Zum Feiertagswochenende wird es aber insgesamt wieder sonniger und ein bisschen wärmer. Aus der Radio Euroherz-Wetterredaktion Christian König.

0: Und hier kommt das Update von den Straßen. Wir starten auf der A9 Richtung Nürnberg zwischen Markt Schorgast und dem Dreieck Bayreuth-Kulmbach. 2 Kilometer stockender Verkehr. 4 Minuten braucht ihr hier länger. A93 Richtung Hof, da habt ihr uns einen defekten LKW gemeldet an der Anschlussstelle Schönwald auf dem Verzögerungsstreifen. Falls das noch aktuell ist, gebt gerne Bescheid. Wenn nicht, dann gebt auch gerne Bescheid. Dann kicken wir das raus. 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B173 von Hof kommend kurz nach Köditz, da steht der Blitzeranhänger. In Taupalitz wird geblitzt Richtung Hof kurz vor den Teichen und am Ortseingang von Bad Steben, wenn ihr von Lichtenberg kommt. Habt ihr sonst noch was für uns? Dann gebt's gerne durch. Ruft an oder schickt eine WhatsApp-Text- oder Sprachnachricht. 09281 880 880.
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0: Mit Julia Krause. Schönen Mittwochnachmittag wünsche ich euch. Und ich habe jetzt gute Nachrichten für alle Fans von Leonie. Die Sängerin aus der Oberpfalz veröffentlicht in dieser Woche neue Musik. Am Freitag erscheint ihre neue Single Way Too Late. Unter ihren Ankündigungsvideos auf Instagram ist das Feedback auf jeden Fall sehr positiv. Viele User schreiben, sie können es kaum erwarten und feiern den Song jetzt schon. Also, wir sind gespannt auf Way Too Late, die neue Single von Leonie. Hier bekommt ihr sie jetzt erstmal noch in Kombi mit Callum Scott. Stay auf der besten Playlist für die Region.

0: Billy Joel auf der besten Playlist für die Region. Gleich wird's 17:45 und wir schauen ganz kurz auf die Straßen. Bitte Vorsicht auf der A9 Richtung Berlin. Zwischen Münchberg Nord und Hof West, da ist ein Fahrzeug auf dem Standstreifen liegen geblieben. Passt da bitte auf euch auf und kommt gut und sicher an. Ja, dass Tanken im Moment gar keinen Spaß macht, das brauche ich euch, glaube ich, nicht nochmal zu erzählen. Ab morgen sollen Benzin und Diesel aber deutlich günstiger werden, denn dann startet der neue Tankrabatt. Was uns da erwartet, weiß mein Kollege Dominik Schweiger. Dominik, was ändert sich ab morgen konkret?
1: Der Staat senkt bis Ende Dezember die Energiesteuern. Zusammen mit der Mehrwertsteuer sind dadurch bis zu 17 Cent weniger pro Liter möglich. Bei einer Tankfüllung von 50 Litern wären das immerhin 8,5 Euro. Mhm. Eine Garantie ist es aber nicht. Die Tankstellen legen nämlich weiterhin ihre Preise selber fest. Und schon beim letzten Tankrabatt kam die Entlastung zumindest anfangs nicht vollständig bei uns Kunden an.
0: Ab Januar soll dann noch ein Spritpreisdeckel folgen. Wie funktioniert der?
1: Der Staat würde regelmäßig einen Höchstpreis berechnen, abhängig vom Ölpreis, den Kosten für Verarbeitung und Transport und einer angemessenen Gewinnspanne. Tankstellen dürften günstiger verkaufen, aber nicht über diese Grenze gehen. Wie genau der Deckel berechnet wird, ist aber noch offen.
0: Okay, und ist das eine dauerhafte Lösung?
1: Eher nicht. Der Tankrabatt hilft kurzfristig, ja, kostet Bund und Länder aber rund 2,5 Milliarden Euro und entlastet vor allem Vielfahrer stärker als Menschen ohne Auto. Ein Preisdeckel könnte überhöhte Gewinnspannen begrenzen, ist aber ein großer Eingriff in den Markt. Abhängig von Ölimporten und internationalen Krisen bleibt Deutschland trotzdem. Langfristig ersetzen beide Maßnahmen also keine grundsätzlich neue Energie- und Verkehrspolitik.
0: Alles klar. Dankeschön, Dominik. Bei unseren Nachbarn in Tschechien gibt's übrigens schon ab morgen einen Spritpreisdeckel, den Deutschland ja erst ab Januar plant. In Tschechien legt den die Regierung täglich neu fest. Habt es vielleicht auf dem Schirm, wenn ihr in den nächsten Tagen nach der Arbeit noch zum Tanken über die Grenze fahrt.

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1: 30. September 2012. Materia, Yasha und Miss Platinum sind mit Lila Wolken neu in den Charts.
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1: Es ist ein Song über durchfeierte Nächte und die wundersamsten Farben in den Wolken am Morgen danach. Es geht um Glück, Unabhängigkeit, Abheben und sehnsuchtsvolle Erinnerungen an schöne Zeiten. Materia und Miss Platinum sehen in diesen Stunden die Freiheit in den leergefegten Straßen. Endlich keine sozialen Grenzen und die Vorzüge der Jugend. Vielleicht klingt es auch ein bisschen verstrahlt, aber genau so soll der Song sein, um all diese Gefühle eben rüberzubringen. Und das kommt ziemlich gut an. Auf Platz 1 der deutschen Singlecharts schafft's Lila Wolken in Deutschland. Fast ein ganzes Jahr lang bleibt die Nummer gelistet. Es ist ein Song, der einfach unbeschwert ist. Materias männliche, Yashas jugendliche und Miss Platinums feminine Stimme harmonieren einfach perfekt. Und so schafft es Lila Wolken, den Sommer auch ein bisschen zu verlängern.

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1: Um 17:30 mit Jan Gebelein. Guten Abend. Mit gleich mehreren Projekten zur Beherbergung von Gästen hat sich der Gemeinderat in Regnitz-Losau diese Woche beschäftigt. Es ging mitunter um einen Anbau für ein Gästehaus mitten im Ort. Der Bauantrag ist gestellt. Mit diesem Anbau würde auch ein bisher ortsprägendes Gebäude in Regnitz-Losau verschwinden. Das ist aber gut für die touristische Entwicklung, so Bürgermeister Jürgen Schnabel.
2: Sie sichert aber auch Arbeitsplätze. Generell steigert es natürlich die Attraktivität, weil von dem Beherbergungsbetrieb Enggesser natürlich auch das Dorfwirtshaus Grüner Baum abhängt und somit, denke ich, langfristig die Möglichkeit erhält, gesichert zu werden. Also positive Entwicklung in der Gemeinde, die wirklich breiten Anklang fand.
1: Auch die positive touristische Entwicklung in Regnitz-Losau deuten auch zwei weitere Vorgaben hin. In Trogenau sollen weitere Wohnmobilstellplätze entstehen und auch der Gasthof Reitschin plant eine Erweiterung seiner Stellplätze. Die Liste der Taten ist lang, die ein 33 Jahre alter Mann in Plauen begangen hat. Dabei ging es überwiegend um Diebstähle. Einsichtig war er dabei nicht, er hat sich massiv gegen die Polizei gewehrt. Dafür hatte ihn das Amtsgericht Zwickau zu 3 Jahren und 9 Monaten Gefängnis verurteilt. Dagegen hat der mehrfach vorbestrafte und alkohol- und drogenabhängige Mann Berufung eingelegt. Damit musste sich nun das Landgericht Zwickau befassen. Es hat das Urteil leicht geändert, der Mann muss nur für 2,5 Jahre hinter Gitter. Die Berufung verwarf das Gericht allerdings als unbegründet, deshalb muss der Angeklagte den Prozess zu 2/3 zahlen. Der Verurteilte hat bereits erklärt, auf weitere Rechtsmittel zu verzichten. Er sitzt seit August in einer geschlossenen Entziehungsanstalt. Der Spätsommer gibt auf den letzten Meter nochmal alles, langsam aber sicher geht es in den Herbst. Hitze ist also kein Thema mehr und das sorgt auch für Entspannung in den Badeseen der Region. Im Sommer bilden sich dort regelmäßig Blaualgen, die Übelkeit oder Erbrechen auslösen können. Wie die Stadt Hof mitteilt, ist die Badewarnung für den Untreusee wieder aufgehoben. Das Gesundheitsamt hat in Wasserproben keine Auffälligkeiten mehr festgestellt.
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1: Auf einem Flug von Dubai nach Israel ist nach Angaben der israelischen Regierung gerade so ein Terroranschlag verhindert worden. Verteidigungsminister Katz sprach vom Versuch eines dschihadistischen Anschlags. Ein Co-Pilot soll Medienberichten zufolge den Piloten im Cockpit mit einem Messer angegriffen und verletzt haben. Das Deutschlandticket im Nahverkehr wird teurer. Ab dem Jahreswechsel kostet es 66,80 Euro im Monat. Das hat der zuständige Koordinierungsrat entschieden. 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
3: Danke, Jan.
1: Gerne.
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4: Der September verabschiedet sich gleich zusammen mit dem sonnig lauen Altweibersommer. Bis zum Abend sind es immer noch 20 bis 22 Grad mit reichlich Sonne. Nachts haben wir dann Sternenhimmel bei Tiefstwerten um 8 Grad. Und auch der Oktober beginnt zwar anfangs mit Sonne, wieder bei 20 bis 22 Grad. Aber wir merken es dann, die Wolken werden immer dichter und im Laufe der Nacht auf den Freitag können auch Schauer auftauchen. Die verziehen sich dann am Freitagvormittag, dann folgt Wolkenmix mit ab und zu Sonne, aber bei eben kaum über 16 Grad. Zum Feiertagswochenende wird es aber wieder sonniger, insgesamt bei etwa 19 Grad. Aus der Radio Euroherz Wetterredaktion Christian König.
3: Das ist der Euroherz Verkehrsservice um 17:45. Bitte Vorsicht auf der A9 Richtung Berlin. Zwischen Münchberg Nord und Hof West, da ist ein Fahrzeug auf dem Standstreifen liegen geblieben. Wir bleiben auf der A9, schauen aber auf die Gegenrichtung. A9 Richtung Nürnberg, zwischen Bad Benneck-Himmelkron und dem Dreieck Bayreuth-Kulmbach. Hier 1 Kilometer stockender Verkehr, plant ein paar Minuten mehr Zeit ein. Und das könnte auch noch aktuell sein, A93 Richtung Hof an der Anschlussstelle Schönwald steht ein defekter LKW auf dem Verzögerungsstreifen. Alle Blitzer immer zuerst bei Radio Euroherz, B173, kurz nach Köditz, wenn ihr von Hof kommt, da steht der Blitzeranhänger. In Taupalitz wird geblitzt Richtung Hof, kurz vor den Teichen und am Ortseingang von Bad Steben von Lichtenberg kommend. Wenn ihr sonst noch was für uns habt, egal ob Stau oder Blitzer, dann gerne melden per Telefon oder per WhatsApp, Text oder Sprachnachricht. Die Nummer für alles ist die 09281 880 880. Danke und kommt gut und sicher in den Mittwochfeierabend.

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1: Prince hier im Feierabendstarter bei Radio Euroherz. Es gibt noch ein bisschen Energie für das Tagesfinale. Ich wünsche euch einen schönen Mittwoch und das hier ist schon seit Jahren Diskussionsthema in Hof. Soll das Parken am Untreusee in Zukunft Geld kosten? Die Grünen im Stadtrat haben schon vor 4 Jahren beantragt, Gebühren dafür einzuführen. Die Einnahmen sollen dann auch direkt in die Anlage fließen. Die Stadtverwaltung hatte jetzt mittlerweile 2 Möglichkeiten dafür ausgearbeitet. Entweder es gibt Parkscheinautomaten, das heißt, das kommunale bzw. der kommunale Ordnungsdienst müsste dann kontrollieren, ob jeder einen Parkschein im Auto liegen hat. Oder man gibt das an einen privaten Anbieter ab mit automatischer Kennzeichenerfassung. Egal bei welcher Lösung, die Parkplätze in den umliegenden Straßen am Untreusee, die wären dann auch gebührenpflichtig. Im Stadtrat gab es jetzt nochmal eine lebhafte Diskussion zu dem Thema mit dem Ergebnis, der Hofer Stadtrat hat Parkplatzgebühren am Untreusee abgelehnt. Nur Grüne, SPD und ein FAB-Stadtrat haben dafür gestimmt. Wie seht ihr das denn? Würdet ihr fürs Parken am Untreusee Geld bezahlen? Elvis hat sich bei uns gemeldet.
2: Servus, liebes Euroherz, Elvis. Zum Untreusee wollte ich sagen zunächst, dass wir wirklich sehr privilegiert sind, dass wir so ein tolles Ausflugsziel haben, das keine Gebühr kostet. Das sollten wir erstmal uns alle vor Augen halten. Dann ist natürlich schön, dass erstmal keine Gebühren kommen, aber über kurz oder lang wird es wohl nicht anders gehen. Und solange es in die Instandhaltung vom Untersee geht, der im Moment wirklich nicht gut ausschaut, sollte das auch wirklich akzeptabel sein. Schönen Tag euch allen, genießt die Sonne.
1: Dankeschön, Elvis, fürs Mitreden. Und jetzt seid ihr gefragt. Würdet ihr was für die Parkplätze am Untreusee zahlen, wenn das dann auch wieder in die Anlage fließt und damit ja den Besuchern zugutekommt? Eure Meinung per WhatsApp-Sprachnachricht an 09281 880 880.

0: Kurz vor sechs ist es, ihr hört den Feierabendstarter hier bei Radio Euroherz. Und irgendwie ist der Monat schon wieder so schnell verflogen. Morgen starten wir ja schon gemeinsam in den Oktober. Vorher schauen wir aber nochmal drauf, was die Menschen in Deutschland im September so bewegt hat und checken die Google-Trends. Dafür ist jetzt Euroherz-Reporterin Helen Martin bei mir. Hallo!
1: Hi!
0: Helen, was haben die Menschen in Deutschland denn im September besonders oft gegoogelt?
1: Also auf Platz 1 der Suchanfragen ist Ralf Richter. Der deutsche Schauspieler ist am 14. September mit 69 Jahren gestorben. Bekannt war er durch seine Rollen in den Filmen Das Boot oder Bang Boom Bang. Und auch die Landtagswahl in Sachsen-Anhalt hat viele Menschen beschäftigt. Da hat er ja die AfD gewonnen. Die ist in Sachsen-Anhalt gesichert rechtsextrem laut dem Verfassungsschutz.
0: Und was ist dir sonst noch aufgefallen?
1: Also es war definitiv sehr sportlastig. Zum Beispiel wurde oft Deutschland-Griechenland gegoogelt oder auch Deutschland-Niederlande. Also klar, da ging es um die Nations League-Spiele der Fußballnationalmannschaft. Und apropos Fußball, die Spiele des FC Bayern auf Schalke und in Elversberg haben es auch in die Google-Trends geschafft. Und auch die US Open wurden oft gegoogelt. Die hat ja Deutschlands Tennisstar Alexander Zverev gewonnen.
0: Dankeschön, Helen. Ich habe vorhin auch mal bei mir nachgeschaut. Ich habe im September sehr oft die Website der Eishockey Oberliga Süd aufgerufen. Diesen Monat war ja Saisonstart, auch für unsere selber Wölfe. Und ich habe dann eben regelmäßig mal geschaut, wie die anderen Teams gespielt haben und wie es aktuell in der Tabelle ausschaut. Für heute war es das jetzt auch schon. Ich verabschiede mich von euch. Wir hören uns morgen wieder ab 15 Uhr hier im Feierabendstarter bei Radio Euroherz. Ich bin Julia Krause. Bis morgen. Tschüss.

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1: Ich bin Florian Klaus. Das Deutschlandticket kostet ab Januar 66,80 Euro. Das hat der zuständige Koordinierungsrat auf einer heutigen Sitzung entschieden. Das Ticket wird demnach fast 4 Euro im Monat teurer. Thomas Bremser berichtet.
2: Mit 9 Euro im Monat hat alles angefangen vor 4 Jahren. Mit dem Billigticket wollte die Ampel damals die hohen Energiepreise auffangen nach dem Beginn des Ukraine-Kriegs. Danach einigten sich Bund und Länder auf einen Monatspreis von 49 Euro. Seitdem ist der Preis immer weiter angestiegen. Der neue Abo-Preis wurde diesmal erstmals mit Hilfe einer Formel berechnet, die sich unter anderem orientiert an den Kosten für Personal und Energie.
1: Wer keine Kinder hat, muss ab Januar wohl mehr für die Pflegeversicherung zahlen. Das Bundeskabinett hat die umstrittene Pflegereform gebilligt. Die Zusatzbeiträge für Kinderlose sollen damit von 0,6 auf 0,9% steigen. Daneben hat das Kabinett auch beschlossen, dass Attacken auf Busfahrer, Zugbegleiter, Polizisten und Klinikpersonal künftig schärfer bestraft werden sollen. Bei Volkswagen droht eine heftige Auseinandersetzung zwischen dem Unternehmen und Arbeitnehmervertretern. Mit der rechnet Betriebsratschefin Cavallo, nachdem der Autobauer einen Großteil seiner Tarifverträge gekündigt hat. VW begründet den Schritt mit dem hohen Kostendruck, wegen dem verschiedene Regelungen angepasst werden sollten. Die IG Metall sprach von einem üblen Foul an der Belegschaft. Seit Jahren ist das Mainfrankentheater in Würzburg eine Dauerbaustelle. Die Sanierung wird jetzt wohl noch teurer als zuletzt angenommen. 2018 waren noch 72 Millionen Euro veranschlagt worden. Zuletzt stand mit 146 Millionen schon mehr als doppelt so viel im Raum. In einer Beschlussvorlage für den Stadtrat wird jetzt vor allem wegen erwarteter Baupreissteigerungen aber mit 242 Millionen Euro kalkuliert. Am 22. Oktober soll sich der Stadtrat damit befassen. Hiobs Botschaft für Bundestrainer Jürgen Klopp. Einen Tag vor dem dritten Nations League-Gruppenspiel hat sich Nico Schlotterbeck im Abschlusstraining eine Knöchelverletzung zugezogen. Der Dortmunder Verteidiger fällt für den Rest der Länderspielpause aus. Die deutsche Fußballnationalmannschaft trifft morgen Abend in München auf Serbien.
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3: Mit Jan Gebelein. Ein ortsprägendes Gebäude soll aus Regnitz-Losau verschwinden. Der Gemeinderat sieht die Pläne aber positiv. Es geht nämlich um den Anbau für ein Gästehaus, für den jetzt der Bauantrag gestellt ist. Laut Bürgermeister Jürgen Schnabel steigert das die Attraktivität des Ortes, bringt Arbeitsplätze und kommt dem Dorfwirtshaus zugute. Daneben sollen weitere Wohnmobilstellplätze entstehen, in Trogenau und am Gasthof Reitschien. Seit August sitzt ein 33 Jahre alter Mann in einer geschlossenen Entziehungsanstalt. Da bleibt er auch weiterhin. Das Landgericht Zwickau hat ihn zu 2,5 Jahren Gefängnis verurteilt und damit das Urteil der Vorinstanz etwas abgeschwächt. Der mehrfach vorbestrafte und alkohol- und drogenabhängige Mann hat in Plauen mehrfach Diebstähle begangen. Dabei hat er sich massiv gegen die Polizei gewehrt. Auf weitere Rechtsmittel verzichtet der Verurteilte. 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
4: Der Blick aufs Wetter. Wir starten morgen in den Oktober erstmal mit ganz viel Sonne, später dann immer mehr Wolken dabei bei 19 bis 22 Grad. Am Freitag dann eher durchwachsen. In der Nacht gibt's schon die ersten Regenschauer und auch tagsüber nass, viele Wolken. Ab und zu kommt dann doch mal die Sonne durch. Es wird kühler, 16 bis 19 Grad. Und wir schauen auch mal aufs Wochenende. Insgesamt dann wieder mehr Sonne mit ähnlichen Temperaturen.
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4: Der Euroherz-Verkehrsservice. Bitte Vorsicht auf der A9 in Richtung Berlin zwischen Münchberg Nord und Hof West. Ein Pannenfahrzeug auf dem Standstreifen. Die A93 Richtung Hof an der Anschlussstelle Schönwald steht ein Pannen-LKW auf dem Verzögerungsstreifen. Auch hier vorsichtig fahren. Und ein Blitzer auf der B173 von Hof kommend und zwar kurz nach Köditz. Da steht sogar der Blitzanhänger. Der könnte da auch noch eine Weile stehen. Wenn ihr was für mich habt, 09281 880 880. Unsere Hotline direkt ins Studio.
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4: Mit Jan Gebelein. Guten Abend. Mit gleich mehreren Projekten zur Beherbergung von Gästen hat sich der Gemeinderat in Regnitz-Losau diese Woche beschäftigt. Es ging mitunter um einen Anbau für ein Gästehaus mitten im Ort. Der Bauantrag ist gestellt. Mit diesem Anbau würde auch ein bisher ortsprägendes Gebäude in Regnitz-Losau verschwinden. Das ist aber gut für die touristische Entwicklung, so Bürgermeister Jürgen Schnabel.
5: Sie sichert aber auch Arbeitsplätze. Generell steigert es natürlich die Attraktivität, weil von dem Beherbergungsbetrieb Enggesser natürlich auch das Dorfwirtshaus Grüner Baum abhängt und somit, denke ich, langfristig die Möglichkeit erhält, gesichert zu werden. Also positive Entwicklung in der Gemeinde, die wirklich breiten Anklang fand.
4: Auf die positive touristische Entwicklung in Regnitz-Losau deuten auch zwei weitere Vorhaben hin. In Trogenau sollen weitere Wohnmobilstellplätze entstehen und auch der Gasthof Reitschien plant eine Erweiterung seiner Stellplätze. Die Zahl der Arbeitslosen ist im September wieder unter die 3-Millionen-Grenze gefallen. Wie immer zum Ausbildungsstart im Herbst sind wieder mehr Menschen in Arbeit. Das zeigt sich auch in der Region. In Stadt- und Landkreis Hof sind allerdings die Arbeitslosenzahlen gegen den Trend gestiegen. Um möglichst viele Menschen in Arbeit zu bringen, ist ein möglichst leichter Zugang wichtig. Gerade für Geflüchtete ist das aber oft eine Herausforderung. Hier setzt das Projekt Kompass Bayern an. In Marktredwitz unterstützt das berufliche Fortbildungszentrum Hochfranken Menschen mit Migrations- oder Fluchthintergrund dabei, in den Arbeitsmarkt zu kommen. Dafür gibt es nun eine Finanzspritze vom Freistaat Bayern. Wie das Arbeitsministerium mitteilt, fördert der Bayerische Arbeitsmarktfonds das Projekt mit über 100.000 Euro. Ein Schulungskonzept für den Katastrophenschutz, Made im Fichtelgebirge, das soll bald ganz Bayern zugutekommen. Der Landkreis Wunsiedel hat gemeinsam mit der Bayerischen Verwaltungsschule das Train the Trainer-Programm entwickelt, um Multiplikatoren für Krisensituationen auszubilden. Das sind Personen, die ihr Wissen gezielt weitergeben. In dem Fall, was im Ernstfall zu tun ist und wie sich die Behörden vor Ort vorbereiten können. Der erste Lehrgang startet im Februar in Bad Alexandersbad. Landrat Peter Berek zeigt sich stolz auf die Anerkennung für den regionalen Bevölkerungsschutz, der nun landesweit Vorbildcharakter hat.
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4: Drama über den Wolken. An Bord eines Flugzeugs auf dem Weg von Dubai nach Israel ist offenbar knapp ein Terroranschlag verhindert worden. Während des Fluges hatte einer der Piloten auf seinen Kollegen eingestochen. Laut Israels Ministerpräsident Netanyahu wollte er die Maschine mit 180 Passagieren an Bord wohl zum Absturz bringen. Volkswagen hat im Streit um schärfere Sparmaßnahmen fast alle Tarifverträge gekündigt. Laut IG Metall sind es 10, darunter der wichtige Manteltarifvertrag. Als Grund nennt der Konzern den enormen Kostendruck. 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
6: Der Blick aufs Wetter. Heute Nacht sternenklar bei 8 Grad. Morgen erstmal schön sonnig. Später immer mehr Wolken. 19 bis 22 Grad, also nur ein bisschen kühler als heute. Am Freitag dann Regen, Wolken. Zwischendrin mal sonnige Phasen. Kühler bei 16 bis 19 Grad. Am Wochenende bleibt so mit den Temperaturen, aber insgesamt wird's wieder sonniger. Kurz nach halb der Euroherz-Verkehrsservice. Wir schauen erst auf die A9 in Richtung Berlin. Ein Pannenfahrzeug zwischen Münchberg Nord und Hof West auf dem Standstreifen. Die A93 Weiden Richtung Hof zwischen Selb Nord und Schönwald. Auch hier ist der Standstreifen blockiert. Da steht ein Pannen-LKW. Und der Blitzeranhänger auf der B173 von Hof kommend kurz nach Köditz. Wenn ihr noch was habt, Staus, Blitzer, gerne melden. Per WhatsApp am besten direkt ins Studio an die 09281 880 880.
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1: Ich bin Florian Klaus. Der Konflikt zwischen Volkswagen-Management und Arbeitnehmerseite spitzt sich zu. Der Autobauer hat den Großteil seiner Tarifverträge gekündigt. Zur Begründung hieß es, dass wegen des hohen Kostendrucks verschiedene Regelungen geändert werden sollten. Der IG Metall zufolge könnte es zum Beispiel um eine Regel gelten, die Beschäftigten die Wahl zwischen mehr freien Tagen oder mehr Geld lässt. Mehr als 14,5 Millionen Menschen nutzen das Deutschland-Ticket. Ab Januar müssen sie dafür mehr bezahlen. Wie es aus dem zuständigen Koordinierungsrat hieß, soll der Preis von 63 Euro auf 66,80 Euro steigen. Zum ersten Mal ist der Abopreis mithilfe einer bestimmten Formel berechnet worden. Dadurch sollte politischer Streit über die Höhe vermieden werden. Wir bleiben beim Geld. Rekordpreise an den Tankstellen haben das Leben in Deutschland im September so stark verteuert wie seit fast 3 Jahren nicht mehr. Die Inflationsrate kletterte laut Statistischem Bundesamt auf 3,3%. Lea Matschulat berichtet.
2: Die Lage im Nahen Osten macht sich weiter im Portemonnaie der Menschen bemerkbar. Insgesamt mussten Verbraucher im September für Kraftstoffe und Haushaltsenergie fast 15% mehr zahlen als ein Jahr vorher. Und je länger die Energiepreise hoch sind, umso größer ist das Risiko, dass auch andere Preise steigen. Denn auch Transport und Kühlung von Lebensmitteln wird dadurch teurer. Immerhin, der neue Tankrabatt dürfte die Verbraucherpreise in den kommenden Monaten etwas dämpfen.
1: Laut der israelischen Regierung ist ein versuchter Terroranschlag auf ein Flugzeug, das von Dubai nach Tel Aviv unterwegs war, nur knapp verhindert worden. Ministerpräsident Netanyahu zufolge hatte einer der Piloten seinen Kollegen mit einem Messer angegriffen. Er habe offenbar vorgehabt, die Maschine mit etwa 180 Passagieren an Bord zum Absturz zu bringen. Mit Hilfe von Besatzung und Passagieren konnte er überwältigt werden. Das Flugzeug musste notlanden. Das bayerische Kabinett hat ab sofort 2 neue Minister. Nach dem Rücktritt von Justizminister Eisenreich ist sein Nachfolger Josef Schmid im Landtag vereidigt worden. Außerdem ist Manuel Knoll neuer Staatsminister für Jugend und Demokratie. Dafür musste der bisherige Europaminister Beiswenger weichen. Seine Aufgaben übernimmt zusätzlich Staatskanzleichef Herrmann. Es ist jetzt 7:15.
3: Wir schauen kurz aufs Wetter. Wieder ein richtig schöner Altweibersommertag, der zu Ende geht. Morgen sieht's nochmal ähnlich aus. Später am Tag kommen dann aber mehr und mehr Wolken dazu. Einen Tick kühler ist es als heute, 19 bis 22 Grad. Und am Freitag dann eher durchwachsen. Da kommt Regen, viele Wolken und nur ab und zu scheint noch die Sonne bei 16 bis 19 Grad. Das Wochenende, vor allem unser Feiertag am 3. Oktober, der Samstag, der wird dann wieder schön und es bleibt insgesamt so bei 17 bis 20 Grad. Schönen Abend auf die Straßen der Euroherz Verkehrsservice. Wir schauen auf die A9 in Richtung Berlin. Am Rastplatz Streitau steht ein Pannen-LKW und blockiert da die Einfahrt. Und die A93 Richtung Hof an der Anschlussstelle Schönwald, da steht ein Pannen-LKW auf dem Verzögerungsstreifen. Blitzer auf der B173 und da hat uns die Melanie gerade nochmal eine WhatsApp geschrieben. Und zwar steht da der Blitzeranhänger von Naila kommend kurz nach Köditz. Wenn ihr noch was habt, Staus, Blitzer, gerne WhatsApp ins Studio, unsere Hotline 09281
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5: Ich bin Florian Klaus. Der Konflikt zwischen Volkswagen-Management und Arbeitnehmerseite spitzt sich zu. Der Autobauer hat den Großteil seiner Tarifverträge gekündigt. Zur Begründung hieß es, dass wegen des hohen Kostendrucks verschiedene Regelungen geändert werden sollten. Der IG Metall zufolge könnte es zum Beispiel um eine Regel gelten, die Beschäftigten die Wahl zwischen mehr freien Tagen oder mehr Geld lässt. Mehr als 14,5 Millionen Menschen nutzen das Deutschland-Ticket. Ab Januar müssen sie dafür mehr bezahlen.

0: Ein. Wie es aus dem zuständigen Koordinierungsrat hieß, soll der Preis von 63 € auf 66,80 € steigen. Zum ersten Mal ist der Abopreis mithilfe einer bestimmten Formel berechnet worden. Dadurch sollte politischer Streit über die Höhe vermieden werden. Das waren die Nachrichten um halb.
1: Der Blick aufs Wetter. Wir starten morgen in den Oktober erstmal mit ganz viel Sonne. Später dann immer mehr Wolken dabei bei 19 bis 22 Grad. Am Freitag dann eher durchwachsen. In der Nacht gibt es schon die ersten Regenschauer und auch tagsüber nass, viele Wolken. Ab und zu kommt dann doch mal die Sonne durch. Es wird kühler, 16 bis 19 Grad. Und wir schauen auch mal aufs Wochenende. Insgesamt dann wieder mehr Sonne mit ähnlichen Temperaturen. Der Euroherz-Verkehrsservice. Servus Autofahrer, A9 Richtung Berlin am Rastplatz Streitau blockiert ein Pannen-LKW die Einfahrt. Und auf der A93 Richtung Hof auch hier ein Pannen-LKW an der Anschlussstelle Schönwald auf dem Verzögerungsstreifen. Ihr werdet geblitzt auf der B173 von Naila kommend, kurz nach Köditz. Da steht der Blitzanhänger. 09281 880 880, unsere Hotline direkt ins Studio. Danke euch und gute Fahrt.
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1: Ich bin Florian Klaus. Wer mit dem Deutschland-Ticket Bus oder Bahn fährt, der muss ab nächstem Jahr tiefer in den Geldbeutel greifen. Ab dem 1. Januar soll das bundesweit gültige Ticket 66,80 Euro im Monat kosten. Also fast 4 Euro mehr als jetzt.

0: Mittlerweile ist es schon die dritte Erhöhung. Als das Ticket im Mai 2023 eingeführt wurde, kostete es noch 49 Euro. Volkswagen hat fast alle seine Tarifverträge gekündigt. Aus Sicht des Unternehmens müssten verschiedene Regelungen wegen des Kostendrucks angepasst werden, teilte der Autohersteller mit. Die IG Metall sprach von einem üblen Foul an der Belegschaft, das nicht hingenommen werde. Ihr zufolge könnte unter anderem eine Regel betroffen sein, die den Beschäftigten die Wahl zwischen zusätzlichen freien Tagen oder mehr Geld gibt. Die KI ist längst in den deutschen Klassenzimmern angekommen. Die Schulleitungen sehen das nicht nur positiv. In einer Studie für den Cornelsen Verlag äußerten knapp 80% die Befürchtung, dass Schülerinnen und Schüler durch KI verlernen, eigenständig zu denken. Tanja Wagner berichtet.
1: Den Aufsatz schreibt Claude, die Präsentation zaubert ChatGPT. Vielfach können Lehrkräfte nicht mehr kontrollieren, was Schüler wirklich selbst an Eigenleistung erbracht haben. Auch Prüfungsformate würden sich radikal ändern. Gleichzeitig bringt die KI aber auch positive Aspekte mit sich. Beispielsweise wird die Unterrichtsvorbereitung dadurch einfacher. Auch kann die KI als Ideengeber und Nachhilfeassistent eine große Hilfe für Schülerinnen und Schüler sein.
0: Bei dem mutmaßlichen Angreifer in einer Fly-Dubai-Maschine, die von Dubai nach Tel Aviv unterwegs war, soll es sich um einen Einzeltäter handeln. Das berichtet ein israelischer TV-Sender unter Berufung auf Sicherheitskreise. Nach Angaben von Ministerpräsident Netanyahu hatte einer der Piloten mit einem Messer auf seinen Kollegen eingestochen. Er habe offenbar versucht, das Flugzeug zum Absturz zu bringen. Die Fußball-Bundesliga der Frauen hat den Verkauf ihrer TV-Rechte gestartet. Erstmals eigenständig, ohne den DFB. Zur Debatte steht dabei, ob ein revolutionäres Playoff-Modell für Meisterschaft und Aufstieg eingeführt werden. Meister Bayern München und Vizemeister Wolfsburg wehren sich dagegen. Was jetzt schon feststeht, die Montagsspiele fallen weg. Es ist jetzt kurz nach 8.
2: Der Blick aufs Wetter. Heute Nacht sternenklar bei 8 Grad. Morgen erstmal schön sonnig. Später immer mehr Wolken. 19 bis 22 Grad, also nur ein bisschen kühler als heute. Am Freitag dann Regen, Wolken, zwischendrin mal sonnige Phasen. Kühler bei 16 bis 19 Grad. Am Wochenende bleibt so mit den Temperaturen, aber insgesamt wird's wieder sonniger. Die schnellsten Verkehrsinfos von hier, der Euroherz-Verkehrsservice. Servus, die A93 Richtung Hof. An der Anschlussstelle Schönwald steht ein Pannen-LKW auf dem Verzögerungsstreifen. Geblitzt werdet ihr aktuell nirgendwo, aber wenn da irgendwo einer steht, dann gerne Bescheid geben. 09281 880 880.
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1: Ich bin Florian Klaus. Wer mit dem Deutschland-Ticket Bus oder Bahn fährt, der muss ab nächstem Jahr tiefer in den Geldbeutel greifen. Ab dem 1. Januar soll das bundesweit gültige Ticket 66,80 Euro im Monat kosten, also fast 4 Euro mehr als jetzt. Mittlerweile ist es schon die dritte Erhöhung. Als das Ticket im Mai 2023 eingeführt wurde, kostete es noch 49 Euro. Volkswagen hat fast alle seine Tarifverträge gekündigt. Aus Sicht des Unternehmens müssten verschiedene Regelungen wegen des Kostendrucks angepasst werden, teilte der Autohersteller mit. Die IG Metall sprach von einem üblen Foul an der Belegschaft, das nicht hingenommen werde. Ihr zufolge könnte unter anderem eine Regel betroffen sein, die den Beschäftigten die Wahl zwischen zusätzlichen freien Tagen oder mehr Geld gibt. Das waren die Nachrichten um halb.
2: Der Blick aufs Wetter. Wir starten morgen in den Oktober erstmal mit ganz viel Sonne, später dann immer mehr Wolken dabei bei 19 bis 22 Grad. Am Freitag dann eher durchwachsen, in der Nacht gibt's schon die ersten Regenschauer und auch tagsüber nass, viele Wolken. Ab und zu kommt dann doch mal die Sonne durch, es wird kühler, 16 bis 19 Grad und wir schauen auch mal aufs Wochenende. Insgesamt dann wieder mehr Sonne mit ähnlichen Temperaturen. Kurz nach halb der Blick auf die Straßen im Euroherz Verkehrsservice. Da ist noch die Meldung von der A93 Richtung Hof an der Anschlussstelle Schönwald. Immer noch der Pannen-LKW auf dem Verzögerungsstreifen. Ansonsten habe ich jetzt nichts mehr für euch. Kommt gut durch, gute Fahrt.
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1: Ich bin Florian Klaus. Das Deutschlandticket kostet ab Januar 66,80 Euro. Das hat der zuständige Koordinierungsrat auf einer heutigen Sitzung entschieden. Das Ticket wird demnach fast 4 Euro im Monat teurer. Thomas Bremser berichtet.
2: Mit 9 Euro im Monat hat alles angefangen vor 4 Jahren. Mit dem Billigticket wollte die Ampel damals die hohen Energiepreise auffangen nach dem Beginn des Ukraine-Kriegs. Danach einigten sich Bund und Länder auf einen Monatspreis von 49 Euro. Seitdem ist der Preis immer weiter angestiegen. Der neue Abo-Preis wurde diesmal erstmals mit Hilfe einer Formel berechnet, die sich unter anderem orientiert an den Kosten für Personal und Energie.
1: Ein großes Sparprogramm hatte Volkswagen schon angekündigt. Jetzt hat der Autobauer einen Großteil seiner Tarifverträge gekündigt. Unter anderem die Konkurrenz aus China hat den Druck auf VW enorm erhöht, hieß es zur Begründung. Darum sollten Regeln angepasst werden. Die IG Metall und der Betriebsrat haben Widerstand angekündigt. Betriebsratschefin Cavallo rechnet mit einer heftigen Auseinandersetzung zum Jahreswechsel. Das Bundeskabinett hat heute die Pflegereform beschlossen. Eine allgemeine Beitragserhöhung kommt nicht. Dafür müssen kinderlose Mitglieder ab Januar 2027 aber mehr zahlen. Ihr Zuschlag steigt

0: 0,3 Punkte auf 0,9%. Gesundheitsminister Linnemann begründet das mit dem massiven finanziellen Druck auf das System. Die Zahl der Pflegebedürftigen habe sich in 20 Jahren von 2 auf 6 Millionen Menschen verdreifacht. Bei Krawallen und Protesten an französischen Schulen hat es mehr als 600 Festnahmen gegeben. 83 Polizeibeamte sowie 32 Lehrkräfte und Schüler wurden verletzt. Laut Regierung gab es in Schulen Zerstörungen und Brandstiftungen. Die Proteste richten sich gegen fehlende Mittel, Lehrermangel und heruntergekommene Gebäude. Präsident Macron sprach von legitimen Sorgen, die aber keine Gewalt rechtfertigten. Am zweiten Spieltag der Fußball-Champions League der Frauen ist jetzt der FC Bayern in Lissabon gefordert. Benfica ist mit einem Sieg bei Juventus Turin gut in die Ligaphase gestartet. Für den FC Bayern hatte es im ersten Spiel gegen Manchester City nur ein Unentschieden gegeben. Parallel spielt jetzt noch Lyon gegen Chelsea. Es ist jetzt 9:15. In der Nacht sind höchstens ein paar Wolken unterwegs, vereinzelt bildet sich Nebel. Es kühlt deutlich ab auf 12 bis 4 Grad. Morgen bleibt es im Osten erst sonnig, später ziehen hohe Wolkenfelder auf. Im Westen werden die Wolken kompakter. Zunächst fällt vereinzelt, gegen Abend öfter Regen. Die Höchstwerte liegen bei 20 bis 26 Grad. Auf der A7 Ulm Richtung Würzburg zwischen Langenau und Niederstotzingen bitte aufpassen. Da ist eine Ölspur, die wird auf dem rechten Fahrstreifen gerade beseitigt. Auf der A9 Nürnberg Richtung München zwischen Adershausen und dem Kreuz Neufahrn hat es einen Unfall gegeben. Hier liegen Reifenteile auf der Fahrbahn. Auf der A93 Kiefersfelden Richtung Rosenheim. Am Dreieck Inntal ist an der Überleitung zur A8 Richtung Salzburg die Richtungsfahrbahn gesperrt. Hier ist eine Nachtbaustelle. Auf der A94 Passau Richtung München zwischen dem Rastplatz Fürtholz Nord und Lengdorf bitte auch aufpassen. Hier ist eine Ölspur. Und auf der B308 Sonthofen Richtung Lindau zwischen Auers und Kinbach staut es sich auf 4 Kilometern. Es dauert hier etwa 40 Minuten länger. Allen unterwegs eine gute Fahrt.
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1: Ich bin Florian Klaus. Das Deutschlandticket kostet ab Januar 66,80 Euro. Das hat der zuständige Koordinierungsrat auf einer heutigen Sitzung entschieden. Das Ticket wird demnach fast 4 Euro im Monat teurer. Thomas Bremser berichtet.
2: Mit 9 Euro im Monat hat alles angefangen vor 4 Jahren. Mit dem Billigticket wollte die Ampel damals die hohen Energiepreise auffangen nach dem Beginn des Ukraine-Kriegs. Danach einigten sich Bund und Länder auf einen Monatspreis von 49 Euro. Seitdem ist der Preis immer weiter angestiegen. Der neue Abo-Preis wurde diesmal erstmals mit Hilfe einer Formel berechnet, die sich unter anderem orientiert an den Kosten für Personal und Energie.
1: Ein großes Sparprogramm hatte Volkswagen schon angekündigt. Jetzt hat der Autobauer einen Großteil seiner Tarifverträge gekündigt. Unter anderem die Konkurrenz aus China hat den Druck auf VW enorm erhöht, hieß es zur Begründung. Darum sollten Regeln angepasst werden. Die IG Metall und der Betriebsrat haben Widerstand angekündigt. Betriebsratschefin Cavallo rechnet mit einer heftigen Auseinandersetzung zum Jahreswechsel. Das waren die Nachrichten um 9:30. In der Nacht sind höchstens ein paar Wolken unterwegs, vereinzelt bildet sich Nebel. Es kühlt deutlich ab auf 12 bis 4 Grad. Morgen bleibt es im Osten erst sonnig, später ziehen hohe Wolkenfelder auf. Im Westen werden die Wolken kompakter. Zunächst fällt vereinzelt, gegen Abend öfter Regen. Die Höchstwerte liegen bei 20 bis 26 Grad.
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1: Ich bin Christian Lang. Mehr als 14,5 Millionen Menschen nutzen das Deutschland-Ticket. Ab Januar müssen sie dafür mehr bezahlen. Wie es aus dem zuständigen Koordinierungsrat hieß, soll der Preis von 63 Euro auf 66,80 Euro steigen. Zum ersten Mal ist der Abo-Preis mit Hilfe einer bestimmten Formel berechnet worden. Dadurch sollte politischer Streit über die Höhe vermieden werden. Wer keine Kinder hat, muss ab Januar wohl mehr für die Pflegeversicherung zahlen. Das Bundeskabinett hat die umstrittene Pflegereform gebilligt. Die Zusatzbeiträge für Kinderlose sollen damit von 0,6 auf 0,9% steigen. Daneben hat das Kabinett auch beschlossen, dass Attacken auf Busfahrer, Zugbegleiter, Polizisten und Klinikpersonal künftig schärfer bestraft werden sollen. Das bayerische Kabinett hat ab sofort zwei neue Minister. Nach dem Rücktritt von Justizminister Eisenreich ist sein Nachfolger Josef Schmid im Landtag vereidigt worden. Außerdem ist Manuel Knoll neuer Staatsminister für Jugend und Demokratie. Dafür musste der bisherige Europaminister Beiswenger weichen. Seine Aufgaben übernimmt zusätzlich Staatskanzleichef Herrmann. Bei dem mutmaßlichen Angreifer einer Fly-Dubai-Maschine, die von Dubai nach Tel Aviv unterwegs war, soll es sich um einen Einzeltäter handeln. Das berichtet ein israelischer Sender unter Berufung auf Sicherheitskreise. Nach Angaben von Ministerpräsident Netanyahu hatte einer der Piloten mit einem Messer auf seinen Kollegen eingestochen. Er habe offenbar versucht, das Flugzeug zum Absturz zu bringen. Der Konflikt zwischen dem Volkswagen-Management und der Arbeitnehmerseite spitzt sich

0: zu. Der Autobauer hat den Großteil seiner Tarifverträge gekündigt. Zur Begründung hieß es, dass wegen des hohen Kostendrucks verschiedene Regelungen geändert werden sollten. Der IG Metall zufolge könnte es zum Beispiel um eine Regel gehen, die Beschäftigten die Wahl zwischen mehr freien Tagen oder mehr Geld lässt. Es ist jetzt 9:50. In der Nacht sind ein paar Wolken unterwegs, vereinzelt zieht Nebel auf. Die Temperaturen gehen runter auf 12 bis 4 Grad. Morgen bleibt es im Osten sonnig, später ziehen vom Westen her Wolken zu uns nach Bayern. Die breiten sich aus und deswegen gibt es vereinzelt auch Regen. Die Höchstwerte schaffen es morgen auf 20 bis 26 Grad. Die A3 Richtung Passau zwischen Schwarzach und Metten steht ein kaputtes Auto auf der Standspur. A7 Richtung Fulda zwischen Bad Kissingen-Obertulba und Bad Brückenau-Wildflecken ist die rechte Fahrspur gesperrt wegen eines kaputten Lasters. Und ein totes Tier auf der A73 Richtung Bamberg zwischen Rödental und Ebersdorf bei Coburg, das tote Tier auf der Straße.
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1: Ich bin Christian Lang. Mehr als 14,5 Millionen Menschen nutzen das Deutschland-Ticket. Ab Januar müssen sie dafür mehr bezahlen. Wie es aus dem zuständigen Koordinierungsrat hieß, soll der Preis von 63 Euro auf 66,80 Euro steigen. Zum ersten Mal ist der Abo-Preis mit Hilfe einer bestimmten Formel berechnet worden. Dadurch sollte politischer Streit über die Höhe vermieden werden. Wer keine Kinder hat, muss ab Januar wohl mehr für die Pflegeversicherung zahlen. Das Bundeskabinett hat die umstrittene Pflegereform gebilligt. Die Zusatzbeiträge für Kinderlose sollen damit von 0,6 auf 0,9% steigen. Daneben hat das Kabinett auch beschlossen, dass Attacken auf Busfahrer, Zugbegleiter, Polizisten und Klinikpersonal künftig schärfer bestraft werden sollen. Das waren die Nachrichten um 13:30. In der Nacht sind ein paar Wolken unterwegs, vereinzelt zieht Nebel auf. Die Temperaturen gehen runter auf 12 bis 4 Grad. Morgen bleibt es im Osten sonnig, später ziehen vom Westen her Wolken zu uns nach Bayern. Die breiten sich aus und deswegen gibt es vereinzelt auch Regen. Die Höchstwerte schaffen es morgen auf 20 bis 26 Grad.
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1: Ich bin Christian Lang. Außenminister Wadephul zeigt sich erleichtert über den Ausgang des versuchten Entführungsfalls auf einem Fly-Dubai-Flug von Dubai nach Tel Aviv. Alle Passagiere waren aus Israel. Der Minister spricht von einem schweren Angriff auf die zivile Luftfahrt. Gleichzeitig lobt er die Tapferkeit des Piloten und der Passagiere, die einen Absturz in letzter Sekunde verhindert haben. Das Deutschland-Ticket kostet ab Januar 66,80 Euro. Das hat der zuständige Koordinierungsrat auf einer Sitzung heute entschieden. Das Ticket wird um fast 4 Euro im Monat teurer. Bei der Einführung vor 4 Jahren hat das Deutschland-Ticket 9 Euro gekostet. Mit dem Billigticket wollte die Ampel damals die hohen Energiepreise auffangen nach dem Beginn des Ukraine-Krieges. Ein großes Sparprogramm hat Volkswagen schon angekündigt. Jetzt hat der Autobauer die meisten seiner Tarifverträge gekündigt. Der Grund dafür, die Konkurrenz aus China hat den Druck auf VW enorm erhöht. Darum sollten Regeln angepasst werden. Die IG Metall und der Betriebsrat haben Widerstand angekündigt. Nach einer Großfahndung in Augsburg gestern sitzt ein 20-Jähriger wegen schwerer räuberischer Erpressung in Untersuchungshaft. Er soll mit einer Begleiterin einen 18-Jährigen mit einem Messer überfallen haben. Die Polizei gab bei der Festnahme einen Warnschuss ab. Verletzt wurde niemand. Nach der Komplizin wird weiter gesucht. Schauen wir zum Fußball. Nico Schlotterbeck hat sich wieder verletzt. Das hat der DFB mitgeteilt. Der BVB-Spieler hat eine Außenbandverletzung im rechten Knöchel. Bundestrainer Jürgen Klopp.
2: Nico ist in Aufwärmübung einfach umgeknickt, ohne Gegner, wobei ja gar keine Gegner da waren, aber auch kein Mitspieler, weil er hat da irgendwie einen Einfluss gehabt und haben wir direkt Bilder gemacht und er ist raus für morgen. Alle weiteren Informationen macht wahrscheinlich mehr Sinn, wenn es die medizinische Abteilung der entweder Verein oder eben auch unsere rausgibt. Ja, aber einfach unglücklich.
1: Es ist jetzt 11:15. In der Nacht sind ein paar Wolken unterwegs, vereinzelt zieht Nebel auf. Die Temperaturen gehen runter auf 12 bis 4 Grad. Morgen bleibt es im Osten sonnig, später ziehen vom Westen her Wolken zu uns nach Bayern. Die breiten sich aus und deswegen gibt es vereinzelt auch Regen. Die Höchstwerte schaffen es morgen auf 20 bis 26 Grad. Die A3 Richtung Passau zwischen Schwarzach und Metten steht ein kaputtes Auto auf der Standspur. Kaputter Laster auf der A7 Richtung Fulda zwischen Bad Kissingen Obertulbe und Bad Brückenau Wildflecken, der kaputte Laster auf der rechten Fahrspur. Und ein totes Tier auf der A73, Vorsicht Richtung Bamberg zwischen Rödental und Ebersdorf bei Coburg, das tote Tier auf der rechten Fahrspur.
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1: Ich bin Christian Lang. Außenminister Wadephul zeigt sich erleichtert über den Ausgang des versuchten Entführungsfalls auf einem Fly-Dubai-Flug von Dubai nach Tel Aviv. Alle Passagiere waren aus Israel. Der Minister spricht von einem schweren Angriff auf die zivile Luftfahrt. Gleichzeitig lobt er die Tapferkeit des Piloten und der Passagiere, die einen Absturz in letzter Sekunde verhindert haben. Das Deutschland-Ticket kostet ab Januar 66,80 Euro. Das hat der zuständige Koordinierungsrat auf einer Sitzung heute entschieden. Das Ticket wird um fast 4 Euro im Monat teurer. Bei der Einführung vor 4 Jahren hat das Deutschland-Ticket 9 Euro gekostet.

0: Billigticket wollte die Ampel damals die hohen Energiepreise auffangen nach dem Beginn des Ukraine-Krieges. Das waren die Nachrichten um 5:30. In der Nacht sind ein paar Wolken unterwegs, vereinzelt zieht Nebel auf. Die Temperaturen gehen runter auf 12 bis 4 Grad. Morgen bleibt es im Osten sonnig, später ziehen vom Westen her Wolken zu uns nach Bayern. Die breiten sich aus und deswegen gibt es vereinzelt auch Regen. Die Höchstwerte schaffen es morgen auf 20 bis 26 Grad.
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1: Ich bin Christian Lang. Tanken soll ab heute wieder billiger werden. Seit heute gilt der zweite Tankrabatt in diesem Jahr. Bis zum Jahresende werden die Energiesteuern auf Benzin und Diesel gesenkt. Unterm Strich um knapp 17 Cent pro Liter. Claudia Wächter berichtet.
2: Tanken ohne Frustattacken, das wünschen sich wohl viele, zumal es im September an der Zapfsäule so teuer war wie nie. Und die Mineralölwirtschaft verspricht, wir geben den Rabatt auch sofort weiter. Die Frage ist allerdings, ob das 1:1 passiert. Viele, auch der ADAC, vermuten, dass wieder einmal ein Teil verpufft. Und Kritiker sagen vom Rabatt würden auch Gutverdiener profitieren. Der sei also ungerecht.
1: Bei dem mutmaßlichen Angreifer einer Fly-Dubai-Maschine, die von Dubai nach Tel Aviv unterwegs war, soll es sich um einen Einzeltäter handeln. Das berichtet ein israelischer Sender unter Berufung auf Sicherheitskreise. Nach Angaben von Ministerpräsident Netanyahu hatte einer der Piloten mit einem Messer auf seinen Kollegen eingestochen. Er habe offenbar versucht, das Flugzeug zum Absturz zu bringen. In München steht ab heute eine Krippenerzieherin vor Gericht, weil sie Kleinkinder mehrfach geschlagen, gedemütigt und ihnen Essen vorenthalten haben soll. Die Frau ist wegen Misshandlung von Schutzbefohlenen in 10 Fällen angeklagt. Die Vorfälle betreffen Kinder im Alter von 1 bis 3 Jahren. Wer keine Kinder hat, muss ab Januar wohl mehr für die Pflegeversicherung zahlen. Das Bundeskabinett hat die umstrittene Pflegereform gebilligt. Die Zusatzbeiträge für Kinderlose sollen damit von 0,6 auf 0,9% steigen. Daneben hat das Kabinett auch beschlossen, dass Attacken auf Busfahrer, Zugbegleiter, Polizisten und Klinikpersonal künftig schärfer bestraft werden sollen. Mehr als 14,5 Millionen Menschen nutzen das Deutschland-Ticket. Ab Januar müssen sie dafür mehr bezahlen. Wie es aus dem zuständigen Koordinierungsrat hieß, soll der Preis von 63 Euro auf 66,80 Euro steigen. Zum ersten Mal ist der Abopreis mit Hilfe einer bestimmten Formel berechnet worden. Dadurch sollte politischer Streit über die Höhe vermieden werden. Es ist jetzt 12:15. Ein paar Wolken ziehen heute Nacht durch Bayern. Örtlich ist es neblig bei Tiefstwerten von 13 bis 5 Grad. Heute zum Start in den Oktober gibt es im Osten Bayerns viel Sonne bei 20 bis 25 Grad. Richtung Unterfranken sind am Donnerstagnachmittag auch ein paar Regenwolken und Gewitter mit dabei, aber auch ein bisschen Sonne. Die A3 Richtung Passau zwischen Schwarzach und Metten steht ein kaputtes Auto auf der Standspur. Und A95 Richtung Garmisch-Partenkirchen zwischen Schäftlarn und der Raststätte Höhenrhein-West ein totes Tier auf der Straße.
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1: Ich bin Christian Lang. Tanken soll ab heute wieder billiger werden. Seit heute gilt der zweite Tankrabatt in diesem Jahr. Bis zum Jahresende werden die Energiesteuern auf Benzin und Diesel gesenkt. Unterm Strich um knapp 17 Cent pro Liter. Claudia Wächter berichtet.
2: Tanken ohne Frustattacken, das wünschen sich wohl viele, zumal es im September an der Zapfsäule so teuer war wie nie. Und die Mineralölwirtschaft verspricht, wir geben den Rabatt auch sofort weiter. Die Frage ist allerdings, ob das 1:1 passiert. Viele, auch der ADAC, vermuten, dass wieder einmal ein Teil verpufft. Und Kritiker sagen vom Rabatt würden auch Gutverdiener profitieren. Der sei also ungerecht.
1: Bei dem mutmaßlichen Angreifer einer Fly-Dubai-Maschine, die von Dubai nach Tel Aviv unterwegs war, soll es sich um einen Einzeltäter handeln. Das berichtet ein israelischer Sender unter Berufung auf Sicherheitskreise. Nach Angaben von Ministerpräsident Netanyahu hatte einer der Piloten mit einem Messer auf seinen Kollegen eingestochen. Er habe offenbar versucht, das Flugzeug zum Absturz zu bringen. Das waren die Nachrichten um halb. Ein paar Wolken ziehen heute Nacht durch Bayern. Örtlich ist es neblig bei Tiefstwerten von 13 bis 5 Grad. Heute zum Start in den Oktober gibt es im Osten Bayerns viel Sonne bei 20 bis 25 Grad. Richtung Unterfranken sind am Donnerstagnachmittag auch ein paar Regenwolken und Gewitter mit dabei, aber auch ein bisschen Sonne.
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1: Ich bin Christian Lang. Seit Mitternacht gilt erneut ein Tankrabatt. 3 Monate lang werden die Energiesteuern auf Benzin und Diesel gesenkt. Das macht 16,7 Cent pro Liter aus. Ob die Ersparnis komplett bei den Autofahrern ankommt, ist noch nicht klar. Die Tankstellen müssen ihre Preise nicht zwingend senken. Erwartet wird aber, dass viele Tankstellen ihre Preise frühzeitig anpassen. Außenminister Wadefuhl hat sich erleichtert über den Ausgang des gewaltsamen Vorfalls im Cockpit eines Fly-Dubai-Flugs geäußert. Der Flieger war auf dem Weg von Dubai nach Tel Aviv. Er habe mit großem Schrecken von dem versuchten Entführungsfall des Flugzeugs erfahren.
2: Wir sind alle das tiefste erschrocken, dass ein derartigen stecklicher Anschlag auf eine mit israelisch besetzte Maschine versucht wurde. Es ist der Tapferkeit des Piloten und weiterer Passagiere zu verdanken, dass dieser Absturz in letzter Sekunde verhindert werden konnte.
1: Der Bundesgerichtshof beschäftigt sich heute mit einer Preiserhöhung für Amazon Prime in Deutschland. Die Verbraucherzentrale NRW ist dagegen vorgegangen und war vor Gericht erfolgreich. Das Landgericht und das Oberlandesgericht Düsseldorf erklärten eine Klausel zur Preisanpassung für unwirksam. Amazon legte dagegen Revision in Karlsruhe ein. Ob es heute schon ein Urteil gibt, ist unklar. Nach dem Rücktritt von Bayerns Justizminister Eisenreich ist Josef Schmid als Nachfolger im Landtag vereidigt worden. Neu im Kabinett ist auch Manuel Knoll als Staatsminister für Jugend und Demokratie. Die Aufgaben des bisherigen Europaministers übernimmt Staatskanzleichef Herrmann. Eisenreich will sich beruflich neu orientieren. Nico Schlotterbeck hat sich schon wieder verletzt. Das hat der DFB mitgeteilt. Der BVB-Spieler hat eine Außenbandverletzung im rechten Knöchel. Bundestrainer Jürgen Klopp:
3: Nico ist in Aufwärmübung einfach umgeknickt, ohne Gegner, wobei ja gar keine Gegner da waren, aber auch kein Mitspieler, weil er hat da irgendwie einen Einfluss gehabt und haben wir direkt Bilder gemacht und er ist raus für morgen. Alle weiteren Informationen macht wahrscheinlich mehr Sinn, wenn es die medizinische Abteilung der entweder Verein oder eben auch unsere rausgibt. Ja, aber einfach unglücklich.
1: Die deutsche Fußballnationalmannschaft spielt heute Abend ab 20.45 Uhr in München gegen Serbien. Es ist jetzt 1:15. Ein paar Wolken ziehen heute Nacht durch Bayern. Örtlich ist es neblig bei Tiefstwerten von 13 bis 5 Grad. Heute zum Start in den Oktober gibt es im Osten Bayerns viel Sonne bei 20 bis 25 Grad. Richtung Unterfranken sind am Donnerstagnachmittag auch ein paar Regenwolken und Gewitter mit dabei, aber auch ein bisschen Sonne. A3 Richtung Passau zwischen Pocking und Passau Süd. Da steht ein kaputtes Auto auf der Standspur der Straße.
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1: Ich bin Christian Lang. Seit Mitternacht gilt erneut ein Tankrabatt. 3 Monate lang werden die Energiesteuern auf Benzin und Diesel gesenkt. Das macht 16,7 Cent pro Liter aus. Ob die Ersparnis komplett bei den Autofahrern ankommt, ist noch nicht klar. Die Tankstellen müssen ihre Preise nicht zwingend senken. Erwartet wird aber, dass viele Tankstellen ihre Preise frühzeitig anpassen. Außenminister Wadefuhl hat sich erleichtert über den Ausgang des gewaltsamen Vorfalls im Cockpit eines Fly-Dubai-Flugs geäußert. Der Flieger war auf dem Weg von Dubai nach Tel Aviv. Er habe mit großem Schrecken von dem versuchten Entführungsfall des Flugzeugs erfahren.
2: Wir sind alle das tiefste erschrocken, dass ein derartigen schrecklicher Anschlag auf eine mit israelisch besetzten Maschine versucht wurde. Es ist der Tapferkeit des Piloten und weiterer Passagiere zu verdanken, dass dieser Absturz in letzter Sekunde verhindert werden konnte.
1: Das waren die Nachrichten um 13:30. Ein paar Wolken ziehen heute Nacht durch Bayern. Örtlich ist es neblig bei Tiefstwerten von 13 bis 5 Grad. Heute zum Start in den Oktober gibt es im Osten Bayerns viel Sonne bei 20 bis 25 Grad. Richtung Unterfranken sind am Donnerstagnachmittag auch ein paar Regenwolken und Gewitter mit dabei, aber auch ein bisschen Sonne.
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